0: Häusern, um sich in Sicherheit zu bringen. Bilder von vor Ort zeigen eingestürzte Gebäude, Trümmerhaufen und den umgeknickten Turm einer Kathedrale. Noch immer suchen Einwohner und Einsatzkräfte in den Trümmern nach Überlebenden und Opfern. Zum Teil fielen die Mobilfunknetze und die Stromversorgung aus. Es ist das stärkste Erdbeben in Kolumbien seit mindestens 10 Jahren. Betroffen ist vor allem der mittlere Westen zwischen Cali und Medellin.
1: Wegen des anhaltenden Niedrigwassers am Rhein und anderen Flüssen will nun auch Mecklenburg-Vorpommern das Sonn- und Feiertagsfahrverbot für Lkw lockern. Nach Angaben des Verkehrsministeriums in Schwerin wird die Ausnahmeregelung kommendes Wochenende in Kraft treten. Aus der Nachrichtenredaktion Birgit Bröcheler.
2: Mit Mecklenburg-Vorpommern haben nun insgesamt 7 Bundesländer das Fahrverbot für Lkw an Sonn- und Feiertagen ausgesetzt. Seit dem vergangenen Wochenende gilt die Lockerung bereits in Nordrhein-Westfalen, Niedersachsen, Rheinland-Pfalz und dem Saarland. Baden-Württemberg und Bayern setzen es wie Mecklenburg-Vorpommern zum kommenden Wochenende um. Sachsen lehnt eine generelle Lockerung derzeit noch ab, hält aber Ausnahmegenehmigungen für möglich. Grund für die Aussetzung des Sonntagsfahrverbots ist das Niedrigwasser in vielen großen Flüssen wie Rhein und Elbe. Der Warentransport per Schiff ist dadurch massiv beeinträchtigt.
1: Passagiere der Lufthansa müssen vorerst keine weiteren Streiks der Piloten befürchten. Wie die Gewerkschaft Vereinigung Cockpit mitteilte, hat sie sich mit dem Unternehmen auf ein Schlichtungsverfahren geeinigt. Dabei geht es um offene Tariffragen bei den Gesellschaften Lufthansa, Lufthansa Cargo und Eurowings. Die Gewerkschaft hat die Lufthansa-Piloten im laufenden Jahr schon an 7 Tagen zum Streik aufgerufen. Hunderte Flüge fielen aus. Bei der Leichtathletik-Europameisterschaft im britischen Birmingham hat das deutsche Team gestern Abend die ersten Medaillen gewonnen. Im Finale über 5000 Meter holte Florian Brem Silber. Kugelstoß-Olympiasiegerin Yemisi Mabry hatte zuvor Bronze geholt. Dagegen hat die deutsche Topsprinterin Gina Lückenkämper das Finale über 100 Meter bei der EM in Birmingham deutlich verpasst. Die 29-Jährige landete im Halbfinale nur auf Platz 5. Das Wetter in Deutschland. Nachts fast überall trocken, noch letzte Schauer, Tiefstwerte 19 bis 7 Grad. Am Tage oft heiter, im Norden zeitweise dichtere Wolken, im Süden einzelne Schauer oder Gewitter. 18 Grad in Nordfriesland bis 34 Grad am Oberrhein. Es ist gleich 2:03 Uhr.
3: Hallo auf die Straßen. A7 Kassel Richtung Hannover. Zwischen Kassel-Nord und Hedemünden immer noch 6 Kilometer Stau nach einer Sperrung. Und die A96 München Richtung Lindau ist zwischen Memmingen-Nord und Aitrach wegen einer Nachtbaustelle noch etwa 2 Stunden gesperrt. Gute Fahrt!
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3: Von MDR Thüringen mit Klaus Schrädergrau. Und jetzt gibt's ein Original. 6 Minuten 38. Die Dire Straits. Brothers in Arms.

The Name of the Game von ABBA an diesem Dienstag, den 11. August. Wir haben noch gar nicht auf unsere prominente Geburtstagsliste geguckt heute. Und da starten wir mit Jorge González von Let's Dance. Der Mann ist ja auch Choreograf aus Kuba und Model. Er wird heute 59 Jahre alt. Hulk Hogan, der Wrestler und Schauspieler, ist schon gestorben, und zwar im vergangenen Jahr mit nur 71 Jahren. Heute wäre er 73 geworden. Nee, 2025, irgendwas stimmt da nicht, sehe ich gerade. Muss ich nochmal nachgucken. Irgendwas stimmt nicht. Annette Blyton, den kennen wir noch. Sie kennen wir noch als Kinderbuchautorin von den 5 Freunden. Sie wurde 1897 geboren und starb 1968 mit 71 Jahren. Das war ihre erfolgreichste Reihe. Und dann haben wir Eric Carmen, der Mann, der die hungrigen Augen, The Hungry Eyes, zum Dirty Dancing Soundtrack beigetragen hat. Auch er ist leider schon verstorben. 2024, wäre heute 77 Jahre alt geworden. Und alle, die heute ihren Ehrentag haben, sagen wir natürlich auch Gratulation.

0: Allen. So, jetzt haben wir mal ein bisschen gerechnet. Hulk Hogan wäre tatsächlich heute 73 Jahre alt geworden. Er verstarb im vergangenen Jahr kurz vor seinem 72. Geburtstag eben dann mit 71. Und einen haben wir tatsächlich auch noch vergessen. Wir erinnern gerne immer wieder mal an den Schauspieler und Kabarettisten Dieter Krebs. Er wäre heute 79 Jahre alt geworden. Er wurde leider nur 52. Und einer meiner Lieblingssketche ist der, wo er mit Dieter Pfaff im Baumarkt unterwegs ist. Dieter Krebs als Verkäufer und Dieter Pfaff brauchte eine Gardinenstange. Der Sketch ist stark eingekürzt, aber trotzdem noch verständlich und lustig.
1: Guten Tag, was darf es sein?
2: Ich hätte gerne eine Gardinenstange.
1: Wie lang?
2: Also circa 80 cm ungefähr.
1: Ja, circa nützt mir nichts, ne? Muss schon die genauen Maße haben. So. Was soll ich denn jetzt bringen? Die 70er mit Muffe oder die genormte 90er zum Abwinkel mit eingefasster Mutter und bündig abschließender Verlängerungsmuster?
2: Ja, ich glaube, ich hätte dann doch lieber eine Tube Alleskleber.

0: 9:31 Uhr. Hallo auf die Straßen. Wir haben nur noch eine Meldung, und zwar von der A96 München Richtung Lindau. Die Autobahn ist zwischen Memmingen Nord und Aitrach wegen einer Nachtbaustelle noch bis etwa 4 Uhr gesperrt. Kommen Sie gut durch.
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0: Mit Klaus Schredder-Grau und jetzt eine Nummer aus dem Jahre 1992. Ein großer Hit für Matu, You Never Walk Alone. Und im Interview hat er uns mal verraten, dass er diesen Song zu einer Zeit geschrieben hatte, wo es ihm wirklich sehr, sehr schlecht ging. Denn da hatte er sich von seiner Familie getrennt. Und mit diesem Song, den er seinen drei Söhnen gewidmet hat, David, Luca und Leon, wollte er sagen, okay, der Papa ist zwar nicht mehr zu Hause, aber ich bin immer für euch da.

Wenn sich in einem Bandnamen das Wort Brother verbirgt, dann heißt das noch lange nicht, dass die Mitglieder auch wirklich Brüder sind. Das war auch bei den Doobie Brothers hier nicht der Fall. Die haben sich einfach nur gut verstanden, wie Brüder eben. Und die Musik war ja auch wirklich wunderbar, wirklich klasse. Und deshalb sind sie auch in die Rock'n'Roll Hall of Fame eingezogen. Ist schon ein paar Jahre her. Die ARD-Hitnacht um 2.41 Uhr. Jetzt gleich Musik aus Belgien von Milo. Wenn man den mal live sehen will, da muss man auch schon Glück haben und auch weit fahren. Der einzige Auftritt in diesem Jahr, den wir im Moment gefunden haben, der ist im Dezember. Und zwar in Langenthal. Und da muss man über die Grenze. Und da gibt es auch noch Tickets am 13. Dezember im Old Capitol. Wenn Sie Lust und Laune haben, immerhin. Jetzt ist er erstmal bei uns. Little in the Middle.

Milo. Im Dezember ist er in Langenthal in der Schweiz. Das habe ich, glaube ich, gerade vergessen zu sagen. Da müssen Sie über die Grenze in die Schweiz. Liegt im Kanton Bern. 13. Dezember tritt er dort auf. Eine Warnmeldung für die Autofahrer. Auf der A3 Frankfurt Richtung Köln ist zwischen Kelsterbach und dem Mönchhofdreieck aufgrund eines Waldbrands mit Sichtbehinderungen zu rechnen. Hier bitte ganz besonders vorsichtig fahren. Auf der A3 Frankfurt Richtung Köln ist zwischen Kelsterbach und dem Mönchhofdreieck aufgrund eines Waldbrands mit Sichtbehinderungen zu rechnen. Hier bitte vorsichtig fahren.

Filmmusik von Berlin, Take My Breath Away. Bis zu den Nachrichten um 3 gibt's noch Police und jetzt Elton John, The Crocodile Rock.

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1: Um 3 Uhr mit Olaf Knapp. Ein Erdbeben der Stärke 7,4 hat den Westen Kolumbiens erschüttert. Dabei sind nach aktuellen Informationen mehr als 110 Menschen getötet und viele weitere verletzt worden. Aus Mexiko-Stadt Christina Fee Möbus.
2: Vor allem viele Städte im Süden und im Westen Kolumbiens sind betroffen. Besonders hart getroffen hat es den Ort Pereira. Das ist etwa 65 Kilometer Luftlinie vom Epizentrum des Erdbebens entfernt. Eine 500.000 Menschen lebt dort. Und nach Angaben des lokalen Bürgermeisters sind allein in Pereira mindestens 40 Menschen ums Leben gekommen. Viele Tote werden auch vermeldet rund um die Großstadt Cali im Süden Kolumbiens. In Teilen der betroffenen Gebiete ist auch die Internet- und Stromversorgung zusammengebrochen.
1: Inzwischen haben mehrere Länder ihre Unterstützung zugesagt, darunter die USA und Mexiko, aber auch Venezuela, wo es erst Ende Juni ein verheerendes Erdbeben mit tausenden Toten gegeben hat. Die Ukraine meldet neue russische Raketenangriffe auf Kiew und andere Großstädte. Wie der Militärgouverneur von Saporischschja mitteilte, sind allein dort mindestens 5 Menschen getötet und weitere 20 verletzt worden. Demnach hat die russische Luftwaffe unter anderem Industrieanlagen angegriffen. Aus Kiew wurde zunächst ein Verletzter gemeldet. Bürgermeister Vitali Klitschko schrieb auf Telegram, die Stadt stehe unter Beschuss. Die Menschen sollten in den Schutzräumen bleiben. Immer mehr Bundesländer setzen das Sonntagsfahrverbot für Lastwagen aus. Jetzt haben auch Mecklenburg-Vorpommern, Bayern und Baden-Württemberg bekannt gegeben, dass in ihren Bundesländern Lkw vorerst an Sonn- und Feiertagen fahren dürfen. Grund sind die niedrigen Wasserstände in den Flüssen, die für den Warentransport wichtig sind. Zuvor hatten schon 4 andere Bundesländer das Sonntagsfahrverbot für Lastwagen vorerst aufgehoben, darunter Niedersachsen und Nordrhein-Westfalen. Die deutschen Leichtathletinnen und Leichtathleten sind gut in die Europameisterschaften in Großbritannien gestartet. Das Team hat am ersten Tag 2 Medaillen geholt. Aus Birmingham Jens-Jörg Rieck.
3: Tränen nach dem größten Erfolg seiner Karriere für Florian Brem. Der Bayer holt Silber über die 5000 Meter. Bislang ist er 2-mal deutscher Meister gewesen. Jetzt sein größter Erfolg hinter Jakob Ingebrigtsen, dem Titelverteidiger und großen Favoriten in dieser Entscheidung. Die zweite deutsche Medaille, die holte Yemisi Mabry. Im Kugelstoßen wurde sie Bronzemedaillengewinnerin, wie schon bei den letzten Europameisterschaften, hinter den beiden Niederländerinnen Jessica Skilder und Jorinde van Klinken.
1: Das Wetter in Deutschland. Am Tage ist es oft heiter, im Norden zeitweise dichtere Wolken, im Süden einzelne Schauer oder Gewitter. Höchstwerte 18 Grad in Nordfriesland bis 34 Grad am Oberrhein. Morgen dann freundlich an den Alpen Gewitter bis 36 Grad. Es ist 3.03 Uhr.
4: Hallo auf die Straßen, hier ist der Verkehrsservice in der ARD-Hitnacht. Die A96 München Richtung Lindau ist zwischen Memmingen Nord und Aitrach wegen einer Nachtbaustelle bis etwa 4 Uhr gesperrt. Das war's auch schon, gute Fahrt für Sie.
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4: Mit Klaus Schräder-Grau, hallo.

0: des Tigers in der ARD-Hitnacht. I wonder why. 14 Minuten nach drei haben wir's. Ja, und der Sommer wird ja in dieser Woche nochmal richtig Vollgas geben. Heute ist das ja noch ganz erträglich, aber bis zum kommenden Samstag gibt's insbesondere im Südwesten unseres Landes Temperaturen bis zu 37 Grad. Und da geht's am kommenden Sonntag auch wieder steil runter. Aber bis dahin müssen wir die Hitze erst einmal irgendwie verarbeiten wieder. Und viele suchen ja kühle Orte auf. Welcher ist denn Ihr Lieblingskühlort, sag ich mal?
1: Erstmal im Schatten sowieso und dann vielleicht mal noch ein Eis essen und heute im späten Nachmittag unter die Bäume. Zu Hause ist es eh nicht auszuhalten.
2: Wir gehen hier ins Allee-Center oder zu Karstadt oder Galeria und da ist es sowieso angenehmer. Da kann man sich aufhalten, kann ein bisschen durchlaufen.
3: Am Meer, aber da bin ich ja nun leider nicht.
4: Der AWG-See in Gommern, da kann man rings um den See rumlaufen, über ganz viele Bäume und es sind nicht so viele Menschen da.
5: Bei meiner Oma im Garten eigentlich. Ja, da ist halt ein riesen Pool und da mal ein bisschen plänscheln.

The Steven Miller Band and the Joker. Vorsicht bitte auf der A48 Koblenz-Dernbach. Zwischen Hör-Grenzhausen und dem Dreieck Dernbach kommt Ihnen ein Falschfahrer entgegen. Bitte äußerst rechts fahren, nicht überholen. Falschfahrer auf der A48 Koblenz-Dernbach zwischen Hör-Grenzhausen und dem Dreieck Dernbach. Äußerst rechts fahren, nicht überholen. Wir melden, wenn die Gefahr vorüber ist.

0: Das war ja seinerzeit eine südeuropäische Co-Produktion zwischen dem Italiener Eros Ramazzotti und der Schweizerin Tina Turner. 2013 nahm sie ja die Schweizer Staatsbürgerschaft an. Und damit ist es 3:30. Erst einmal die Entwarnung für die A48 Koblenz-Dernbach. Kein Falschfahrer mehr zwischen Hörgrenzhausen und dem Dreieck Dernbach. Und das war's dann auch schon. Allen unterwegs wünschen wir eine gute Fahrt.
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0: Mit Klaus Schredergau. Einen schönen guten Morgen.

0: Da schwingt ordentlich Country mit in der Nummer von High South, One Night at a Time. Ein Österreicher hat das allerdings produziert, und zwar Christian Seitz, der eigentlich sonst so für DJ Ötzi zuständig ist. Die ARD Hitnacht um 3.38 Uhr, gleich mit einem Song von Marius Müller, Westernhagen. Den Song hat er natürlich selbst geschrieben. Engel heißt er, und seine Texte sind ja auch manchmal etwas abstrus.
1: Also das darf mich natürlich nicht interessieren. Ich kann natürlich nicht unter der Prämisse schreiben, dass ich sage, wer versteht das? Und ich kann natürlich nicht mit Kalkül arbeiten. Es gibt viele Leute, die haben das Talent, aber das sind für mich eigentlich keine Künstler, weil künstlerische Arbeit muss immer egoistisch sein, weil sie sonst nicht ehrlich ist. Weiterhin glaube ich aber trotzdem, dass zum Beispiel es auch nicht gut ist, wenn jemand, der Songs schreibt oder auch jemand, der Bilder malt, das erklärt, was er da gemacht hat. Weil es ist immer nur die eigene Interpretation für dich selbst wichtig.

0800 80 80 110, das ist unsere Telefonnummer für unseren Anrufbeantworter. Und da hat uns gerade der Peter auf Band gesprochen. Er ist mit seinem LKW unterwegs und sagte: Mensch, ich hätte gerne auch mal deutschen Schlager gehört. Ja, diese Idee haben manche Hörer, die uns hier eingeschaltet haben. Aber dafür gibt es ja die ARD Schlager. Nacht. Wir sind ja die Hitnacht. Und der Schlager ist dort zu Hause und die Schlagernacht wird beispielsweise auch übertragen von den Kollegen von der MDR Schlagerwelt über DAB+ oder auch von HR4, BR Schlager, NDR Schlager. Da gibt's den deutschen Schlager und auch Roland Kaiser und seine Kollegen. 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Können Sie sich das auch gerne anhören. 10 Minuten vor 4, gleich die Nachrichten. Bei uns gibt's jetzt gleich Mike and the Mechanics, Pink Floyd und jetzt Garland Jeffries.

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1: Um 4 Uhr mit Olaf Knapp. Der Westen Kolumbiens ist von einem schweren Erdbeben erschüttert worden. Mehr als 110 Menschen kamen nach aktuellen Angaben der Behörden ums Leben. Die Zahl der Opfer könnte aber noch steigen. Aus der Nachrichtenredaktion Christoph Johansen.
2: Das Beben der Stärke 7,4 ereignete sich am frühen Morgen Ortszeit um kurz nach 7:30. Menschen liefen in Panik aus ihren Häusern, um sich in Sicherheit zu bringen. Bilder von vor Ort zeigen eingestürzte Gebäude, Trümmerhaufen und den umgeknickten Turm einer Kathedrale. Noch immer suchen Einwohner und Einsatzkräfte in den Trümmern nach Überlebenden und Opfern. Zum Teil fielen die Mobilfunknetze und die Stromversorgung aus. Es ist das stärkste Erdbeben in Kolumbien seit mindestens 10 Jahren. Betroffen ist vor allem der mittlere Westen zwischen Cali und Medellin.
1: Inzwischen haben mehrere Länder ihre Unterstützung zugesagt, darunter die USA und Mexiko, aber auch Venezuela, wo es erst Ende Juni ein verheerendes Erdbeben mit tausenden Toten gegeben hatte. Die Ukraine meldet neue russische Raketenangriffe auf Kiew und andere Großstädte. Wie der Militärgouverneur von Saporischschja mitteilte, sind allein dort mindestens 5 Menschen getötet und weitere 20 verletzt worden. Demnach hat die russische Luftwaffe unter anderem Industrieanlagen angegriffen. Aus Kiew wurde zunächst ein Verletzter gemeldet. Bürgermeister Vitali Klitschko schrieb auf Telegram, die Stadt stehe unter Beschuss. Die Menschen sollten in den Schutzräumen bleiben. Immer mehr Bundesländer setzen das Sonntagsfahrverbot für Lastwagen aus. Jetzt haben auch Mecklenburg-Vorpommern, Bayern und Baden-Württemberg bekannt gegeben, dass in ihren Bundesländern Lkw vorerst an Sonn- und Feiertagen fahren dürfen. Grund sind die niedrigen Wasserstände in den Flüssen, die für den Warentransport wichtig sind. Zuvor hatten schon 4 andere Bundesländer das Sonntagsfahrverbot für Lastwagen vorerst aufgehoben, darunter Niedersachsen und Nordrhein-Westfalen. Die deutschen Leichtathletinnen und Leichtathleten sind gut in die Europameisterschaften in Großbritannien gestartet. Das Team hat am ersten Tag 2 Medaillen geholt. Aus Birmingham Jens-Jörg Rieck.
3: Tränen nach dem größten Erfolg seiner Karriere für Florian Brem. Der Bayer holt Silber über die 5000 Meter. Bislang ist er 2-mal deutscher Meister gewesen. Jetzt sein größter Erfolg hinter Jakob Ingebrigtsen, dem Titelverteidiger und großen Favoriten in dieser Entscheidung. Die zweite deutsche Medaille, die holte Yemisi Mabry. Im Kugelstoßen wurde sie Bronzemedaillengewinnerin, wie schon bei den letzten Europameisterschaften, hinter den beiden Niederländerinnen Jessica Skilder und Jorinde van Klinken.
1: Das Wetter in Deutschland. Am Tage oft heiter, im Norden zeitweise dichtere Wolken, im Süden einzelne Schauer oder Gewitter, 18 Grad in Nordfriesland bis 34 Grad am Oberrhein. Und morgen am Mittwoch freundlich an den Alpen ein paar Gewitter, 19 bis 36 Grad. Es ist 4.03 Uhr.
4: Einen schönen guten Morgen auf die Straßen. Wir haben eine Meldung und zwar von der A38 Leipzig Richtung Göttingen. Die Autobahn ist zwischen Leipzig Südwest und Lützen nach einem Unfall gesperrt. Das war's. Gute Fahrt.
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4: Mit Klaus Schredergau. Hallo.

and Faithful, The Ballad of Lucy Jordan in der ARD Hitnacht. Leiden Sie auch unter Schlagzeilen-Burnout? Ja, was kann das sein? Nachrichtenmüdigkeit nennt man das auch. Also wenn man völlig überdreht ist von zu vielen Nachrichten, wenn man zu viel liest, ja, das kann auch zu chronischem Stress führen. Und viele haben ja auch auf ihren Smartphones sogenannte Push-Benachrichtigungen aktiviert von vielen Diensten, die dann ruckzuck Eilmeldungen aufs Handy schicken, wenn es ganz besonders wichtig und schnell gehen muss. Aber manchmal ist das dann auch nicht ganz so tragisch, was da immer abgesondert wird. Von daher sollte man sich tatsächlich auch mal eine Pause gönnen, was Nachrichten angeht. Ist gar nicht mal so schlimm. Da kriegt man auch die nächsten Tage noch ausreichend mit. Aber sollte man tatsächlich mal tun. Ich war ja damals oder vor vielen Jahren auch mal Nachrichtenredakteur im Hörfunk und ein Nachrichtenjunkie. Mir wurde das am Ende auch zu viel, diese ganzen Kriegs- und Krisenberichte. Das kann einen schon anpacken. Ja, und deshalb habe ich es mir auch mittlerweile angewöhnt, nur noch einmal am Tag die Nachrichten zu lesen im Netz. Und eine Nachrichtensendung im Fernsehen muss am Tag ja dann auch mal reichen. Machen Sie es doch auch mal, falls Ihnen das alles zu viel werden sollte. Gleich Maroon 5 und die Memories, zuvor der gute alte Eddie Grant in der ARD-Hitnacht. 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

0: 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Maroon 5. In der ARD-Hitnacht. Jetzt geht's in die 80er zu einer Ikone, kann man ja sagen. Sie war immer ein bisschen schräg, ein bisschen zu farbig, ein bisschen zu laut, Cyndi Lauper. Und zu Anfang ihrer Karriere hatte sie es auch nicht einfach.
1: I had people come up to me once tell me I sang like a rat.
2: Ich hatte Leute, die sagten, du klingst wie eine Ratte. Mir war es egal, weil der Sound gut war, klang ich gut und dachte irgendwann, ich bin gut.
1: I would actually think I was great.
0: Cyndi Lauper, Girls Just Want to Have Fun war ja ihr allererster großer Hit, aber sie kann ja auch anders. Mit dieser wunderbaren Ballade True Colors.

0: die Charts um 16:30. Schönen guten Morgen auf die Straßen. Eine Meldung haben wir von der A38 Leipzig Richtung Göttingen. Die Autobahn ist zwischen Leipzig Südwest und Lützen nach einem Unfall gesperrt. Das war's. Gute Fahrt.
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0: Mit Klaus Schrädergrau. Einen schönen guten Morgen. Ja, und wenn Sie noch keine süßen Träume hatten, hier gibt's sie zumindest musikalisch von den Eurythmics.

0: die ARD-Hitnacht, allerdings ohne Regen. Um 4.37 Uhr. Heute ist in den USA der nationale Tag der Präsidentenwitze. Ja, der Gedenktag erinnert an den Humor, den einige US-Präsidenten im Amt zeigten, oder feiert den politischen Humor rund um das Weiße Haus. Ja, bei der derzeitigen politischen Lage in den USA und bei dem Präsidenten, den wir da im Moment haben, dürfte es durchaus schwerfallen, diesen Tag heute ernst zu nehmen.
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Vor knapp 25 Jahren war das ein Hit für Orange Blue, She's Got That Light. Ja, und die beiden Jungs, der Vince und der Volkan, machen auch weiterhin Musik zusammen. Letztes Werk datiert aus dem Jahre 2020. Das Album Right schaffte es zumindest für eine Woche in die deutschen Albumcharts. Für viele geht die ARD-Hitnacht gleich zu Ende. Um 5 Uhr starten in vielen Landesrundfunkanstalten die Morningshows. Da wünsche ich Ihnen viel, viel Spaß. Die ARD-Hitnacht gibt es noch eine Stunde zwischen 5 und 6 auf SWR 4 und WDR 4. Ich bin Klaus Schredderau und wünsche Ihnen einen guten Start in den Dienstag.

Noch wichtige Warnmeldung für die Autofahrer auf der A46 Heinsberg-Düsseldorf. Im Dreieck München-Gladbach-Wanlow kommt Ihnen ein Falschfahrer entgegen. Bitte äußerst rechts fahren, nicht überholen. Auf der A46 Heinsberg-Düsseldorf im Dreieck München-Gladbach-Wanlow ist ein Falschfahrer unterwegs. Vorsicht bitte in beiden Richtungen.

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1: Um 5 Uhr mit Olaf Knapp. Der Westen Kolumbiens ist von einem schweren Erdbeben erschüttert worden. Dabei kamen mehr als 110 Menschen ums Leben. 2000 Menschen werden vermisst. Aus der Nachrichtenredaktion Peter Behrendt.
2: Aufnahmen aus Pereira, Cali und anderen Städten zeigen Trümmerberge und eingestürzte Häuser. Überall suchen Helfer nach Überlebenden, die unter den Trümmern eingeschlossen sind. Der gerade erst vereidigte Präsident de la Espriella rief den Notstand aus und übernahm es, die Krisenhilfe zu koordinieren. Mehrere Flughäfen in der Region setzten den Betrieb aus. Nach Angaben der amerikanischen Erdbebenwarte erreichten die Erdstöße eine Stärke von 7,4. Am schwersten ist der mittlere Westen Kolumbiens betroffen. Die Erschütterungen waren aber auch in den Nachbarstaaten Ecuador und Panama zu spüren.
1: Die Ukraine meldet neue russische Raketenangriffe auf Kiew und andere Großstädte. Wie der Militärgouverneur von Saporischschja mitteilte, sind allein dort mindestens 5 Menschen getötet und weitere 20 verletzt worden. Demnach hat die russische Luftwaffe unter anderem Industrieanlagen angegriffen. Aus Kiew wurde zunächst ein Verletzter gemeldet. Bürgermeister Vitali Klitschko schrieb auf Telegram, die Stadt stehe unter Beschuss. Die Menschen sollten in den Schutzräumen bleiben. Passagiere der Lufthansa müssen vorerst keine weiteren Streiks der Piloten befürchten. Wie die Gewerkschaft Vereinigung Cockpit mitteilte, hat sie sich mit dem Unternehmen auf ein Schlichtungsverfahren geeinigt. Dabei geht es um offene Tariffragen bei den Gesellschaften Lufthansa, Lufthansa Cargo und Eurowings. Die Gewerkschaft hat die Lufthansa-Piloten im laufenden Jahr schon an 7 Tagen zum Streik aufgerufen. Hunderte Flüge fielen aus. Das Unternehmen bezifferte die Kosten auf etwa 150 Millionen Euro. Bei den Leichtathletik-Europameisterschaften in Birmingham hat es die ersten Medaillen für das deutsche Team gegeben. Kugelstoßerin Yemisi Mabri gewann Bronze. Für die größte Überraschung sorgte aber Florian Brem. Aus Köln Irina Gneb.
3: In einem spektakulären Rennen über die 5000 Meter lief Florian Brem den Endspurt seines Lebens. Auf der Zielgeraden musste er sich nur dem norwegischen Superstar und Titelverteidiger Jakob Ingebrigtsen geschlagen geben. EM Silber ist für Brem der größte Erfolg seiner Karriere. Zuvor hatte Yemisi Mabuye im Kugelstoßfinale die erste Medaille für das deutsche Team geholt. Mit einer Weite von 19,50 Meter wurde die Olympiasiegerin Dritter. Der Sieg ging an Topfavoritin Jessica Srilda aus den Niederlanden vor ihrer Landsfrau Jorinde van Klinken.
1: Das waren die Nachrichten.
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5: Die aktuellen Temperaturen: Bremen Mitte 11 Grad, Cuxhaven 16 Grad, Rothenburg 10 Grad. Der Tag startet mit viel Sonne, lediglich an der See ist es oft schon locker bewölkt. Im Laufe des Tages können sich dann im ganzen Land die Wolken verdichten. Zum Abend hin lösen sie sich aber wieder auf und es bleibt trocken. Die Temperaturen steigen auf 18 bis 23 Grad.
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5: Aktuell liegen uns keine Meldungen vor, allen unterwegs. Eine gute Fahrt.
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6: Mit Elke Martens. Guten Morgen. Bei dem schweren Erdbeben in Kolumbien melden die Behörden mittlerweile mehr als 100 Todesopfer. Mehr als 2000 Menschen werden noch vermisst. Häuser sind eingestürzt, Rettungskräfte und Einwohner suchen in den Trümmern nach Überlebenden. Das Erdbeben der Stärke 7,4 hatte gestern das südamerikanische Land erschüttert. Die deutschen Geheimdienste sollen mehr Befugnisse bekommen. Der Vorsitzende des Geheimdienstkontrollgremiums im Bundestag, Marc-Henrich Mann, schlägt bei Welt-TV vor, dass die Geheimdienste künftig in Bedrohungslagen auch aktiv eingreifen dürfen und eine russische Angriffsdrohne im Idealfall schon in Russland ausschalten können. Solch ein Handlungsspielraum sei Teil der Nachrichtendienstreform, die er gerade vorbereite, sagte der CDU-Politiker. Das Bundeskabinett will die Reform morgen auf den Weg bringen. Jetzt weitere Meldungen aus Bremen, Bremerhaven und Niedersachsen.
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6: Der Bremer Senat will Veranstaltungen in den städtischen Messehallen künftig strenger auf den Verkauf gefälschter Markenprodukte kontrollieren. Das geht aus einer Senatsantwort auf eine Anfrage der FDP-Fraktion hervor. Anlass dafür ist eine türkische Lifestyle-Messe vor 2 Monaten in den Bremer Messehallen. Durch exklusive Recherchen von Buten und Binnen war öffentlich geworden, dass dort offenbar im größeren Stil gefälschte Luxus- und Markenartikel verkauft worden waren. Bei einem Feuer auf dem Gelände des Entsorgungsbetriebs Nielsen in Delmenhorst ist ein Mensch leicht verletzt worden. Gestern Nachmittag war in einer Lagerhalle Papier und Kartonage in Brand geraten, teilte die Polizei mit. Die Brandursache ist noch unklar. Und kurz zum Sport. Zum Auftakt der Leichtathletik-Europameisterschaft hat das deutsche Team 2 Medaillen gewonnen. Florian Bremm holte über 5000 Meter Silber. Kugelstoß-Olympiasiegerin Yemisi Mabri gewann Bronze. Und auch bei der Schwimm-EM in Paris gab es Bronze für die deutsche Männerstaffel über 4x200 Meter Freistil. Das waren die Nachrichten mit Elke Martens.
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7: Aktuell sind es 12 Grad in Bremen, 17 in Bremerhaven, 11 Grad in Oldenburg, 12 Grad in Rothenburg. Ja, heute gibt es erstmal viel Sonne und nur wenige Wolken. An der Küste ist es eher schon mal locker bewölkt. Irgendwann im Verlauf des Tages nehmen die Wolken dann auch im Binnenland etwas zu. Es bleibt aber den ganzen Tag sonnig und trocken, bei allerdings nur maximal 23 Grad.
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8: 5.33 Uhr ohne aktuelle Meldungen. Kommen Sie gut in den Tag.
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9: Heute mal ist ganz spannend. Bin da.
7: Seh dich.
9: Ach Mensch, war jetzt gar nicht so spannend. Ne?
7: Boah, mein Puls. So.
9: Ja, hoffentlich pocht ihr Herzlein auch ein bisschen. Nein, wir starten ganz gemütlich in den Morgen. Schön, dass Sie da sind. Moin zusammen.
7: Guten Morgen.
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0: Hast du die heiße Ware dabei?
1: Ich bring sie erst morgen mit.
0: Das ist aber morgen denkst du bitte dran.
1: Ja, ja, sie ist aber angekommen, die heiße Ware. Ich glaube wirklich, ich habe da strategisch gut gehandelt. Und sie so, was reden Sie denn da jetzt schon wieder?
0: Vor allem um 5.42 Uhr hier bei Bremen 1. Ja, Katharina ist die Einzige im Kollegium, die daran gedacht hat, sich diese Sonnenfinsternisbrillen zu besorgen, die wir ja alle morgen brauchen. Morgen ist ja diese partielle Sonnenfinsternis, da soll man ja nicht einfach so reingucken.
1: Nee, kann ganz viel passieren, kannst echt Augenprobleme kriegen.
0: Wann war diese letzte Sonnenfinsternis?
1: 1999. Ich erinnere mich noch, wo ich war. Weißt du das noch?
0: Nee.
1: Ich habe einen Ferienjob gehabt. Ich ging damals noch zur Schule, 1999, und habe zum einen in Braunschweig auf ein Haus aufgepasst, so House-Sitting, weil die Leute in Urlaub gefahren sind und da sollte ich mal wohnen. Und dann arbeitete ich in einer Wäscherei. Das war, glaube ich, der tristeste Job, den ich je hatte. Den ganzen Tag Wäsche zusammengelegt, gebügelt, gepresst und so weiter. Und alle anderen Schülerinnen und Schüler, die mit mir diesen Sommerjob mit anfingen, waren nach einer Woche, nach zwei Wochen weg.

0: Ich war da 3 Wochen. Aber gut.
1: Hast du die Sonnenfinsternis
0: gesehen?
1: Da haben
0: wir die Sonnenfinsternis, gab es Pause. Es war so ein Hype damals, Sie können sich wahrscheinlich auch erinnern, vielleicht wissen Sie ja auch noch, wo Sie waren. Es war so ein Hype und es sind alle nach draußen gegangen und ich glaube, ich weiß nicht, ob ich da eine richtige hatte. Da kamen Leute ja mit Schweißerbrillen, war schon immer klar, das ist nicht gut. Sonnenbrille bringt auch nichts, ne? Indirekt gucken bringt auch nicht so richtig was. Durch eine Kamera gucken noch schlimmer und so.
1: Ja. Aber war das so eine Veranstaltung, bei der man heute noch wissen muss, wo man war? Also ich kann da überhaupt gar keine Erinnerung mehr daran.
0: Vielleicht hattest du schon so viele Sonnenfinsternisse in deinem Leben.
1: Das kann natürlich sein. Auf jeden Fall gibt es im Augenblick nur wenige von diesen Brillen und Katharina hat aber noch welche bekommen, hat sich 5 gleich bestellt.
0: Das war so ein Pack.
1: Die jetzt für teuer Geld im Kollegenkreis, aber ich nehme eine.
0: Nimmst du eine?
1: Ich nehme eine.
0: Okay, langsam wird sie mich auch knapp. Ja, die habe ich natürlich auch für überteuert gekauft. Wir wissen ja, wie das mit Online-Händlern ist. Ne? Zu einem hätte ich vor ein paar Wochen kaufen müssen. Aber gut, falls Sie noch die Gelegenheit haben, fragen Sie mal beim Optiker Ihres Vertrauens nach. Soll aber eine knappe Ware geworden sein.
1: Lustig.
0: Wir handeln jetzt den Preis aus. Ja. Ich setze mich zur Ruhe.
1: Und womit sind Sie reich geworden? Mit Sonnenfinsternisbrillen.
0: Ja, man muss nur vordenken. Ne?
1: Sehr gut.
0: Schönen guten Morgen.
1: Guten Morgen.
0: Reden wir natürlich ausführlich noch drüber heute und auch morgen, damit Sie wissen, wann, wie, wo, was.
1: Und warum vor allem.
0: Ja, warum?
1: Guten Morgen.
0: Warum?

0: So, Norbert und Silke sind vorbereitet. Die haben uns gerade eine WhatsApp an die 0421 246 611 geschickt mit einem Foto ihrer Sophie-Brillen, Sonnenfinsternisbrillen, noch original verpackt. Und das Schöne ist, auf dem einen Pappbrillenbügel steht der Spruch: Hoffentlich sieht mich so keiner.
1: Ja, man sieht ein bisschen behämmert aus, aber es geht ja darum, dass die Netzhaut nicht verletzt wird.
0: Ja.
1: Ne? Ich habe gerade nochmal einen Artikel gelesen, es wird sehr viel im Konjunktiv geschrieben, also man kann sich arg verletzen, es kann schlimm sein, aber ich würde jetzt nicht die Verantwortung übernehmen, wenn du da ewig reinstarrst.
0: Ich würde da auch sowieso nicht ewig reinstarren, aber ich bin jetzt so langsam angefixt. Noch vor 5 Minuten hätte ich gedacht, ach, diese Sonnenfinsternis morgen ist mir doch egal, aber 2 Sender übertragen live im Fernsehen. Mhm. Wir reden jetzt drüber, die Menschen fangen an Brillenbilder zu schicken. So langsam kriegt es mich auch.
1: Okay, müssen wir noch ein bisschen drüber reden und dann haben wir dich auf jeden Fall. Ja, in Spanien, wo ja Island und Spanien, kann man es am besten sehen. Spanien alles restlos ausverkauft, also gerade so Mallorca und so.
0: Ne? Das ist so, ne? Apartments mit Strandbalkon, absolut. Wo man aufs Meer gucken kann und auf die Sonne.
1: Preis verdoppelt, läuft. Man kriegt uns immer wieder, weil man wird gerne abgelenkt von dieser Welt. Da machen wir mit Sonnenfinsternis. Dann morgen Abend. Schönen guten Morgen.
0: Guten Morgen.

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1: Mit Elke Martens. Guten Morgen. Über 100 Tote bei Erdbeben in Kolumbien. Ramelow wirbt für Kooperation von CDU und Linkspartei. Deutsches Team holt bei Leichtathletik-EM die ersten Medaillen. Das Wetter: Sonne und lockere Wolken, 17 bis 23 Grad. Nach dem Erdbeben in Kolumbien gelten mehr als 2000 Menschen als vermisst. Den Behörden zufolge sind mehr als 100 ums Leben gekommen. Hunderte weitere Menschen wurden verletzt. Das Beben der Stärke 7,4 hatte gestern den Westen Kolumbiens getroffen. Aus dem ARD-Studio Mexiko, Christina Fee Möbius mit weiteren Informationen.
2: Das ganze Ausmaß der Zerstörung ist nach dem Erdbeben in Kolumbien noch nicht absehbar. Besonders betroffen sind die Regionen Chocó und Valle del Cauca im Süden und Westen des Landes. In der südkolumbianischen Großstadt Cali suchen Rettungskräfte und Freiwillige teils mit bloßen Händen Verletzte aus den Trümmern zu bergen. Auch eine Kinder- und Neugeborenenstation eines Krankenhauses ist dort eingestürzt. Die Regierung hat den nationalen Katastrophenzustand ausgerufen und Soldaten in das Gebiet entsandt. Diverse Länder haben indessen bereits Unterstützung angeboten, unter anderem die Europäische Union, Mexiko und die USA.
1: Die deutschen Geheimdienste sollen mehr Befugnisse bekommen, geht es nach Marc Henrichmann, dem Vorsitzenden des Geheimdienstkontrollgremiums im Bundestag. Dann sollten sie künftig in Bedrohungslagen auch aktiv eingreifen dürfen und eine russische Angriffsdrohne im Idealfall schon in Russland ausschalten können. Solch ein Handlungsspielraum sei Teil der Nachrichtendienstreform, die er gerade mit vorbereite, sagte der CDU-Politiker dem Nachrichtensender Welt TV. Das Bundeskabinett will die Reform morgen auf den Weg bringen. Die Meinungen dazu gehen schon jetzt auseinander. Der linken Politiker Bodo Ramelow plädiert für eine Kooperation seiner Partei mit der CDU. Damit soll eine AfD-Regierung in Sachsen-Anhalt nach der Landtagswahl in 4 Wochen verhindert werden. Ramelow sagte dem Redaktionsnetzwerk Deutschland, wer Schaden abwenden wolle vom Land, der müsse in der Lage sein, über Parteigrenzen hinweg miteinander zu reden. Aus Berlin Georg Schwarte.
3: Bisher, so Ramelow wörtlich, ist es die CDU, die rumeiert. Die CDU lehnt bisher aufgrund eines Unvereinbarkeitsbeschlusses jede Zusammenarbeit mit der Linkspartei ab. Ramelow sagte, was die AfD wolle, habe sie in ihrem Regierungsprogramm geschrieben und das müsse alle Demokraten zusammenbringen. Der amtierende Ministerpräsident der CDU, Sven Schulze, könnte nach der Wahl in Sachsen-Anhalt möglicherweise nur mit Hilfe der Stimmen der Linkspartei an der Macht bleiben.
1: Bei den Leichtathletik-Europameisterschaften in Birmingham hat das deutsche Team die ersten Medaillen geholt. Einmal Silber über 5000 Meter für Florian Brem und einmal Bronze für Kugelstoßerin Yemisi Mabry. Claudia Hogestrath ist in Birmingham dabei. Wie überraschend waren diese Medaillen?
4: Also die Silbermedaille über die 5000 Meter hat sogar Florian Brem selbst total fassungslos gemacht. Er stand dann da mit der deutschen Fahne um die Schultern und hat geweint. Es sei nie sein Ziel gewesen, Vize-Europameister zu werden, hat er gesagt. Aber geträumt hat er von solchen Erfolgen schon. Und dann stand er auf einmal bei uns im Interview und war völlig sprachlos. Das war wirklich sehr emotional. Die Medaille von Yemisi Mabry, die er unter ihrem Mädchennamen Ogunleye schon Olympiagold gewonnen hat, war natürlich erwartbarer. Aber ein Selbstläufer war das auch nicht. Denn die Kugelstoßkonkurrenz, die ist extrem stark.
1: Das waren die Nachrichten mit Elke Martens.
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5: Ich wüsste was, womit ich dich gleich wieder beschäftigen könnte. Und dann hätte ich eine Viertelstunde Ruhe. So, jetzt aber erstmal ein Blick aufs Wetter. 12 Grad in Bremen, 17 in Bremerhaven, 10 in Oldenburg, 11 Grad in Rotenburg. Und das wird heute ein sonniger Tag. Also wir kriegen auch Wolken, eher an der Küste als im Binnenland. Aber alles nichts Schlimmes, die wollen nicht regnen, die wollen einfach nur am Himmel sein. Windig wird es auch nicht so richtig, es wird aber auch nicht so drückend warm. Also ich finde ein besonders schöner Tag mit maximal 23 Grad.
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6: Ich habe auch schöne Nachrichten um 6:04. Nichts los, gute Fahrt.
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6: Okay, ich reagiere mal in aller Coolness und Gelassenheit auf das, was er gerade an Frechheiten von sich gegeben hat, weil ich das ja auch regelmäßig tue, ist das völlig in Ordnung. Also es klingt so, als würde die plappernde Alte mal ruhig gestellt werden müssen.
5: Nein.
6: Hintergrund ist, ich recherchiere unfassbar gern und Juck droppt immer irgendwas und dann bin ich wirklich 10 Minuten danach im Netz verschwunden und gucke, was ich rausfinde zu dem Thema, sogenannte Rabbit Holes, in denen ich mich dann verkrieche.
5: Dir traue ich aber auch zu, dass du die Antwort einfach so weißt. Ich habe gestern mal ein bisschen Leichtathletik-EM geguckt. Aha. Und da war Hammerwerfen. Mhm. Die werfen ja gar keine Hammer. Mhm. Das sind ja Kugeln. Mhm. Warum heißt es denn trotzdem Hammerwerfen?
7: Ja, von damals, weißt du.
5: Also das ist ja sehr einfach.
7: Das ist die verkürzte Form. Für mehr haben wir an dieser Stelle leider gar keine Zeit. Schönen guten Morgen.
5: Guten Morgen.
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0: Schönen guten Morgen, genau 6:12 an diesem Dienstagmorgen. Ich weiß noch, dass meine Eltern immer so ein bisschen am Ächzen waren, wenn der große Garten in diesen trockenen, heißen Sommern bewässert werden musste und dachte, ah, die Wasseruhr, das kostet wieder.
1: Ja, die Wasseruhr.
0: Und da hat man voller Neid immer auf die geschaut, die einen eigenen Brunnen im Garten haben, weil da kommt das Wasser einfach aus der Erde raus.
1: Ja, und zum Bewässern des Gartens ist das ja auch alles wunderbar, aber kann man das eigentlich auch trinken? Also wir alle wissen ja, Trinkwasser in Deutschland wird wahnsinnig gut überwacht und hat eine hohe Qualität, aber dieses Wasser, das man sich aus dem Brunnen holt, was ist denn damit? Um das herauszufinden, konnte man gestern nach Fegesack fahren. Da gab es nämlich ein mobiles Wasserlabor und die haben angeboten, mal so Brunnenwasser auf Herz und Nieren zu prüfen.
0: Ja, und das hat natürlich unsere Bremer 1 Reporterin Leslie Schmidt begleitet.
2: Moin.
3: Moin.
2: So, Sie möchten einmal eine Trinkwasseranalyse haben.
3: Unser Wasser ist so klar und so super.
2: Ja, Sie wollen es wissen. Dann machen wir die Untersuchung gerne.
3: Ja.
4: Gudrun Vollmer hat ein Haus und einen kleinen Garten in Grohn in Bremen-Fegesack. Aus ihrem Brunnen auf dem Grundstück ihres Eigenheims hat sie eine Wasserprobe mitgebracht.
3: Wir haben seit 1991 den Brunnen und alle paar Jahre lasse ich das hier kontrollieren wegen Schadstoffen, weil ich mein Gemüse damit bewässere und da möchte ich auf der sicheren Seite sein.
4: Am mobilen Labor steht Heinz-Theo van Wickeren. Gemeinsam mit seiner Frau arbeitet er ehrenamtlich für den Verein und nimmt die Proben entgegen. Einen halben Liter müssen Sie für die Analyse mitbringen. Was genau untersucht werden soll, ist unterschiedlich.
2: Die erste Untersuchung ist immer das klassische Thema Nitrat. Und wir machen natürlich jetzt mit diesen Untersuchungen, die haben wir die Möglichkeit zu wissen, wie viel Nitrat ist im Grundwasser, was ja dann über die Flüsse in die Nord- oder Ostsee geht. Wir haben den pH-Wert drin, also ist es alkalisch oder sauer. Die Leitfähigkeit, die würde den Salzgehalt widerspiegeln. Dazu kommen dann weitere Untersuchungen, wie zum Beispiel Bakterien, Chlorkohlenwasserstoffe, Pestizide bis zu Schwermetallen.
4: Die Werte der Untersuchung entscheiden, ob man das Grundwasser zum Beispiel nur für Sträucher nutzen sollte oder es vielleicht sogar zum Trinkwasser taugt. Die Analyse kostet zwischen 19 und 159 Euro. Der Verein möchte mit seinem Mobil dazu beitragen, dass mehr Menschen ihr Grundwasser nutzen, anstatt das kostbare und knappe Trinkwasser für den Garten zu verschwenden.
2: Die Botschaft, die ich hätte, ist einfach, dass Gärten nicht zugemacht werden. Also bitte keine Rasenflächen, sondern möglichst blumenoffene Flächen, damit Regenwasser vor Ort bleiben kann, vor Ort versickern kann und den Brunnen halt eben auch vor Ort versorgen kann und nicht, wie wir oft sehen, zugepflastert, dann weggeführt wird das Wasser und damit ist es halt aus der Region verschwunden.
4: Van Wickeren empfiehlt, sein Brunnenwasser alle 3 Jahre überprüfen zu lassen. Und wenn die Brunnenwasserprobe schlecht ausfällt?
2: Wir teilen dem Kunden mit, wie die Qualität des Wassers ist und er entscheidet, wir schreiben ihm rein, wofür er es verwendet oder besser nicht verwenden sollte. Wenn zum Beispiel Bakterien drin sind, empfehlen wir immer nachzuschauen, ist der Brunnenschacht offen, läuft Oberflächenwasser rein, also das hat immer eine Ursache. Wenn zum Beispiel viel Eisen drin ist, ist es natürlichen Ursprungs, kann man relativ wenig machen. Dann ist höchstens die Frage, lasse ich das Brunnenwasser sein und nutze halt eben kein Brunnenwasser.
4: Die Proben werden in einem Labor in Nordrhein-Westfalen ausgewertet. In 2 bis 3 Wochen weiß auch Gudrun Vollmer, wie es um ihr Wasser steht.
3: Ich hoffe auf ein gutes Ergebnis.
2: Das wünsche ich Ihnen auch.
3: Dass ich mich dann auch, wenn ich im Garten bin und Durst habe, einfach an den Hahn klemmen kann. Vielen Dank.
1: Gerne. Leslie Schmidt war für Bremen 1 bei einem mobilen Wasserlabor in Bremen-Fegesack. Und wenn Sie jetzt sagen, oh, mein Brunnenwasser würde ich auch gerne mal prüfen lassen. Es gibt noch einen Termin und zwar ist der morgen auf der Ziegenwiese an der Bassumer Straße in Brinkum. Zwischen 9 und 11 können Sie da Ihr Brunnenwasser überprüfen lassen.
0: Mensch, haben wir viel über Brunnenwasser gerade gelernt.
1: So viel wusste ich vorher nicht.
0: Nee, wow. Lohnt sich, Bremen 1 einzuschalten. Schönen guten Morgen.

0: Liebe Hörerinnen und Hörer hier von Bremen 1, Ihre Gesundheit ist uns natürlich besonders wichtig. Deswegen schauen wir jetzt um 6:35 nochmal auf das Thema Sonnenfinsternis.
1: Bereiten Sie sich bitte vor. Ich weiß, diese Sonnenfinsternisbrillen sind kaum noch zu kriegen. Katharina Gulaikow verkauft sie auf dem Schwarzmarkt. Die hat sie eingedeckt. Aber ansonsten ist dieser Hinweis, bitte nicht mit bloßem Auge in diese Sonnenfinsternis zu gucken, wirklich wichtig und richtig. Und warum man das nicht tun sollte, erklärt uns aus der Verbraucherschutzredaktion unsere Kollegin Juliane Ort.
2: Das Sonnenlicht wird über die Hornhaut der Linse gebündelt und trifft auf die Netzhaut. Die kann dauerhaft geschädigt werden, wenn wir bewusst einen längeren Blick auf die Sonne werfen. Und bei der Sonnenfinsternis kommt noch dazu, dass sie in die Abendstunden fällt. Dann ist die Pupille ohnehin geweitet und so kann mehr Strahlung auf die Netzhaut fallen. Das Tückische ist, dass man eine mögliche Schädigung nicht sofort bemerkt, weil die Netzhaut keine Schmerzrezeptoren hat. Das fällt erst Stunden später auf, zum Beispiel, wenn man dann dauerhaft dunkle oder graue Flecken im Sichtfeld hat oder alles verschwommen sieht oder gerade Linien verbogen erscheinen. Dann sollte man sofort zum Augenarzt gehen oder in die Klinik.
0: Gott, klingt dramatisch,
1: ne? Wirklich?
0: Passen Sie bitte auf sich auf. Diese Sonnenschutzbrillen kriegt man eigentlich bei Optikern. Wir haben mal regional nachgefragt, sind wohl bei fast allen Optikern ausverkauft. Das Olbers Planetarium hat noch ein paar, aber nur für diejenigen, die morgen Abend direkt zu ihrer Veranstaltung kommen, auf dem Metalhenge, auf dem alten Müllberg im Blockland, um dort die Sonnenfinsternis zu beobachten. Die Veranstaltung beginnt um 18:30 Uhr.
1: Ja. Was kosten sie denn bei dir?
0: Für dich?
1: Ja.
0: Warte, wären wert 20 Cent. 20 Euro, alles klar?
1: Nehme ich.
0: Schönen guten Morgen.

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4: Mit Elke Martens, guten Morgen. Nach dem schweren Erdbeben in Kolumbien melden die Behörden mittlerweile mehr als 100 Todesopfer. Mehr als 2000 Menschen werden noch vermisst. Rettungskräfte und Einwohner suchen in den Trümmern eingestürzter Häuser nach Überlebenden. Das Erdbeben der Stärke 7,4 hatte gestern das südamerikanische Land erschüttert. Die deutschen Geheimdienste sollen mehr Befugnisse bekommen. Der Vorsitzende des Geheimdienstkontrollgremiums im Bundestag, Marc Heinrichmann, schlägt bei Welt TV vor, dass die Geheimdienste künftig in Bedrohungslagen auch aktiv eingreifen dürfen und eine russische Angriffsdrohne im Idealfall schon in Russland ausschalten können. Eine entsprechende Reform werde gerade vorbereitet, sagte der CDU-Politiker. Das Bundeskabinett will sie morgen auf den Weg bringen. Jetzt weitere Meldungen aus Bremen, Bremerhaven und Niedersachsen.
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4: Der Bremer Senat will Veranstaltungen in den städtischen Messehallen künftig strenger auf den Verkauf gefälschter Markenprodukte kontrollieren. Das geht aus einer Senatsantwort auf eine Anfrage der FDP-Fraktion hervor. Anlass dafür ist eine türkische Lifestyle-Messe vor 2 Monaten in den Bremer Messehallen. Durch exklusive Recherchen von Buten und Binnen war öffentlich geworden, dass dort offenbar im größeren Stil gefälschte Luxus- und Markenartikel verkauft worden waren. Bei einem Feuer auf dem Gelände des Entsorgungsbetriebs Nielsen in Delmenhorst ist ein Mensch leicht verletzt worden. Gestern Nachmittag waren in einer Lagerhalle Papier und Kartonagen in Brand geraten, teilte die Polizei mit. Die Brandursache ist noch unklar. Und kurz zum Sport. Zum Auftakt der Leichtathletik-Europameisterschaft hat das deutsche Team 2 Medaillen gewonnen. Läufer Florian Brem holte über 5000 Meter Silber. Kugelstoß-Olympiasiegerin Yemis Mabry gewann Bronze. Und auch bei der Schwimm-EM in Paris gab es Bronze für die deutsche Männerstaffel über 4x200 Meter Freistil. Das waren die Nachrichten mit Elke Martens.
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5: Das wird ganz schön heute. Es sind 12 Grad aktuell in Bremen, 16 in Bremerhaven, 12 in Oldenburg, 11 in Rotenburg. Und wenn ich schön sage, meine ich, es wird sonnig und nicht so drückend heiß. Also maximal 23 Grad, viel Sonne, wenige Wolken, an der Küste schon mal eher ein bisschen bewölkt, aber alles nicht der Rede wert. Ein rundherum zufriedenstellender Tag.
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6: Da haben wir 6.33 Uhr und noch sind die Staus nicht so lang, dass sie zu vermelden sind. Oh, also gut. Soweit alles frei. Sie wissen, was ich damit meine. Gute Fahrt.
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6: Boah, wir haben gerade noch mal die Emotionen gesehen bei der Europameisterschaft in der Leichtathletik. Mhm. Wow, krass, Wahnsinn.
5: Ja, aber ich muss sagen, wir sprechen ja gleich über unseren Silbermedaillengewinner und ich bin der einzige Mensch, der die Silbermedaille für die undankbarste Medaille hält.
6: Nee, ich finde Bronze nicht hübsch.
5: Nee, da hast du es gerade zumindest geschafft, eine Medaille zu kriegen. Da kannst du sagen, ja, ich bin noch aufs Treppchen. Bei Silber denkst du doch die ganze Zeit so, hätte auch Gold werden können.
6: Nee, bei ihm ist es ganz anders, weil er mit nichts gerechnet hat. Und genau das schauen wir uns gleich nochmal an. Schönen guten Morgen.
5: Guten Morgen.
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6.37 Uhr, der Bremer 1 Verkehrsservice. Aktuell Vorsicht bitte auf der B75 Buchholz Richtung Bremen zwischen Kesselhofskamp und Everinghausen. Liegt ein Tier auf der Fahrbahn, fahren Sie dort bitte ganz besonders vorsichtig. 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

0: Man versucht ja immer irgendwie so einen regionalen Bezug zu finden, wenn internationale Wettbewerbe stattfinden, so wie jetzt gerade die Leichtathletik-EM in England, in Birmingham. Und irgendwie hat ja, wenn man sich so hinbiegt, ein Bremer gewonnen. Also man muss schon sehr es hinbiegen, aber Florian Brem,
1: ja, Brem,
0: das ist ja, ja schon im Namen gewissermaßen drin, hat gestern relativ überraschend die Silbermedaille über 5000 Meter geholt. Und wer am wenigsten damit gerechnet hat, war er selbst.
2: Es ist Wahnsinn, dass ich jetzt hier stehe. Ich habe davon immer geträumt. Also ganz ehrlich, ich gehe oft laufen und dann, wenn ich nichts zu tun habe, dann tagträumt man ein bisschen und stellt sich vor, oh, wie toll wäre es doch. Und man stellt sich dann vor auch, was man im Interview sagt und wie man alles toll erklären kann. Und jetzt stehe ich hier und weiß ehrlich gesagt nicht, was ich sagen will.
1: Und wenn man die Bilder sieht, wie ihm die Tränen in die Augen standen, wie kaum er es begreifen konnte, obwohl er wirklich noch so quasi kurz vor der Ziellinie überholt wurde vom Norweger, war ihm völlig egal, weil dieses Silber so außergewöhnlich ist. Da sieht man, dass all diese Anstrengungen und das Training doch was gebracht haben. Zuvor hatten wir schon mal Grund zu jubeln. Kugelstoßerin Yemisi Mabry holte Bronze. Angefeuert wurde die Olympiasiegerin während des Wettbewerbs von ihrem Ehemann, der im Publikum saß. Und das ist echt wichtig.
3: Natürlich die Stimme zu hören im Hintergrund und das Jubeln und das Anfeuern, ja, das pusht einen natürlich nochmal.
4: Lass uns mal teilhaben. Was hat er Ihnen denn gleich als erstes gesagt?
3: Dass er stolz auf mich
1: oh.
3: ist.
1: Ach, wie schön. Wir sind auch stolz auf alle, die dabei sind und eine Medaille gewinnen.
0: Wenn es jetzt gewesen wäre, was hat er als erstes zu Ihnen gesagt? Ja, warum hat es nicht zu Silber gereicht?
1: Ja, ne?
0: Das wäre nicht so schön gewesen. Also wir freuen uns, 2 Medaillen haben wir schon mal. Ich bin ja so ein Medaillenspiegel-Fetischist. Mhm. Ich brauche das. 2 haben wir schon.
1: Es gibt übrigens doch regionale Teilnehmer, die wirklich von hier kommen.
0: Ja.
1: Darüber sprechen wir um kurz nach 7:30. Schönen guten Morgen hier im Morgen bei Bremen 1.
0: Guten Morgen.

0: immer das Gefühl, er quält sich, der Bruno Mars. Yeah! Schönen guten Morgen. Wir haben es 6.49 Uhr.
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3: Und besprochen wird es natürlich mit unserem Wetterexperten Tim Stäger. Guten Morgen, Tim.
4: Schönen guten Morgen, Juck, Katharina, moin.
3: Ja, unspektakulär heute. Ne? Ich finde, ein besonders schöner Tag, weil man schwitzt nicht so, man kann so ein leichtes Jäckchen anziehen, der Himmel ist blau, also irgendwie ist doch alles in Ordnung.
4: Das ist wirklich ein herrlicher Sommertag, vor allem, weil halt eben auch die Temperatur recht niedrig startet und dann so auf angenehme, ja, so 20, 22 Grad ansteigt. Für manche fast ein bisschen zu kühl, aber man sollte es nicht zu niedrig hängen, weil die Hitze kommt zurück und dadurch kann man jetzt schon ein bisschen durchlüften. Die Rückseite des Tiefs Leonie, das ist jetzt weit über Skandinavien, aber hat uns gestern kaum Regen gebracht. Dafür jetzt die kühle Luft. 10 Grad meldet Bremen aktuell, Bremerhaven mit 16 Grad durch Seenähe schon etwas lauer. Aber wie gesagt, es geht nicht sehr weit nach oben. Dafür viel Sonne. Die Wolken sind in der Unterzahl, vielleicht an der See ein paar Quellwölkchen. Im Binnenland wird es vielleicht sogar wolkenlos über den Tag gehen und trocken wird es auch bleiben. Also da könnte durchaus ein bisschen was kommen, aber das ist nicht in Sicht.
0: Gucken wir auf morgen. Du hast das schon angekündigt, die Hitze kommt zurück. Und was für morgen natürlich auch relevant ist, in den Abendstunden werden wir diese partielle Sonnenfinsternis uns anschauen können oder sind Wolken auf dem Weg zu uns?
4: Das ist optimal für die Beobachtung. Ist ja wirklich eine spektakuläre Sonnenfinsternis. Nicht ganz total, aber immerhin so bis zu 85% Abschattung. Und das Wetter spielt mit. Es wird auch morgen dank dem Hochralf kaum Wolken geben. Und zum Abend hin, Blick nach Westen, ist es bestimmt auch optimal. Die Luft ist noch relativ trocken. Das ist auch gut zum Beobachten. Kein Dunst. Temperaturen, Höchstwerte gehen wieder ein bisschen nach oben. Bis zu 25, 26 Grad an der See, so 20, 22. Also das sind optimale Beobachtungsbedingungen und dann in den nächsten Tagen baut sich der Hochsommer nochmal richtig auf. Donnerstag sehen wir dann die 33 in der Spitze. Freitag noch trocken, Freitag mit 35, 36 Grad der Höhepunkt. Da kann es dann einzelne Hitzegewitter geben. Punktuell, für viele ist es trotzdem noch trocken. Also da ist dann quasi nochmal das letzte wirklich große Hitzeerlebnis sozusagen, die letzte richtig intensive Hitzewelle für diesen Sommer. Danach geht es erstmal zum Wochenende wieder ein bisschen nach unten, bleibt sommerlich, aber leicht durchwachsen.
3: Vielen Dank an unseren Wetterexperten Tim Stäger.
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0: Ja, ja, ja. Bei Werder Bremen steht mal wieder ein Wechsel an, diesmal in der Vereinsspitze, früher als gedacht. Hubertus Heß-Grunewald, der Vereinspräsident, will ja bei der nächsten Wahl im November nicht wieder kandidieren.
1: Und das kommt ein bisschen überraschend, denn bislang hatte er ja noch geplant, vielleicht so ein oder zwei Jahre weiterzumachen. Nur hat er sich anders entschieden und das ist gleich ein Thema im Sport in der Rundschau hier auf Bremen 1.
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1: Mit Elke Küster. Guten Morgen. Erdbeben in Kolumbien. Präsident ruft Notstand aus. Tarifstreit bei Lufthansa. Schlichtung mit Piloten ist angesetzt. Spitzenposten bei Werder. Präsident Hess Grunewald kandidiert nicht mehr. Das Wetter sonnig mit lockeren Wolken bis 23 Grad. Ende Juni gab es in Venezuela ein Doppelerdbeben mit verheerenden Folgen. Mehr als 6.000 Menschen kamen ums Leben. Gestern Morgen Ortszeit hat nun im Nachbarland Kolumbien die Erde gebebt mit einer Stärke von 7,4. Bislang werden mindestens 110 Todesopfer gemeldet und mehr als 2.000 Vermisste. Das ganze Ausmaß ist noch nicht absehbar. Über die Lage in Kolumbien berichtet Christina Möbus.
2: Hunderte Wohnhäuser sind beschädigt, Dutzende komplett eingestürzt. Besonders betroffen sind die Regionen Chocó und Valle del Cauca im Süden und Westen des Landes. In der südkolumbianischen Großstadt Cali suchen Rettungskräfte und Freiwillige teils mit bloßen Händen Verletzte aus den Trümmern zu bergen. Auch eine Kinder- und Neugeborenenstation eines Krankenhauses ist dort eingestürzt. Die Regierung hat den nationalen Katastrophenzustand ausgerufen und Soldaten in das Gebiet entsandt. An erster Stelle steht die Rettung der Menschen, die unter den Trümmern begraben sind, sagte Präsident Abelardo de la Espriella. Er hatte erst am Freitag das Amt des Staatsoberhaupts in Kolumbien übernommen. Diverse Länder haben indessen bereits Unterstützung angeboten, unter anderem die Europäische Union, Mexiko und die USA.
1: Russland hat in der Nacht wieder Kiew und andere Großstädte in der Ukraine angegriffen. Allein in Saporischschja im Süden gab es nach Behördenangaben mindestens 5 Tote. Auch in Kiew mussten die Menschen wieder in die Schutzräume. In Russland stemmt sich die Oppositionspartei Jabloko gegen den Ukraine-Krieg. Das oberste Gericht in Moskau hat Jabloko nun von der Parlamentswahl im September ausgeschlossen. Nach Deutschland, auch hier stehen im September Wahlen an, in Sachsen-Anhalt und in Mecklenburg-Vorpommern. Umfragen sagen voraus, dass die AfD stärkste Kraft wird. Wie an der AfD vorbeiregiert werden könnte, das wird dann die große Frage sein. Der linken Politiker Bodo Ramelow hat jetzt die CDU und seine Partei dazu aufgerufen, in Sachsen-Anhalt zu kooperieren. Georg Schwarte berichtet.
3: Der Ex-Ministerpräsident von Thüringen und heutige Vizepräsident des Bundestages sagte dem Redaktionsnetzwerk Deutschland, wer Schaden von dem Bundesland abwenden wolle, müsse in der Lage sein, über Parteigrenzen hinweg miteinander zu reden. Bisher, so Ramelow wörtlich, ist es die CDU, die rumeiert. Ramelow sagte, in Sachsen-Anhalt sei eine handlungsfähige Regierung ohne das Erpressungspotenzial der AfD notwendig. Die CDU lehnt bisher aufgrund eines Unvereinbarkeitsbeschlusses jede Zusammenarbeit mit der Linkspartei ab.
1: Bei der Lufthansa sind weitere Pilotenstreiks vorerst vom Tisch. Im laufenden Tarifstreit hat sich die Gewerkschaft Vereinigung Cockpit mit dem Unternehmen auf ein Schlichtungsverfahren geeinigt. Um wen und was es genau geht, dazu aus Frankfurt am Main Andreas Gerlach.
4: Die Schlichtung betrifft nicht nur Lufthansa selbst, sondern auch die Töchter Lufthansa Cargo, Lufthansa Cityline und Eurowings. Offiziell geht es um Regelungen der Altersversorgung und der Bezahlung. Kritisiert wird von Cockpit aber auch die Strategie des LH-Vorstands, Flugzeuge und die Crews in Töchter mit niedrigerer Bezahlung zu verlagern. Deshalb hat es in diesem Jahr schon 7 Tage lang Streiks der Piloten gegeben. Viele Flüge fielen aus, auch während des Festakts zum 100. Jahrestag der Gründung der ersten Lufthansa. LH gibt den Schaden daraus mit rund 150 Millionen Euro an. Streiks gab es auch beim Lufthansa-Kabinenpersonal. Hier laufen Gespräche zwischen dem Unternehmen und der Gewerkschaft UFO.
1: Die Sommerferien gehen zu Ende. An der Nordseeküste war das Wetter in der Saison durchwachsen, aber die Urlauber kamen natürlich trotzdem. Kira Allenbach mit einer ersten niedersächsischen Ferienbilanz.
5: Die Grundauslastung war gut. Aus Friesland Travel und die Tourismusagentur Nordsee sprechen von einer Auslastung von 80-90%. Laut Wiebke Leverenz vom Ostfriesland Travel sind sie minimal hinter den Vorjahreszahlen. Die heißen Tage waren aber nochmal ein großer Gewinn, vor allem durch die Tagestouristen. Der Trend, Urlauber buchen weiterhin immer kurzfristiger. Gespart wird nicht am Urlaub, sondern im Urlaub. Entweder günstigere Unterkünfte oder Ferienwohnungen mit Selbstversorgung. Die steigenden Lebenshaltungskosten seien spürbar, so Wiebke Leverenz. Aber die Urlaubsanbieter erhoffen sich noch steigende Zahlen. Die Nordrhein-Westfalen haben ja noch bis zum 1. September Ferien.
1: Und jetzt kommen weitere Meldungen aus Bremen, Bremerhaven und Niedersachsen mit Elke Martens.
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6: Der Magistrat in Bremerhaven hat beschlossen, die beiden Schulmobilbauten an der neuen Oberschule Lehr und der neuen Grundschule Geestemünde zu kaufen. Und zwar mit Geld aus Infrastrukturmitteln des Bundes. Mit dem Kauf soll der Etat von Bremerhaven entlastet werden. Denn bislang werden die Mobilbauten gemietet mit Geld aus dem städtischen Haushalt. In Lehr werden die Mobilbauten noch 4 Jahre gebraucht, in Geestemünde etwa 20 Jahre. Das wären insgesamt rund 15 Millionen Euro an Mietzahlungen, rechnet der Magistrat vor. Der Kauf kostet dagegen etwa 12 Millionen und belastet dank Bundesmitteln nicht den Haushalt der Stadt. Der Bremer Senat will Veranstaltungen in den städtischen Messehallen künftig strenger auf den Verkauf gefälschter Markenprodukte kontrollieren. Das geht aus einer Senatsantwort auf eine Anfrage der FDP-Fraktion hervor. Anlass dafür ist eine türkische Lifestyle-Messe, die im Juni in den Bremer Messehallen stattgefunden hatte. Dort waren nach exklusiven Recherchen von Buten und Binnen offenbar im größeren Stil gefälschte Luxus- und Markenartikel verkauft worden. Auf dem Gelände des Entsorgungsbetriebs Nielsen in Delmenhorst ist gestern Nachmittag Papier und Kartonage in Brand geraten. Ein Mensch wurde leicht verletzt. Die Feuerwehr konnte den Brand schnell löschen. Am Gebäude entstand kein Schaden. Die Ermittlungen zur Brandursache laufen noch.
1: Dann sind wir beim Sport in der Rundschau mit Felix Gerhardt. Nach 12 Jahren ist Schluss. Werder-Präsident Hubertus Hess-Grunewald wird sich im November nicht zur Wiederwahl stellen. Was sind die Gründe?
7: Niemand sei größer als der Club, sagt Hubertus Hess-Grunewald. Und Werder brauche jemanden mit voller Energie an der Spitze. Und das sei er mit bald 66 Jahren eben nicht mehr.
8: Es stehen große Herausforderungen an in den nächsten Jahren. Und dazu braucht es eine Person, die für eine volle Amtszeit zur Verfügung steht. Und man muss auch dazu sagen, für eine volle Amtsperiode von 4 Jahren sind meine Energiereserven langsam auch verbraucht.
7: Im November wählt die Mitgliederversammlung also einen neuen Präsidenten oder eine Präsidentin. Wer das sein könnte, das muss der Wahlausschuss herausfinden. Die Bundesliga-Fußballer von Werder haben gestern ihr Trainingslager in Hasewinkel begonnen, ohne Romano Schmid, der sich schon vom Team verabschiedet hat und wohl zu Frosinone Calcio nach Italien wechseln wird. Trainer Daniel Thun wünscht sich deshalb auch Verstärkungen, aber...
9: Wir müssen Qualität erhöhen, aber das kann man auch leicht in den eigenen Reihen machen. Wir haben jetzt viel Freude gehabt an Paul-Erif Benagi halt einfach auch. Und da sind noch ein paar mehr spannende Jungs bei uns. Und da, wo jemand geht, ist halt auch wieder Raum entstanden. Und da gibt es ein paar, die in diese Lücke auch sicherlich reinspringen können.
7: Am Samstag bestreitet Werder im Weserstadion ein Testspiel gegen AG Auxerre aus Frankreich. Und bei der Leichtathletik-Europameisterschaft in Birmingham hat Florian Brem die Silbermedaille über 5000 Meter gewonnen.
10: Ganz ehrlich, ich gehe oft laufen und dann tagträumt man ein bisschen und stellt sich vor, oh, wie toll wäre es doch. Und irgendwie stehe ich hier und man stellt sich dann vor auch, was man im Interview sagt und wie man alles toll erklären kann. Und jetzt stehe ich hier und weiß ehrlich gesagt nicht, was ich sagen soll.
7: Bronze gab es auch für das deutsche Team und zwar für Yemisi Mabry im Kugelstoßen.
1: Das war der Sport und das war auch die Rundschau mit Elke Küster.
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11: 12 Grad in Bremen, in Bremerhaven 16 Grad, 10 Grad in Oldenburg, 11 Grad in Rothenburg, 10 Grad in Diepholz und das wird ein insgesamt ganz schöner Tag. Es wird nicht so drückend heiß, 20, 21, na komm, vielleicht sogar 23 Grad. Also ein leichtes Jäckchen dürften Sie heute durchaus einstecken, wenn Sie das Haus verlassen. Ansonsten viel Sonne, an der Küste ist es schon mal eher ein bisschen bewölkt, aber grundsätzlich viel blauer Himmel, Sonne und wie gesagt nicht so heiß heute.
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12: Damals 8 nach 7, Vorsicht bitte auf der A28, Leer Richtung Oldenburg, zwischen Dreieck Leer und Leer Ost steht ein defektes Fahrzeug und dort behindert auch Rauch die Sicht. Und eine Meldung für die A1, Osnabrück Richtung Bremen, zwischen Dreieck Stuhl und Bremen Asten, 5 Kilometer stockender Verkehr nach einem Unfall. Trotzdem wünschen wir Ihnen natürlich eine gute Fahrt in diesen Dienstag.
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11: So, dann wollen wir wieder mit Ihnen spielen. 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Das heißt deshalb Becherwisser-Quiz, weil Sie was wissen müssen und es einen Becher zu gewinnen gibt.
12: Und Sie dann immer sagen können, ich bin nicht nur ein Becherwisser, sondern ein Besserwisser.
11: So nämlich.
12: Aha, Schenkelklopfer. 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
11: Schönen guten Morgen.
12: Moin.
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0: Und es ist Spielzeit auf Bremen 1. Vielen Dank an alle, die es versucht haben, heute durchzukommen. Einer hat es geschafft. 17 nach 7.
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2: Genau, der eine, der es geschafft hat, ist jetzt am Bremen 1-Telefon. Das ist Michael Wohlgemuth aus Rheine. Tag, Michael.
3: Ja, moin ihr beiden.
2: Rheine ist so ungefähr 2 Stunden von Bremen entfernt, aber du nutzt jede Gelegenheit, nach Bremen zu kommen, bist auch aktuell in Bremen. Was ist denn viel schöner an Bremen als an Rheine?
3: Ach, in Rheine lässt sich auch gut leben, ist eine schöne Kleinstadt oder Mittelstadt nennt sich das ja, 80.000 Einwohner, nicht an der Ems. Aber Bremen hat irgendwie so ein tolles Flair, tolle Menschen, natürlich ein super Radioprogramm, was ich Gott sei Dank ja mit Streaming auch gut zu Hause hören kann, nicht? Aber ich fühle mich immer sehr wohl hier in Bremen und muss leider heute Mittag schon wieder nach Hause fahren.
0: Oh nein, was hast du dir alles angeschaut?
3: Ja, als erstes natürlich Weserstadion, einmal rund Weserstadion, mit dem Training natürlich, wo die Mannschaft noch da war. Jetzt sind sie ja im Trainingslager in Hasewinkel, bei mir fast um die Ecke. Dann einen Tag bin ich in Bremerhaven gewesen, habe mich mit Freunden getroffen, waren wir im Auswandererhaus.
0: Ach, gut.
3: Dann am Freitag sind 2 Freunde auch aus Bad Iburg gekommen, da haben wir eine schöne Radtour ins Blockland gemacht.
0: Ach,
3: dann hatte ich mir gedacht, ich schaue mir mal so ein paar Sachen auch an, die man sonst normalerweise nicht so anschaut. Da habe ich mir eine kleine Schlossertour ausgedacht, bin dann in Blumenthal gewesen, habe mir die Blumenthal angeguckt, Wäldchenschloss, Schloss Schönebeck, Knobspark habe ich mir mal angeschaut.
0: Ich glaube, du kannst also als hier Tourismusbeauftragter von Bremen anfangen. Also es läuft super.
3: Ja, vielleicht sollte ich mir das mal überlegen, ja.
0: Voll.
2: Und jetzt gibt es obendrauf möglicherweise noch den Bremen 1 Becherwisser-Quiz Kaffeebecher. Dafür musst du gleich innerhalb von 1 Minute 5 Fragen richtig beantworten. Wenn irgendeine Frage dabei ist, die du nicht beantworten kannst, sag einfach weiter, dann kommt direkt die nächste und wie gesagt, wenn du noch 1 Minute 5 richtige hast, zack, kannst du den Becher mit nach Rheine nehmen.
3: Ja, als Krönung der Woche sozusagen.
0: Genau. Perfekt. So, seid ihr beide bereit?
2: Ich bin bereit zum Fragen stellen.
0: Sie zu Hause
3: und
0: auch?
3: Ich bin
0: du
3: bereit,
0: auch.
3: Ja.
0: Perfekt. Na dann fangen wir doch an.
2: Bremens Bürgermeister wird heute 61 Jahre alt. Wie heißt der?
3: Andreas Bovenschulte.
2: Heute ist Tag des Weizens. Den braucht man vor allem zum Backen von?
3: Brot.
2: Nenne eine andere Getreideart außer Weizen.
3: Gerste.
2: Was bei uns im Norden Weizenbier genannt wird, nennt der Süddeutsche wie?
3: Weißbier.
2: Aktuell läuft ja die Leichtathletik-EM. Wie viele Goldmedaillen werden dort insgesamt vergeben? 50 oder 150?
3: 50.
2: Bei welcher Disziplin sind oder wird zumindest namentlich ein zum Nägel einschlagen genutztes Werkzeug geschmissen?
3: Beim Hammerwerfen.
2: Heute vor 129 Jahren kam die Autorin Annette Blyton zur Welt. Von ihr stammen unter anderem die Geschichten rund um Honey und
3: Nanny.
2: Auch die 5 Freunde stammen von ihr. Dabei handelt es sich um 4 Menschen und einen
3: Hund.
2: Sehr gut.
0: Das ist Wahnsinn. Du hast so die Ruhe weg und trotzdem 8 richtige. Applaus,
3: ja,
0: Applaus. Ja, wunderbar.
3: Toll, super. Ich freue mich.
2: Ach, wenn du jetzt noch weißt, wie die 5 Freunde heißen, das wäre ein Ding.
3: Julian, Ann, Dick, George und Timmy der Hund.
0: Yay.
2: Sehr, sehr gut.
0: Sehr schön. Du hast es mehr als verdient. Herzlichen Dank. Habt die schönen letzten Urlaubsstunden in Bremen und herzlichen Glückwunsch.
3: Ja,
0: auf bald.
3: Fall.
0: Ciao, ciao.
3: Ja, prima.
0: Tschüss, Michael.
3: Darf ich noch ein paar Grüße nach Bad Iburg schicken zu Tina, Christian und Carsten?
2: Sehr gerne.
3: Ja, das
0: Grüße.
3: Sei dann hiermit geschehen.
0: Habt's schön. Bye, bye.
2: Tschüss.
3: Alles klar, bis dann.
1: Das
3: tschüss.
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6: Mit Elke Martens. Guten Morgen. Kolumbien hat nach dem Erdbeben gestern den Notstand ausgerufen. Zu den bereits 600 Soldaten vor Ort sollen demnach 400 weitere hinzukommen und bei den Such- und Bergungsarbeiten helfen. Mittlerweile ist die Zahl der Todesopfer auf 111 gestiegen. Mehr als 2000 Menschen werden noch vermisst. Die deutschen Nachrichtendienste sollen künftig in bestimmten Bedrohungslagen auch aktiv eingreifen dürfen. Man müsse BND und Verfassungsschutz befähigen, dass sie im Idealfall auch die Angriffsdrohne in Russland oder die Fabrik, die sie herstellt, lahmlegen und ausschalten, bevor sie sich gegen den deutschen Flughafen oder Menschenleben in Deutschland richte, sagte der Vorsitzende des Parlamentarischen Kontrollgremiums im Bundestag, Marcel Henrichmann bei Welt TV. Die Regierung bereite gerade eine Reform der Nachrichtendienste vor, sagte er. Jetzt weitere Meldungen aus Bremen, Bremerhaven und Niedersachsen.
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6: Der Bremer Senat will Veranstaltungen in den städtischen Messehallen künftig strenger auf den Verkauf gefälschter Markenprodukte kontrollieren. Das geht aus einer Senatsantwort auf eine Anfrage der FDP-Fraktion hervor. Anlass dafür ist eine türkische Lifestyle-Messe vor 2 Monaten in den Bremer Messehallen. Durch exklusive Recherchen von Buten und Binnen war öffentlich geworden, dass dort offenbar im größeren Stil gefälschte Luxus- und Markenartikel verkauft worden waren. Bei einem Feuer auf dem Gelände des Entsorgungsbetriebs Nielsen in Delmenhorst ist ein Mensch leicht verletzt worden. Gestern Nachmittag waren in einer Lagerhalle Papier und Kartonagen in Brand geraten, teilte die Polizei mit. Die Brandursache ist noch unklar. Und kurz zum Sport, zum Auftakt der Leichtathletik-Europameisterschaft hat das deutsche Team 2 Medaillen gewonnen. Läufer Florian Brem holte über 5000 Meter Silber. Kugelstoß-Olympiasiegerin Yemi Mabry gewann Bronze. Und auch bei der Schwimm-EM in Paris gab es Bronze für die deutsche Männerstaffel über 4x200 Meter Freistil. Das waren die Nachrichten mit Elke Martens.
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7: 12 Grad sind es aktuell in Bremen, 15 Grad in Bremerhaven, 11 Grad in Oldenburg, in Cuxhaven 14 Grad. Und es wird heute noch ein bisschen wärmer, aber eben nicht so drückend heiß wie in den nächsten Tagen. Da erwartet uns ja noch einiges. Heute nur maximal 23 Grad, viel Sonne, nur ein paar Wolken an der Küste, ein paar Wolken mehr, aber alles unspektakulär. Regen gibt es heute nicht.
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8: Um 7:33 haben wir eine Meldung für Sie, für die A1 Osnabrück Richtung Bremen, wie so oft zwischen Dreieckstur und Bremen-Arsten. 4 Kilometer Stau. Wir wünschen Ihnen eine gute Fahrt.
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7: Ja, ich habe ja vorhin schon etwas hilflos versucht, den deutschen Leichtathletik-EM-Silbermedaillengewinner aufgrund seines Namens in unsere Region zu verorten. Florian Brem heißt der Mann, der gestern über 5000 Meter Silber geholt hat. Aber der kommt nicht wirklich aus unserer Ecke, der ist von weiter weg.
8: Ja, so Richtung Nürnberg. Ja. Aber es gibt sie, die Sportlerinnen und Sportler hier aus dem Nordwesten. Zum Beispiel Lea Meyer aus Löningen oder aus Kloppenburg haben wir Leute, Friseute und auch aus dem ostfriesischen Norden mit dabei. Und da wollen wir natürlich wissen, welche Möglichkeiten und Chancen haben die bei dieser Europameisterschaft, vielleicht sogar eine Medaille zu gewinnen.
7: Das wäre doch schön, wenn aus unserer Region jemand
8: aus unserer
7: bei dieser Leichtathletik-EM in Birmingham eine Medaille holt. Wir schalten gleich mal rüber nach England und fragen die Chancen ab.
8: Und dann wirst du vielleicht auch sportlich?
7: Ja, aber also ich bin ganz kurz davor.
8: Ja, ne? Ja. Vielleicht schaffen wir das. Schönen guten Morgen.
7: Guten Morgen.
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0: Schönen guten Morgen, warm gemacht, warm gelaufen, 7.43 Uhr, es wird sportlich auf Bremen 1.
1: Ja, es geht um die Leichtathletik-EM, die ist ja gestern losgegangen in Birmingham in England. Und direkt zum Auftakt gab es gleich 2 Medaillen fürs deutsche Team und darüber wollen wir reden mit Irina Gneb in Birmingham. Guten Tag.
2: Schönen guten Morgen.
1: Also eine der beiden Medaillen, kann man sagen, war zumindest eine ziemliche Überraschung, oder?
2: Das kann man absolut so sagen. Die Rede ist natürlich von Florian Brem über die 5000 Meter. Das war wirklich eine absolute Sensation und toll gestern zu erleben. Er ist zu Silber gelaufen, der größte Erfolg seiner Karriere. Das war unfassbar emotional. Die Tränen liefen ihm danach auch wirklich über das Gesicht. Also er konnte es selber überhaupt gar nicht glauben. Das klang bei uns im Interview dann so.
3: Ich habe nie jetzt das Ziel gehabt, ich will mal Europameister werden oder Vizemeister oder irgendwas in der Art. Es ist Wahnsinn, dass ich jetzt hier stehe. Ich hab davon geträumt, also ganz ehrlich, ich gehe oft laufen und dann, wenn ich nichts zu tun habe, dann tagträumt man ein bisschen und stellt sich vor, oh, wie toll wäre es doch und irgendwie stehe ich hier und man stellt sich dann vor auch, was man im Interview sagt und wie man alles toll erklären kann. Und

0: sitze ich hier und weiß ehrlich gesagt nicht, was ich sagen soll.
1: Ja, da kann man schon mal sprachlos sein. EM Silber, der größte Erfolg seiner Karriere, nur geschlagen von dem norwegischen Laufwunder und Superstar. Also das war wirklich eine totale Überraschung, deutlich überraschender als EM Bronze für Yemesi Mabry, die Kugelstoß-Olympiasiegerin, die sich aber auch sehr, sehr über ihre Medaille gefreut hat.
2: Wir wollen ja auch so ein bisschen regional schauen. Mit am Start am gestrigen Abend war auch Lea Meyer aus Löningen. Sie gilt über ihre Paradestrecke 3000 Meter Hindernis als eine der größeren Medaillenhoffnung. Wie hat Lea Meyer diesen Vorlauf absolviert?
1: Ganz cool, ganz souverän. Sie ist da gemeinsam mit Gesa Krause, die ja auch als Medaillenkandidatin gilt. Sie haben sich so ein bisschen abgesprochen, haben das Rennen gemeinsam gemacht. Da war wirklich überhaupt gar keine Gefahr, dass die beiden sich nicht qualifizieren für das Finale. Lea Meyer war die schnellste aus beiden Vorläufen und hat das Ganze danach auch ziemlich nordisch nüchtern, würde ich sagen, analysiert.
3: Ja, doch. Also es hat sich gut angefühlt. Irgendwie guter Schritt gefunden irgendwann und dann war es einfach ein rundum gelungener Lauf.
1: Ein rundum gelungener Lauf, den wünscht sie sich dann natürlich auch für das Finale, das dann morgen ansteht.
4: So, es gibt ja noch mehr Athletinnen und Athleten aus unserer Region. Da ist die Sprinterin Thalia Prepens aus Kloppenburg, die Marathonläuferin Tabia Themann aus Friseute und natürlich der Diskuswerfer Henrik Janssen aus dem ostfriesischen Norden. Hat man die auf dem Zettel? Sind das welche, die wir vielleicht auf dem Treppchen sehen können?
1: Ich würde tatsächlich sagen, man würde die drei jetzt nicht unbedingt auf dem Treppchen vermuten. Thalia Prepens ist ja nachgerutscht über das Ranking, hatte die direkte Qualifikationsnorm nicht geschafft, weiß aber auch, wie es ist, bei großen Ereignissen zu sein. Sie ist ja Olympia-Vierte geworden als Anschieberin im Zweierbock Anfang des Jahres bei den Olympischen Winterspielen. Jetzt also im Sommer auf der Bahn 2024 war sie im Halbfinale bei den Europameisterschaften und das wird sicherlich auch hier ihr Ziel sein. Wenn wir jetzt zum Marathon gucken, da würde ich sagen, Tabea Themann hat da normalerweise absolut keine Chance, zumindest in der Einzelwertung. Vielleicht als eine der drittschnellsten in der Teamwertung. Das gibt es ja auch, dass dafür das Marathon-Team quasi eine Medaille vergeben wird. Und da muss ich aber auch wirklich sagen, bei diesen Marathonrennen ist für mich gefühlt alles komplett offen. Das ist ja kein normaler Marathon. Das ist wirklich ein kleiner Höhenlauf, muss ich sagen. Tabea Themann hat sich da auch gemeinsam mit Katharina Saathoff aus Jerichsveen, aus Friesland, die auch Wahlbremerin ist, vorbereitet in den Bergen. Die waren wirklich viele Wochen da unterwegs und das kann ich sagen, ist, glaube ich, eine sehr, sehr gute Idee gewesen. Ich bin mit einem Kollegen die Strecke hier abgelaufen. Das sind 8x5 Kilometer und es geht wirklich rauf und runter. Also Menschen, die es gewohnt sind, mit ein paar Höhenmeter zu laufen, die können hier Vorteile haben. Also dieses Marathonfeld, das kann für mich komplett wild durcheinander gewürfelt werden. Bei der Einzelmedaille hat sie aber keine Chance. Da lehne ich mich jetzt, glaube ich, nicht zu weit aus dem Fenster.
2: Ja. So, dann drücken wir mal die Daumen. Es ist also nicht unwahrscheinlich. Danke, André. Und Sportreporterin Irene Knipp in Birmingham. Bis Sonntag können noch Medaillen auch aus Niedersachsen bei uns hier in der Berichterstattung landen. Danke für die Einschätzung.

0: Trockene Sommer beschäftigen uns ja schon viele, viele Jahre und in diesem Jahr scheint es wieder eher dramatische Auswirkungen zu haben. Wir haben ja vergangene Woche schon intensiv darüber gesprochen, wie wenig Wasser in den Flüssen ist, gerade im Rhein und welche Auswirkungen das hat. Aber wir gucken natürlich auch darauf, wie wir alle selber was zu dem wenigen Wasser, was gerade vom Himmel kommt und was dann im Kreislauf fehlt, beitragen können.
1: Und das ist lustig. Ich habe vor vielen Jahren mal ein Buch gelesen, da hieß es, Wassersparen sei der größte Quatsch in Deutschland, weil wir haben genug Wasser und die Leitungen müssen auch durchgespült werden, sonst erzeugt man da unnötige Kosten, weil die ja dann gereinigt und ausgetauscht werden müssen, wenn die irgendwie vertrocknen. Aber mittlerweile ist das tatsächlich ein wichtiges Thema, Wassersparen. Und da wollen wir von Ihnen mal wissen, bevor wir heute im Verlauf dieser Sendung auch noch mit einer Expertin über die Trinkwassersituation reden werden, wie sparen Sie denn Wasser? Also wir wissen von Kollegen, die heben das Duschwasser auf, um damit die Pflanzen auf dem Balkon zu gießen.
0: Ach,
1: nach dem Duschen.
0: Ja, nee, also nicht das mit der Seife. Sie wissen schon, wenn das Wasser noch nicht heiß ist, dass man das abfängt.
1: Genau.
0: Meine Oma war super sparsam. Die hat wirklich auch unterm Wasserhahn, wo man sich die Hände wäscht, eine Schüssel gehabt. Das wurde dann in einen anderen Topf gegeben und zum Toilettespülen, wie auch das letzte Spülwasser vor der Waschmaschine genutzt. Also, welche Möglichkeiten nutzen Sie? Schreiben Sie es uns gerne per WhatsApp an den 0421 246 611 oder eine Mail ins Studio. Das geht auch.
1: Genau, und dann werden wir nach neun eine Expertin hier haben, die uns nochmal grundsätzlich sagt, wie ist denn überhaupt die Trinkwassersituation in Bremen und umzu?
0: Schönen guten Morgen, das ist Anastasia für Sie zum Wachwerden am Dienstagmorgen, 7.51 Uhr.

0: 5 Minuten vor 8, der Bremen 1 Verkehrsservice. Aktuell Vorsicht bitte auf der B74 A270 Stade Richtung Blumenthal. Zwischen Bremen Nord und Ihletal befindet sich eine ungesicherte Unfallstelle. Fahren Sie dort bitte ganz besonders vorsichtig, damit Sie gut ankommen.
1: Ja. Ganz anderes Thema. Wieder hat in Südamerika die Erde gebebt, diesmal in Kolumbien. Viele Häuser sind eingestürzt. Die Suche nach Vermissten läuft.
0: Und ausführliche Informationen dazu gibt es gleich Punkt 8 hier in der Rundschau mit Elke Küster bei Bremen 1.
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1: Mit Elke Küster. Guten Morgen. Erdbeben in Kolumbien, Suche nach Vermissten läuft. Wahl in Sachsen-Anhalt. Bodo Ramelow wirbt für Zusammenarbeit von CDU und Linken. Spitzenposten bei Werder. Präsident Hess-Grunewald kandidiert nicht mehr. Das Wetter sonnig mit lockeren Wolken bis 23 Grad. Ende Juni gab es in Venezuela ein Doppelerdbeben mit verheerenden Folgen. Mehr als 6.000 Menschen kamen ums Leben. Gestern Morgen Ortszeit hat nun im Nachbarland Kolumbien die Erde gebebt mit einer Stärke von 7,4. Bislang werden mindestens 111 Todesopfer gemeldet und mehr als 2.000 Vermisste. Das ganze Ausmaß ist noch nicht absehbar. Über die Lage in Kolumbien berichtet Christina Möbus.
2: Hunderte Wohnhäuser sind beschädigt, Dutzende komplett eingestürzt. Besonders betroffen sind die Regionen Chocó und Valle del Cauca im Süden und Westen des Landes. In der südkolumbianischen Großstadt Cali suchen Rettungskräfte und Freiwillige teils mit bloßen Händen Verletzte aus den Trümmern zu bergen. Auch eine Kinder- und Neugeborenenstation eines Krankenhauses ist dort eingestürzt. Die Regierung hat den nationalen Katastrophenzustand ausgerufen und Soldaten in das Gebiet entsandt. An erster Stelle steht die Rettung der Menschen, die unter den Trümmern begraben sind, sagte Präsident Abelardo de la Espriella. Er hatte erst am Freitag das Amt des Staatsoberhaupts in Kolumbien übernommen. Diverse Länder haben indessen bereits Unterstützung angeboten, unter anderem die Europäische Union, Mexiko und die USA.
1: Russland hat in der Nacht wieder Kiew und andere Großstädte in der Ukraine angegriffen. Allein in Saporischschja im Süden gab es nach Behördenangaben mindestens 5 Tote. Auch in Kiew mussten die Menschen wieder in die Schutzräume. In Russland stemmt sich die liberale Oppositionspartei Jabloko gegen den Ukraine-Krieg. Das oberste Gericht in Moskau hat Jabloko nun von der Parlamentswahl im September ausgeschlossen. Nach Deutschland. Auch hier stehen im September Wahlen an, unter anderem in Sachsen-Anhalt. Umfragen sagen voraus, dass die AfD klar stärkste Kraft wird. Wie an der AfD vorbei regiert werden könnte, das wird dann die große Frage sein. Der linken Politiker Bodo Ramelow hat jetzt die CDU und seine Partei dazu aufgerufen, in Sachsen-Anhalt zusammenzuarbeiten. Georg Schwarte berichtet.
3: Der Ex-Ministerpräsident von Thüringen und heutige Vizepräsident des Bundestages sagte dem Redaktionsnetzwerk Deutschland, wer Schaden von dem Bundesland abwenden wolle, müsse in der Lage sein, über Parteigrenzen hinweg miteinander zu reden. Bisher, so Ramelow wörtlich, ist es die CDU, die rumeiert. Ramelow sagte, in Sachsen-Anhalt sei eine handlungsfähige Regierung ohne das Erpressungspotenzial der AfD notwendig. Die CDU lehnt bisher aufgrund eines Unvereinbarkeitsbeschlusses jede Zusammenarbeit mit der Linkspartei ab. In Sachsen-Anhalt liegt die AfD bisher laut Umfragen mit weitem Abstand vor der CDU. Der amtierende Ministerpräsident der CDU, Sven Schulze, könnte nach der Wahl in Sachsen-Anhalt möglicherweise nur mit Hilfe der Stimmen der Linkspartei an der Macht bleiben.
1: Bei der Lufthansa sind weitere Pilotenstreiks vorerst vom Tisch. Im laufenden Tarifkonflikt hat sich die Gewerkschaft Vereinigung Cockpit mit dem Unternehmen auf ein Schlichtungsverfahren geeinigt. Das betrifft auch Lufthansa-Töchter wie Eurowings. Gerungen wird um höhere Gehälter und eine bessere Altersversorgung. Die Gewerkschaft kritisiert auch, dass Flugzeuge und Crews der Lufthansa in Töchter mit niedrigerer Bezahlung verlagert werden. Schon 7-mal wurde in diesem Jahr gestreikt. Die Sommerferien gehen zu Ende. An der Nordseeküste war das Wetter in der Saison durchwachsen, aber das hat dem Tourismus keinen Abbruch getan. Kira Allenbach mit einer ersten niedersächsischen Ferienbilanz.
4: Die Grundauslastung war gut. Ostfriesland Travel und die Tourismusagentur Nordsee sprechen von einer Auslastung von 80-90%. Laut Wiebke Leverenz vom Ostfriesland Travel sind sie minimal hinter den Vorjahreszahlen. Die heißen Tage waren aber nochmal ein großer Gewinn, vor allem durch die Tagestouristen. Der Trend, Urlauber buchen weiterhin immer kurzfristiger. Gespart wird nicht am Urlaub, sondern im Urlaub. Entweder günstigere Unterkünfte oder Ferienwohnungen mit Selbstversorgung. Die steigenden Lebenshaltungskosten seien spürbar, so Wiebke Leverenz. Aber die Urlaubsanbieter erhoffen sich noch steigende Zahlen. Die Nordrhein-Westfalen haben ja noch bis zum 1. September Ferien.
1: Und jetzt kommen weitere Meldungen aus Bremen, Bremerhaven und Niedersachsen mit Elke Martens.
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5: Der Magistrat in Bremerhaven hat beschlossen, die beiden Schulmobilbauten an der neuen Oberschule Lehr und der neuen Grundschule Geestemünde zu kaufen. Und zwar mit Geld aus Infrastrukturmitteln des Bundes. Mit dem Kauf soll der Etat von Bremerhaven entlastet werden. Denn bislang werden die Mobilbauten gemietet mit Geld aus dem städtischen Haushalt. In Lehr werden die Mobilbauten noch 4 Jahre gebraucht, in Geestemünde etwa 20 Jahre. Das wären insgesamt rund 15 Millionen Euro an Mietzahlungen, rechnet der Magistrat vor. Der Kauf kostet dagegen etwa 12 Millionen und belastet dank Bundesmitteln nicht den Haushalt der Stadt. Der Bremer Senat will Veranstaltungen in den städtischen Messehallen künftig strenger auf den Verkauf gefälschter Markenprodukte kontrollieren. Das geht aus einer Senatsantwort auf eine Anfrage der FDP-Fraktion hervor. Anlass dafür ist eine türkische Lifestyle-Messe, die im Juni in den Bremer Messehallen stattgefunden hatte. Dort waren nach exklusiven Recherchen von Buten und Binnen offenbar im größeren Stil gefälschte Luxus- und Markenartikel verkauft worden. Auf dem Gelände des Entsorgungsbetriebs Nielsen in Delmenhorst ist gestern Nachmittag Papier und Kartonage in Brand geraten. Ein Mensch wurde leicht verletzt. Die Feuerwehr konnte den Brand schnell löschen. Am Gebäude entstand kein Schaden. Die Ermittlungen zur Brandursache laufen noch.
1: Hier in der Rundschau geht's weiter mit dem Sport und Felix Gerhardt. Nach 12 Jahren ist Schluss. Werder-Präsident Hubertus Heß-Grunewald wird sich im November nicht zur Wiederwahl stellen. Was sind die Gründe?
6: Niemand sei größer als der Club, das sagt Hubertus Heß-Grunewald selbst. Und Werder brauche jemanden mit voller Energie an der Spitze. Und er wird im November 66 Jahre alt und sei das nun eben nicht mehr, sagt Hubertus Heß-Grunewald.
7: Es stehen große Herausforderungen an in den nächsten Jahren. Und dazu braucht es eine Person, die für eine volle Amtszeit zur Verfügung steht. Und man muss auch dazu sagen, für eine volle Amtsperiode von 4 Jahren sind meine Energiereserven langsam auch verbraucht.
6: Im November wählt die Mitgliederversammlung also einen neuen Präsidenten oder eine Präsidentin. Wer das sein könnte, das muss der Wahlausschuss herausfinden. Die Bundesliga-Fußballer von Werder haben gestern ihr Trainingslager in Hasewinkel begonnen, ohne Romano Schmid, der sich schon vom Team verabschiedet hat und wohl zu Frosinone Calcio nach Italien wechseln wird. Trainer Daniel Thun wünscht sich deshalb auch Verstärkungen, aber...
8: Wir müssen Qualität erhöhen, aber das kann man auch leicht in den eigenen Reihen machen. Wir haben jetzt viel Freude gehabt an Paul-Erif Benagi halt einfach auch. Und da sind noch ein paar mehr spannende Jungs bei uns. Und da, wo jemand geht, ist halt auch wieder Raum entstanden. Und da gibt es ein paar, die in diese Lücke auch sicherlich reinspringen können.
6: Am Samstag bestreitet Werder im Weserstadion ein Testspiel gegen AG Auxerre aus Frankreich. Und bei der Leichtathletik-Europameisterschaft in Birmingham hat Florian Bremm die Silbermedaille über 5000 Meter gewonnen.
9: Ganz ehrlich, ich gehe oft laufen und dann tagträumt man ein bisschen und stellt sich vor, oh, wie toll wäre es doch. Und irgendwie stehe ich hier und man stellt sich dann vor auch, was man im Interview sagt und wie man alles toll erklären kann. Und jetzt stehe ich hier und weiß ehrlich gesagt nicht, was ich sagen soll.
6: Und Bronze gab es auch für das deutsche Team, und zwar für Yemisi Mabry im Kugelstoßen.
1: Soweit der Sport, und das war auch die Rundschau mit Elke Küster.
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10: 12 Grad sind es aktuell in Bremen-Nord, 16 Grad in Bremerhaven, 12 Grad in Oldenburg, 12 Grad auch in Verden. Und es wird noch ein bisschen wärmer, 23 Grad, viel wärmer dann aber auch nicht, was ich persönlich ja ganz schön finde. Und es gibt viel Sonne, nur wenige Wolken. An der Küste kann es schon mal eher ein bisschen bewölken, aber alles nicht der Rede wert. Also es ist eher blauer Himmel, keine Hitze, 23 Grad. Wie gesagt, ich find's gut.
11: Das ist schön.
10: Oder?
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11: Es sei dir vergönnt.
10: Dankeschön.
11: Und allen anderen auch. Gucken wir auf die Straße, da ist einiges los. 8:08, Vorsicht bitte auf der A27, Walsrode Richtung Bremen, zwischen Walsrode Süd und Walsrode West liegen Fahrzeugteile. Vorsicht bitte auch auf der B74, A270, Stade Richtung Blumenthal, zwischen Bremen Nord und Ihletal befindet sich eine ungesicherte Unfallstelle. A1 Osnabrück Richtung Bremen, zwischen Dreieckstur und Bremen-Hemelingen 5 Kilometer Stau, da brauchen Sie etwa 20 Minuten länger. A270 Blumenthal-Ilpol, zwischen Bremen-Fegesack-Mitte und der B74 Bremen-Nord in beide Richtungen 3 Kilometer Stau. Und die B75 Oldenburger Straße, Delmenhorst Richtung Bremen, zwischen Delmenhorst und Grolland 4 Kilometer stockender Verkehr.
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11: Wenn du jetzt so die gerade mal über 20 Grad genießt, wie viele andere natürlich auch. Was machst du am Freitag, wenn es so 34, 35, vielleicht, wenn wir Pech haben, 36 Grad werden?
10: Das einzig Richtige, was man machen kann.
11: Dich einkerkern?
10: Nein, übers Wetter motzen.
11: Ach so. Freuen wir uns jetzt schon drauf. Schönen guten Morgen.
10: Guten Morgen.
11: Wir motzen gleich auch übers Wetter. Können
10: natürlich.
11: Wir schon mal anfangen. Gleich sprechen wir ausführlich drüber. Moin zusammen.
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0: Tschüss.
1: Ka-ching. Das ist immer noch mein Lieblings-Ka-ching, das von Shania Twain. 16 Minuten nach 8.
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3: Wollen wir bereden mit unserem Wetterexperten Tim Steger. Tim, ich gestehe es ja jedem zu, über Wetter zu motzen. Finde auch das völlig in Ordnung, dass es einmal zu heiß ist und mal ist es zu kalt und mal ist es zu nass und mal ist es zu windig. Da kann man ruhig meckern. Aber heute, also heute wüsste ich gar nicht genau, woran ich rumkritteln sollte.
4: Ja, höchstens, dass es nach wie vor nicht regnet. Das ist okay. Also so ein bisschen, das ist der Wermutstropfen, ansonsten Wohlfühlwetter. Kühle Luft ist eingeflossen, die kommt jetzt unter Hochdruckeinfluss, erwärmt sich in den nächsten Tagen, und beziehungsweise es kommt auch wieder heiße Luft an, aber heute viel Sonne, ein paar harmlose Wölkchen, vor allem an der See, und Temperaturniveau für die allermeisten im grünen Bereich, würde ich sagen, aktuell 13 bis 16 Grad mit den milden Werten an der See, und im Nachmittagsverlauf dann steigend bis auf 22, 23 Grad in Bremen und Richtung Nienburg oder knapp unter 20 auf den Inseln. Da könnte es vielleicht noch ein Ticken milder sein. Der Wind dazu ist auch relativ schwach, kommt aus Nordwest und hat vor allem natürlich an der Küste auch mal ein paar kräftigere Böen im Gepäck.
1: Du hast den Regen angesprochen. Man sieht es an manchen Bäumen, Büschen und Pflanzen, wie sie die Köpfchen hängen lassen und so ein bisschen kraftlos in der Gegend rumstehen. Wie viel Wasser fehlt uns denn aktuell im Boden?
4: Ja, also das ist gar nicht so einfach abzuschätzen. Der Nordwesten ist sogar noch ein bisschen besser weggekommen, aber auch hier ist jetzt ein Regendefizit wahrscheinlich von knapp 100 Litern entstanden in den letzten Monaten. Das Frühjahr war schon sehr trocken hier in Bremen. Der Juni war feucht, da gab es knapp 20% Überschuss, aber dann im Juli ist schon wieder nur 2/3 und im August bisher 8%. Das ist das eine. Das andere ist natürlich, dass durch die vermehrten Hitzewellen oder hohe Temperaturniveau die Verdunstung auch sehr hoch ist, und das hat natürlich die Böden ausgetrocknet. Schaut man mal das pflanzenverfügbare Wasser an, da sieht man, dass es in Bremen ja so orange ist, würde ich sagen, aber Richtung Süden, Richtung Emsland, auch Richtung Dümmersee, Osnabrück ist es also wirklich sehr trocken, und somit muss man schon sagen, dass auch hier im Nordwesten die Trockenheit mittlerweile angekommen ist.
3: Und nicht nur trocken, in den nächsten Tagen wird es dann auch wieder richtig heiß, ne?
4: Richtig, also da kommt jetzt nochmal eine späte Hitzewelle, bedeutet, dass es dann also morgen schon bis an die 25 bis 27 Grad hochgeht. Das ist auch noch Wohlfühltemperatur, am Donnerstag aber die 33 Grad für manche schon zu heiß, trocken. Freitag dann der Höhepunkt mit bis zu 36 Grad, einzelne Hitzegewitter möglich, sind aber nur punktuell Tropfen auf dem heißen Stein, und auch am Wochenende hochsommerlich, wenn auch dann der Höhepunkt überschritten sein wird. Samstag um die 30 in der Spitze, Sonntag dann 20 bis 25 mit Gewittern, die aber auch nicht ausreichen, um die Trockenheit zu lindern.
1: Ah Mist, dann drücken wir die Daumen, dass der Regen irgendwann bald zu uns zurückkehrt. Und am Freitag wird ordentlich rumgemotzt, wie schrecklich diese Hitze ist. Bin ich absolut dafür. Machen wir alle zusammen. Vielen Dank an dieser Stelle an unseren Wetterexperten Tim Steger.
4: Gerne doch.

0: Janet Jackson, da merkt man selber, wie älter man wird. 60 geworden gerade in diesem Jahr.
1: Ach, guck.
0: Wahnsinn, oder? Wie schnell es geht. Immer noch schön, ihre Songs zu hören. Natürlich wie auch von den Hooters.
1: Das ist Johnny B. um 8.25 Uhr bei Bremen 1 im Morgen.
0: Machen Sie sich einen schönen Dienstag. Schön, dass Sie dabei sind.

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6: Mit Elke Martens. Guten Morgen. Wegen der anhaltend hohen Temperaturen in Deutschland fordern mehrere Verbände, dass Bund und Länder beim Hitzeschutz stärker in die Pflicht genommen werden. Aus Sicht des Deutschen Städtetages gehört das Thema ins Grundgesetz. Präsident Burkhard Jung sagte dem Redaktionsnetzwerk Deutschland, während diese als Gemeinschaftsaufgabe in der Verfassung verankert wäre, den strukturell unterfinanzierten Kommunen bei der Finanzierung durch Bund und Länder geholfen. Ähnliche Forderungen kommen auch vom Sozialverband VDK. Kolumbien hat nach dem Erdbeben gestern den Notstand ausgerufen. Zu den bereits 600 Soldaten vor Ort sollen demnach 400 weitere dazukommen und bei den Such- und Bergungsarbeiten helfen. Mittlerweile ist die Zahl der Todesopfer auf über 100 angestiegen. Mehr als 2000 Menschen werden noch vermisst. Jetzt weitere Meldungen aus Bremen, Bremerhaven und Niedersachsen.
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6: Die Urlaubsorte an der Küste ziehen zum Ende der Sommerferien in Bremen und Niedersachsen eine insgesamt positive Zwischenbilanz. Ostfriesland Travel und die Tourismusagentur Nordsee sprechen von einer Auslastung von 80-90%. Den Angaben zufolge ist das ähnlich wie im Jahr davor. Der Magistrat der Stadt Bremerhaven hat beschlossen, zwei Schulmobilbauten zu kaufen. Sie stehen bereits an der neuen Oberschule Lehr und der neuen Grundschule Geestemünde. Das Geld kommt laut Magistrat aus Infrastrukturmitteln des Bundes. Mit dem Kauf will Bremerhaven den Etat der Stadt entlasten, denn bislang sind die Mobilbauten gemietet. Mit dem Geld aus dem städtischen Haushalt, die Bauten zu kaufen, ist langfristig günstiger. Niedersachsens Umweltminister Christian Meyer besucht heute Vormittag die Spedition Nano Janssen in Leer. Die Spedition hatte im letzten Jahr den Klima-Innovationspreis des Landes gewonnen. Sie hat Teile der Flotte auf E-Lkw umgestellt und gilt als Vorreiter für klimafreundliche Logistik im Fernverkehr. Das waren die Nachrichten mit Elke Martens.
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7: Und ich sehe ganz viele schöne gelbe kleine Sonnen auf meiner aktuellen Wetterkarte. 12 Grad in Bremen, 16 in Bremerhaven, 13 in Oldenburg, 13 in Rothenburg. Und das soll auch so bleiben. Klein bisschen bewölkt ist es an der Küste. Auch im Binnenland kann die ein oder andere Wolke mal am Himmel sein. Aber grundsätzlich blauer Himmel und eine Höchsttemperatur so um die 23 Grad.
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8: 8.33 Uhr, drei Meldungen für Sie. Zum einen die A1 Osnabrück Richtung Bremen zwischen Dreieck Stur und Bremen-Arsten. 5 Kilometer Stau, da brauchen Sie jetzt schon eine halbe Stunde länger. Das wird ein bisschen mehr da an der Stelle gerade. A27 Bremen Richtung Walsrode, die Ausfahrt Pferden-Ost ist wegen Markierungsarbeiten bis ca. 12.30 Uhr gesperrt. Und eine Meldung für die A270 Blumenthal Richtung Ilpol zwischen Bremen-Fegesack-Mitte und Lesum. 3 Kilometer Stau. Haben Sie trotzdem eine gute Fahrt.
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7: Ja, wir haben es gehört, bald ist Schluss als Werder-Präsident. Hubertus Heß-Grunewald tritt nach 12 Jahren an der Spitze zur nächsten Wahl im November nicht mehr an.
9: Ich habe jetzt über viele Jahre nach Terminkalendern gelebt, musste vielen Anforderungen gerecht werden und ich freue mich darauf, selbstbestimmt den Alltag zu gestalten und nicht mehr nur funktionieren zu müssen.
8: Ja, was das heißt, was er da vorhat, ne? Ob er jetzt anfängt zu gärtnern oder so, das fragen wir ihn gleich mal, denn er ist gleich bei uns am Bremen 1 Telefon. Schönen guten Morgen.
7: Guten Morgen.
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0: Schönen guten Morgen an diesem Dienstagmorgen. Hier um 8.42 Uhr. Ja, never ending story. Das sollte es auf jeden Fall nicht werden bei Hubertus Heß-Grunewald, der Präsident von Werder Bremen. Gestern hat er verkündet, er tritt als Präsident nicht mehr neu an bei der nächsten Wahl. Er hatte ja angekündigt, dass er sich nochmal zur Wahl stellen will, aber vielleicht nicht die ganze Amtszeit machen zu wollen. Jetzt gestern die Entscheidung, nee, es reicht und seitdem steht eigentlich sein Telefon nicht mehr still.
1: Ja, und wir haben ihn jetzt am Bremen 1 Telefon. Schönen guten Morgen, Hubertus Heß-Grunewald.
2: Ja, hallo und moin.
1: Erinnern Sie sich noch an den Moment, als Sie für sich entschieden haben, ich höre ganz auf?
2: Das war nicht ein einzelner Moment, sondern das ist ja schon ein Prozess. Es geht über einige Zeit, weil ich mich natürlich gefragt habe, unter welchen Bedingungen und mit welcher Perspektive kann ich mich in eine mögliche vierte und satzungsmäßig letzte Amtszeit noch einmal einlassen. Und dann wachsen aber natürlich auch Gedanken zu sagen, ist es eigentlich nicht auch der richtige Zeitpunkt, eine andere Entscheidung zu treffen? Weil ich habe immer gesagt, mit 70 möchte ich nicht mehr Präsident sein. Und das wäre tatsächlich am Ende der vierjährigen nächsten Amtszeit der Fall gewesen. Und deswegen ging es darum zu sagen, wie organisiert man eigentlich einen Übergang? Ja, und diese Frage hatte ich eigentlich erst anders entschieden und lösen wollen. Aber dann muss man am Ende unter Abwägung aller Umstände sagen, dass es vielleicht doch besser ist, einen klaren Schnitt zu machen und den auch so rechtzeitig zu machen, dass der Wahlausschuss auch ausreichend Zeit hat, eine Nachfolgeregelung zu treffen.
0: Jetzt liegen ja auch wirklich herausfordernde Zeiten mit dem Verein hinter Ihnen. Was werden Sie trotzdem am meisten vermissen?
2: Naja, ich bin ja dann nicht weg und ich werde Werder immer emotional und persönlich verbunden bleiben. Seit ich denken kann, habe ich sozusagen ein grün-weißes Herz. Aber natürlich ist der Zusammenhalt und das, was Werder Bremen ausmacht, das, was man jeden Tag am meisten spürt. Also Werder ist ja einer der letzten großen Leuchttürme in dieser Region, in dieser Stadt, um das sich alle Menschen sammeln können. Und dieses Gefühl, was wir hier an einem guten Miteinander auch immer wieder erlebt haben, bei großen Feiern, bei sportlichen Erfolgen, zuletzt beim Wiederaufstieg. Das sind ja Dinge, diese Emotionen und diese Identität stiftet ja tatsächlich nur Werder in der Stadt und der Region. Und das ist das, was mich am meisten immer beeindruckt hat, weil wir einfach eine große Verantwortung haben. Viele Menschen schauen auf uns, schauen auf das, was wir tun. Und daraus wächst eben eine gesellschaftliche Verantwortung, der wir, glaube ich, in den letzten Jahren auch gut

0: gerecht geworden sind.
1: Jetzt werden Sie ja, wenn Sie nicht mehr Präsident bei Werder Bremen sind, eine Menge Zeit zur Verfügung haben. Was machen Sie damit? Puzzeln, Kreuzworträtsel, was haben Sie vor?
0: Also ich bin im Moment erstmal ganz froh darüber, dass ich jetzt nicht den nächsten Plan habe, den ich dann erfüllen muss, sondern ich würde es auch als ein Privileg betrachten, in den Tag zu gehen, der noch nicht detailliert durchgeplant ist, so wie es jetzt ist, wo man immer Tage- und Wochenweise Termine und Aufgaben strukturieren und organisieren muss. Ich habe jetzt vor einigen Wochen die Platzreife im Golf erworben. Vielleicht kann ich an dem Handicap arbeiten, weil ich natürlich jetzt auch das Handicap 54 habe, also das höchste. Und da könnte man sich ein bisschen runterarbeiten. Aber ich würde auch gerne tatsächlich vielleicht mal wieder ein bisschen mehr lesen. Ich habe einige Bücher, die ich liegen gelassen habe und dazu nicht gekommen bin. Ich würde auch gerne mehr Zeit mit meiner Frau verbringen, die natürlich auch häufig zurückstehen musste, weil wir objektiv hier eine Ehe zu dritt geführt haben, sie und ich und Werder. Und man muss sich häufig teilen. Also das ist schon etwas, auf das ich mich ein Stück weit freue. Und ich gebe zu, ich habe auch immer eine Demut vor der Verantwortung gehabt, die dieses Amt mit sich bringt. Und dann irgendwann zu sagen, ich bin dann nicht mehr in der Verantwortung, es kann auch ein Stück befreiend sein.
2: Ja, dann noch kurz, wer wird Ihr Nachfolger?
0: Das weiß ich nicht und das ist auch nicht meine Entscheidung. Wir haben ja ein vereinseigenes Gremium, den Wahlausschuss, und dessen Aufgabe ist es, Vorschläge für die Mitgliederversammlung zu unterbreiten, die dann die Kandidatinnen und Kandidaten zu wählen hat. Und die sind natürlich jetzt mitten im Prozess. Nach der Nachfolge, auch nicht nur ich scheide ja aus, auch unser langjähriger Schatzmeister, mein langer Weggefährte Axel Plath, hat ja lange angekündigt, dass er als Schatzmeister jetzt mit Ende der Wahlperiode aufhören wird. Also es werden zwei Personen aus dem Geschäftsführungspräsidium ausscheiden. Und da geht es jetzt darum, die Nachfolge zu organisieren. Das ist Gott sei Dank nicht meine Verantwortung.
1: Gut, dann lassen wir uns überraschen. Das werden wir dann spätestens im November erfahren. Jetzt erstmal Ihnen vielen Dank für Ihre Arbeit als Präsident von Werder Bremen. Hubertus Heß-Grunewald war das hier live am Bremer 1 Telefon und er hat angekündigt, sich nicht nochmal zur Wahl zu stellen, wenn im November ein neuer Präsident gewählt wird. Dankeschön.
0: Alles klar. Danke Ihnen.
2: Danke für Ihre Zeit. So, ich kann hier keine Musik starten. Wir probieren das noch. Weiß nicht, will nicht.
1: Dann können wir sonst.
2: Wir könnten sonst singen. Sonst reden wir einfach noch weiter mit Ihnen, Herr Heß-Grunewald. Vielleicht kann die Technik von draußen irgendwas machen. System hat sich aufgehängt. Wir müssten singen, alternativ. Also,
1: wenn ich schon höre, Handicap 54, Herr Heß-Grunewald, dass man Sie überhaupt auf den Platz lässt, ist ja schon erstaunlich beim Golf.
0: Ja, das ist ja. Nee, beim Golf ist es ja so, bei 18 Löchern und man hat dann pro Loch drei Schläge Handicap. Ja. Und dann kommt man eben auf 54. Ja. Und das hilft dann schon. Ja? Also kann man schon mal einen Ball versenken mit 8 oder 9 Schlägen. Nein, mit 8, weil sonst ist das Loch ja zu Ende.
1: Aber es ist wirklich interessant, weil ich, als ich Vorschläge gemacht habe, was Sie mit Ihrer freien Zeit machen können, habe ich ja Puzzle und Kreuzworträtsel aufgezählt und dachte, Golf wäre zu klischeehaft, aber tatsächlich hätte ich ins Schwarze getroffen.
0: Absolut.
2: Ich merke schon, ihr könnt ewig weiterreden.
1: Ja, wir können tatsächlich keine Musik spielen, oder was?
2: Wir können wirklich keine Musik spielen. Wir sind gerade da dran. Jetzt kommt ja, technische Hilfe rein. Herr Heß-Grunewald, das ist ja wohl. Können wir noch klären, wenn so ein neuer Präsident oder Präsidentin, was muss man so können, außer Golf spielen?
1: Nee, das ja nicht.
2: Das nicht, das kommt jetzt erst.
0: Naja, man muss vor allen Dingen eine gewisse Redegewandtheit haben, um auch in Rundfunk-Live-Interviews nicht nur ins Stottern zu kommen, sondern vielleicht auch mal zwei zusammenhängende Sätze zu formulieren. Nein, das ist natürlich tatsächlich so, wenn man einen Verein in dieser Größenordnung und mit dieser Strahlkraft repräsentiert, dann müssen sie schon nach außen einigermaßen auftreten können, aber auch nach innen, weil sie müssen ja auch die Gremien hinter sich bringen.
1: Na, aber man braucht, kann ich mir vorstellen, auch ein sehr, sehr dickes Fell, oder?
0: Ja, das wäre immer hilfreich, aber ich muss zugeben, leider habe ich das nicht. Und deswegen habe ich mir viele Dinge auch immer persönlich sehr angezogen. Das ist nicht immer einfach gewesen, gebe ich zu.
1: Ich höre, wir haben wieder Musik.
2: Sie waren eine tolle Überbrückung und viele Werder-Fans werden sehr genossen haben, Ihnen noch länger zuzuhören. Danke für die Überbrückung, Hubertus Heß-Grunewald. Dankeschön und schönen guten Morgen.

0: Ich weiß, liebe Hörerinnen und Hörer, Sie mögen es sehr, wenn etwas technisch schief geht, um zu gucken, wie reagieren die Moderatorinnen und Moderatoren. Und ich kann wieder sagen, lieber Juck, an meinem Schlüsselbund sind Sie dran. Diese zwei Schraubenzieher, die du mir zum Einstand hier unserer Sendung vor sechs Jahren geschenkt hast, die haben auch heute wieder geholfen. Bisschen hier gedreht, bisschen
1: jeder
0: da gedreht.
1: Jeder Radio Bremen-Mitarbeiter muss Werkzeug am Schlüsselbund haben, sonst überlebt er hier nicht.
0: Gut, es waren drei Menschen aus der Technik hier und haben uns geholfen. Das aber nur am Rande, die Schraubenzieher waren es. Herzlichen Dank, jetzt läuft wieder alles. Viel Vergnügen hier mit Bremen 1.
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1: Mit Elke Martens, guten Morgen. Verbände fordern, Hitzeschutz ins Grundgesetz aufzunehmen. Kolumbien ruft nach Erdbeben den Notstand aus. Deutsches Team holt bei Leichtathletik-EM die ersten Medaillen. Das Wetter, Sonne und lockere Wolken, 17 bis 23 Grad. Mehrere Verbände fordern, Bund und Länder beim Hitzeschutz stärker in die Pflicht zu nehmen. Aus Sicht des Deutschen Städtetages gehört das Thema wegen der hohen Temperaturen ins Grundgesetz. Aus der Nachrichtenredaktion Laura Kreuzhage.
2: Klimaanpassung und Hitzeschutz bleiben ein Dauerthema, argumentiert der Präsident des Deutschen Städtetages Burkhard Jung gegenüber dem Redaktionsnetzwerk Deutschland. Während diese als Gemeinschaftsaufgabe in der Verfassung verankert, wäre den strukturell unterfinanzierten Kommunen bei der Finanzierung durch Bund und Länder geholfen. Ähnliche Forderungen kommen vom Sozialverband VdK. Die Bundesregierung müsse die Rahmenbedingungen so gestalten, dass alle Menschen wirksam vor Hitze geschützt sind. Unabhängig von ihrem Einkommen und ihrer Wohnsituation, erklärt VdK-Präsidentin Verena Bentele. Es brauche jetzt verbindliche Standards, eine verlässliche Finanzierung und klare Zuständigkeiten.
1: In Kolumbien hat die Regierung nach dem Erdbeben den Notstand ausgerufen. Aktuell gelten noch mehr als 2000 Menschen als vermisst. Die Behörden sprechen von mehr als 100 Toten und Hunderten Verletzten. Das Beben der Stärke 7,4 hatte gestern den Westen Kolumbiens getroffen. Aus dem ARD-Studio Mexiko, Christina Femöbius mit weiteren Informationen.
3: Das ganze Ausmaß der Zerstörung ist nach dem Erdbeben in Kolumbien noch nicht absehbar. Besonders betroffen sind die Regionen Chocó und Valle del Cauca im Süden und Westen des Landes. In der südkolumbianischen Großstadt Cali suchen Rettungskräfte und Freiwillige teils mit bloßen Händen Verletzte aus den Trümmern zu bergen. Auch eine Kinder- und Neugeborenenstation eines Krankenhauses ist dort eingestürzt. An erster Stelle steht die Rettung der Menschen, die unter den Trümmern begraben sind, sagte Präsident Abelardo de la Espriella. Er hatte erst am Freitag das Amt des Staatsoberhaupts in Kolumbien übernommen. Diverse Länder haben indessen bereits Unterstützung angeboten, unter anderem die Europäische Union, Mexiko und die USA.
1: Der linken Politiker Bodo Ramelow plädiert für eine Kooperation seiner Partei mit der CDU. Damit will die Linke eine AfD-Regierung in Sachsen-Anhalt nach der Landtagswahl in 4 Wochen verhindern. Mehr aus Berlin von Georg Schwarte.
4: Bisher, so Ramelow wörtlich, ist es die CDU, die rumeiert. Die CDU lehnt bisher aufgrund eines Unvereinbarkeitsbeschlusses jede Zusammenarbeit mit der Linkspartei ab. Ramelow sagte, was die AfD wolle, habe sie in ihrem Regierungsprogramm geschrieben und das müsse alle Demokraten zusammenbringen. Der amtierende Ministerpräsident der CDU, Sven Schulze, könnte nach der Wahl in Sachsen-Anhalt möglicherweise nur mit Hilfe der Stimmen der Linkspartei an der Macht bleiben.
1: In Niedersachsen fordert die CDU-Fraktion von der Landesregierung mehr finanzielle Hilfen für freie Theater. Demnach zeigt die Antwort der rot-grünen Regierung auf eine kleine Anfrage, dass der Finanzbedarf dieser Theater stark gestiegen ist. Außerdem ist seit 2023 kein einziger Antrag mehr vollständig bewilligt worden. Die CDU-Fraktion verlangt daher Konsequenzen für die anstehenden Haushaltsberatungen. Denn ohne ausreichende Hilfen gerieten die freien Theater weiter unter Druck. Zum Auftakt der Leichtathletik-Europameisterschaft hat das deutsche Team 2 Medaillen gewonnen. Läufer Florian Brem holte über 5000 Meter Silber. Kugelstoß-Olympiasiegerin Yemisi Mabry gewann Bronze. Und auch bei der Schwimm-EM in Paris gab es Bronze für die deutsche Männerstaffel über 4x200 Meter Freistil. Das waren die Nachrichten mit Elke Martens.
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5: So, wir haben 14 Grad in Bremen, 16 in Bremerhaven, 14 in Oldenburg, 13 in Rothenburg. 23 Grad ist die heutige Höchsttemperatur und es gibt viel Sonne, ein paar Wölkchen am Himmel, an der Küste vielleicht ein paar mehr. Aber keine davon möchte regnen, windig wird es auch nicht. Ein entspannter Tag.
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6: Entspannter Tag ist mein Stichwort. Wir haben es 8:05. Blick auf die Straße, boah, relativ entspannt, aber schon was los auf der A1 Osnabrück Richtung Bremen zwischen Bremen-Brinkum und Arsten. 4 Kilometer Stauverzögerung, aktuell 20 Minuten. A27 Bremen Richtung Walsrode. Die Ausfahrt Pferdenost ist wegen Markierungsarbeiten bis ca. 12.30 Uhr gesperrt. Und ein Hinweis für die B6 Siegerstraße Nienburg Richtung Bremen. Die Strecke ist zwischen Melchershausen und Erichshof wegen eines Feuerwehreinsatzes aktuell gesperrt.
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5: So, da wird also das Wasser knapp. Hört man jetzt immer wieder, weil es zu wenig regnet. Jetzt müssen wir ein bisschen Angst um unser Trinkwasser haben.
6: Ist
5: oder bausche
6: das so?
5: Ich da was auf?
6: Ja, ich glaube, du bauschst ein bisschen auf. Wir holen uns lieber die Expertin ins Studio und das machen wir gleich. Und reden über die Trinkwasserversorgung in Bremen. Denn unser Wetterexperte hat es gesagt, es müsste dringend mal wieder mehr regnen. Die Böden sind arg trocken. Seit Juni ist da wenig passiert. Gucken wir mal, wie es aktuell aussieht. Man redet ja nicht mehr nur noch über den Gaswasserstand, den Gasstand in Deutschland, sondern auch über den Wasserstand. Machen wir auch. Schönen guten Morgen.
5: Guten Morgen.
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0: 17 nach 9, Bremen 1 ist hier. Der Morgen. Ja, es ist trocken, es regnet zu wenig. Die Flüsse haben extremstes Niedrigwasser, haben wir ja in den letzten Tagen auch darüber berichtet. Und in der Landwirtschaft liegen die Felder trocken. Man hat das Gefühl, so langsam müssen wir uns auch Gedanken über die Trinkwasserversorgung machen.
1: Also sprechen wir mit denen, die sich damit auskennen. Und das ist in Bremen und Bremerhaven die SWB. Zu Gast bei uns ist deren Pressesprecherin Angela Dittmer. Hallo.
2: Schönen guten Morgen.
1: Moin. Moin. Trinkwasser ist endlich, das können wir sagen. Müssen wir uns Gedanken machen?
2: Zumindest mal gut drüber nachdenken, wofür und wie viel ich da so täglich verbrauche. Das schadet schon mal nicht, weil die Meeresspiegel steigen, Stichwort Klimawandel. Das Salzwasser wird mehr, folglich wird das Süßwasser, was da in Eisbergen irgendwo drin ist, weniger. Und wir müssen sorgfältig damit umgehen, ganz klar.
0: Ich habe mal gelernt, dass Wassersparen in Deutschland eher kontraproduktiv sei, weil es enorm wichtig sei, die Wasserrohre permanent mit durchlaufendem Wasser zu spülen, sonst verrotten die und müssen womöglich ausgewechselt werden. Ist da was dran? Ist da noch was dran oder galt das nur früher?
2: Also das gilt natürlich immer noch. Wir haben unsere Trinkwasserleitungen natürlich ständig irgendwie im Bereich Wartung und Instandhaltung. Und auch die Kollegen vom Abwasser gucken, dass die Rohrquerschnitte noch stimmen. Gerade Bremen, Bremerhaven war mal in den 60er Jahren massiv auf Bevölkerungszuwachs ausgelegt. Die Rohre sind inzwischen alle ein bisschen verkleinert worden, damit da nicht mehr so viel durchfließen muss. Und genau zu dem Zweck, dass da eben nichts verrottet. Aber in der Tat, Haushaltsgeräte verbrauchen immer weniger. Und die Kollegen vom Abwasser haben da ja, Probleme mit der Geschwindigkeit, mit dem Abfließen in den Kanälen. Also da kann man sagen, gut, dass wir hier das Regenwasser mit dabei haben. Dann ist da mehr Wasser drin. Berlin sieht, glaube ich, an der Stelle ganz anders aus.
1: Ja, mir hat mein Installateur gesagt, diese Sparschaltungen bei der Toilette sind eher kontraproduktiv. Da muss schon ordentlich was durchwischen, wenn ordentlich was drin ist, so ungefähr. Aber sonst ist Sparen natürlich eine gute Geschichte. Wir haben ja auch unsere Hörerinnen und Hörer gefragt, wie sparen Sie? Und da war ganz viele klar, bis das Wasser warm ist, wird das Kalte aufgefangen. Oder man nimmt die letzte Spülung von der Waschmaschine und nimmt das nochmal zum Nachspülen. Manche auch für den Garten. Sind das gute Tipps?
2: Auf jeden Fall. Also ich habe auch so einen Spleen. Zähne putzen nur mit warmem Wasser und dann steht da immer die Gießkanne für den Balkon griffbereit, um das kalte Wasser schon mal mitzunehmen. Viele lachen sich kaputt, aber das ist zum Beispiel ja so ein Stichwort Verhaltensänderung. Wir müssen drüber nachdenken, welche Handgriffe können uns neu in Fleisch und Blut übergehen. Wie zum Beispiel eben Wasser aufzufangen, wenn ich weiß, die Blumen auf dem Balkon und in den Kübeln, die freuen sich auch über Wasser.
0: Wir wissen ja, die Trinkwasserqualität in Deutschland ist ja sehr, sehr gut. Da gibt es ja andere Länder, bei denen ist das überhaupt nicht so gut. Wie lange können wir mit diesem Luxus noch rechnen, dass wir wissen, Trinkwasser in Deutschland kann man immer so ohne Sorgen trinken?
2: Also da hat natürlich niemand die Glaskugel, das ist ganz klar und das hängt massiv von uns ab. Ich habe mir für den Termin heute hier so ein kleines Bild überlegt. Das ist so ein bisschen wie mit der Kaffeemaschine auf dem Sommerfest. Unsere Trinkwasserwerke oder Wasserwerke und Trinkwasseraufbereitungsanlagen haben natürlich ein bestimmtes Pensum pro Stunde, sagen wir mal, was sie oder pro Tag, was sie aufbereiten können und ins Netz einspeisen können. Und dann ist das wie mit der Kaffeemaschine beim Sommerfest. Wenn da 5 Leute stehen, funktioniert das, die eine volle Tasse Kaffee haben wollen. Stehen da 25, dann muss die Maschine schon mal, die hat halt ihre Durchlaufzeit, dann muss die schon mal ein bisschen arbeiten und die Leute müssen warten. Wenn jeder aber nur eine halbe Tasse erstmal akzeptieren würde, dann hätten alle gleich was, während die Maschine schön nachproduzieren kann.
1: Okay, ja, verstehe. Weniger Kaffee für uns alle. Das heißt auch nicht nur im Sommer vorsichtig mit dem Wasser sein, sondern ganz bewusst schwierig. Das ganze Jahr.
2: Genau.
1: Genau. Nicht erst, wenn es sichtbar wird.
2: Genau. Ne? Verhaltensänderung, das ist eigentlich unser Ziel. Also, oder unser aller Ziel muss das sein, sprich eben aufs Autowaschen zu verzichten. Auf dem Grundstück darf man das ja schon lange nicht mehr. Also, aber wenn es eben so ist wie aktuell, es sind ja wieder 30 Grad die nächsten Tage angesagt. Dann macht das, glaube ich, nichts, wenn die toten Mücken da noch draufkleben.
0: Aber duschen darf ich.
2: Duschen einen Radio Bremen-Song lang, 3 Minuten.
1: Maximal.
2: Gute Zeit und beim Einseifen vielleicht oder Shampoonieren das Wasser gerne ausschalten. Und auch ganz wichtig, den Rasen nicht mehr sprengen. Ja, braun ist keine schöne Farbe, aber der wird auch wieder grün.
0: Dann machen wir mal Duschmusik jetzt an. 3:38, ist das okay?
1: Das werden wir gerade noch akzeptieren.
0: Dann hören wir jetzt Cher mit Strong Enough 338 und bedanken uns bei Angela Dittmar, Pressesprecherin der SWB. Danke für den Besuch.
2: Gerne.
1: Und jetzt Wasser an.

0: Also länger dusche ich aber auch nicht, als dieser Song jetzt läuft.
1: Das ist gut. Ich bin sehr sparsam gewesen im Sommerurlaub. Waren wir ja auch auf Campingplätzen unterwegs. Und es gibt ja welche, wo du 50 Cent einwerfen musst, wenn du duschen möchtest. Und dann geht das so eine Minute und dann war ich sehr schnell. Ich habe es geschafft, unter einer Minute zu duschen. Und wenn man diesen Impuls mitnimmt, weil ich glaube schon, dass es ganz gut ist, wenn wir alle so ein bisschen was mitmachen. Wir haben so, so viele Tipps von Ihnen gekriegt, wie Sie überall Wasser auffangen und zweitverwerten und so. Das ist mega toll.
0: Aber sie ist ja eben auch zum Beispiel beim Duschen, wenn man sich einseift, solange das Wasser ausmachen. Da schreibt Katrin gerade etwas per WhatsApp, eine Hörerin. Und ich verstehe, was sie meint. Sie sagt nämlich, wenn ich dann fertig eingeseift bin und meine Dusche wieder anmache, dann kommt erst wieder kaltes Wasser.
1: Ja, das härtet ab, das ist gesund.
0: Ja. Ne?
1: Und dann geht das auch. Ja, es kommt natürlich sehr darauf an, was für ein Boiler man hat. Dann schnell, während Scher. Wir können das jetzt bei diesem Song nochmal tassen. Das, ja. Der geht 3:17. Kiss you all over. Und ich warte noch darauf, dass in Deutschland, ich war mal, hab's gesehen, da gab's das Händewaschen nach der Toilette in das Spülbecken direkt von der Toilette wieder rein, dass du darauf,
0: wie,
1: weißt du,
0: die Hände ins Klo?
1: Naja, du hast oben am Spülkasten war der Wasserhahn,
0: ja,
1: drauf,
0: okay,
1: und dann hast du sagen, das Wasser direkt zweitverwertet. Okay. Darauf warte ich noch. Schönen guten Morgen.
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1: Mit Elke Martens, guten Morgen. Mehrere Verbände fordern, dass Bund und Länder beim Hitzeschutz stärker in die Pflicht genommen werden. Aus Sicht des Deutschen Städtetages gehört das Thema ins Grundgesetz. Ähnlich sieht das der Sozialverband VDK und fordert, dass alle Menschen wirksam vor Hitze geschützt sind, unabhängig von ihrem Einkommen und ihrer Wohnsituation. Auch der Handelsverband Deutschland ist alarmiert, was den Hitzeschutz in den Innenstädten betrifft. Kolumbien hat nach dem Erdbeben gestern den Notstand ausgerufen. Mittlerweile ist die Zahl der Todesopfer auf 111 angestiegen. Mehr als 2000 Menschen werden noch vermisst. Jetzt weitere Meldungen aus Bremen, Bremerhaven und Niedersachsen.
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1: Der Magistrat der Stadt Bremerhaven hat beschlossen, zwei Schulmobilbauten zu kaufen. Sie stehen an der neuen Oberschule Lehr und der neuen Grundschule Geestemünde. Das Geld für den Kauf kommt laut Magistrat aus Infrastrukturmitteln des Bundes. Bislang sind die Mobilbauten gemietet mit dem Geld aus dem städtischen Haushalt. Die Bauten zu kaufen ist aber langfristig günstiger. Niedersachsens Umweltminister Christian Meyer besucht heute Vormittag die Spedition Nano Janssen in Leer. Die Spedition hatte im letzten Jahr den Klima-Innovationspreis des Landes gewonnen. Sie hat Teile der Flotte auf E-Lkw umgestellt und gilt als Vorreiter für klimafreundliche Logistik im Fernverkehr. Normalerweise sind Feuerwehrleute ja auch mal im Einsatz, um eine Katze vom Baum zu retten. Diesmal in Celle ist die Freiwillige Feuerwehr angerückt, um ein Reh aus einem Pool zu retten. Das Tier schaffte es nicht mehr aus eigener Kraft aus dem Wasserbecken, sagte ein Feuersprecher. Deshalb hat ein Helfer das erschöpfte Reh mit einem beherzten Griff aus dem Wasser gehoben. Anschließend wurde das Reh mit einer Rettungsdecke und einer Wärmelampe, die Anwohner herbeigeschafft hatten, gewärmt.
2: Oh.
1: Ich weiß.
2: Oh. Wie schön.
1: Oder?
2: Ja, tolles.
1: Ich finde, das musste jetzt mal sein.
2: Ja, tolles Ende deiner Nachrichten. Danke dir vielmals.
1: Sehr gerne.
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3: 16 Grad in Bremen, aktuell 17 Grad in Bremerhaven. In Oldenburg sind es 16 Grad, in Wilhelmshaven 12 Grad. Und das an einem Tag, wo wir viel Sonne sehen werden, viel blauen Himmel, so ein paar Wölkchen an der Küste, kann es dann auch schon mal ein bisschen wolkiger werden. Regen gibt's aber nicht und Wind auch so gut wie gar nicht.
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2: Da haben wir es, 9 Uhr und 32 Minuten und just kommt was Frisches rein. Vorsicht bitte auf der A352 Richtung A7. Zwischen Langenhagen, Kaltenweide und Dreikanova Nord befindet sich eine ungesicherte Unfallstelle. A1 Osnabrück Richtung Bremen, zwischen Bremen, Brinkum und Asten. 4 Kilometer Stau, wird gerade ein bisschen weniger, 20 Minuten Verzögerung noch. A27 Bremen Richtung Walsrode, die Ausfahrt Pferden-Ost ist wegen Markierungsarbeiten bis ca. 12.30 Uhr gesperrt. Und die B6 Siegerstraße Nienburg. Bremen ist zwischen Melchershausen und Erichshof wegen eines Feuerwehreinsatzes in beide Richtungen gesperrt.
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2: Ich sah auch letztens, dass wenn man einen Pool hat, eine Rampe für Katzen einbauen soll, dass sie wieder rausklettern können, falls sie reinspringen. Doofe Katze,
3: ich glaub,
2: aber
3: das
2: passiert.
3: Ist grundsätzlich gut, weil es kann ja auch mal eine Ratte sein oder ein Igel. Es ist grundsätzlich, glaube ich, gut, denen die Möglichkeit zu geben, auch wieder rauszuklettern.
2: Ja, und kleine Schwimmauflagen auch noch, oder? Falls sie nur Spaß haben wollen. Naja, alles möglich. Schönen guten Morgen.
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0: Sagt man noch Coolio, wenn man was cool findet?
1: Ich sage es, aber wirklich? Ich bin, glaube ich, uncool dabei. Ich finde Coolio ist ein richtig guter Begriff, nicht nur wegen Gangsters Paradise.
0: So, wir wollen an dieser Stelle ein bisschen zurückblicken auf das, was wir Ihnen heute auf dem Silbertablett präsentiert haben. Es ging zum Beispiel heute Morgen um die Leichtathletik-EM in Birmingham. Die ist gestern losgegangen und das sehr gut fürs deutsche Team. Gleich zwei Medaillen, einmal Bronze im Kugelstoßen und Florian Brem. Der hat gewonnen über 5000 Meter und zwar völlig überraschend die Silbermedaille. Wer am wenigsten damit gerechnet hat, war er selbst.
2: Ganz ehrlich, ich gehe oft laufen und dann tagträumt man ein bisschen und stellt sich vor, oh, wie toll wäre es doch. Und man stellt sich dann vor auch, was man im Interview sagt und wie man alles toll erklären kann. Und jetzt stehe ich hier und weiß ehrlich gesagt nicht, was ich sagen soll.
1: Oh, der war so bewegt. Das war so emotional. Was für schöne Bilder. Wenn Sie sie noch nicht gesehen haben, schauen Sie sich die ruhig mal an. Unser Kandidat im Becherwisser-Quiz wusste hingegen heute schon, was er sagen wollte. Und er war richtig pfiffig. Alle Fragen, 8 haben wir ihm stellen können, war die Zeit vorbei. Hat er richtig beantwortet. Der Michael aus Rheine. Das liegt ungefähr 2 Autostunden entfernt, wenn nicht gerade Stau ist. Südlich von Bremen. Und wenn Michael frei hat, dann ist er aber am liebsten in Bremen. Weil?
3: Bremen hat irgendwie so ein tolles Flair, tolle Menschen, natürlich ein super Radioprogramm. Ich fühle mich immer sehr wohl hier in Bremen und muss leider heute Mittag schon wieder nach Hause fahren.
0: Und dann haben wir heute auch mit Hubertus Hess-Grunewald telefoniert. 12 Jahre lang war er Präsident bei Werder, davor war er 12 Jahre Vize. Und nun geht eine Ära zu Ende, denn Hupe, so ist sein Spitzname, hört auf. Ab November hat er dann künftig jede Menge Zeit für Dinge, die in den vergangenen Jahren zu kurz gekommen sind, hat er uns verraten. Also Bücher lesen, er will sein Handicap im Golf verbessern und...
4: Ich würde auch gerne mehr Zeit mit meiner Frau verbringen, die natürlich auch häufig zurückstehen musste, weil wir objektiv hier eine Ehe zu dritt geführt haben, sie und ich und Werder.
1: Ja, wir haben uns beide gefragt, unabhängig voneinander, wer hat in der Mitte gelegen? Wahrscheinlich Werder und hat sich extra breit gemacht. Das können wir uns vorstellen. Verständlich, dass er sagt, so, jetzt ist langsam genug. Das war wieder schön mit ihm. Willst du nichts sagen? Nö, ne?
0: Ich möchte Musik hören.
1: Alles klar, ja.

0: bin ich immer noch ein bisschen neidisch.
1: Auf wen?
0: Auf dich.
1: Ja, das ist zu Recht immer der Fall.
0: Weil du Pink
1: mal live gesehen hast.
0: Und das hätte ich auch immer gerne. Ich glaube, man hat noch mal die Chance.
1: Ja, ja, ja. Die ist ja regelmäßig unterwegs. Ja. Es war ein großes, großes Fest. Akrobatisch. Ja. Voller Freude. Also kann ich Ihnen empfehlen, wenn Sie die Musik mögen, die macht Spaß live auf jeden Fall.
0: All das könnte man aber auch über Helene Fischer Konzerte sagen.
1: Ich glaube, es geht sogar so ein bisschen, also gerade von der Akrobatik in die gleiche Richtung. Ich sah auch letztens in WhatsApp-Statusen, oder sagt man dann Stati, Leute, die bei so Konzerten waren und das riesig abgefeuert haben.
0: Bei Helene Fischer jetzt.
1: Ja, ja.
0: Mhm.
1: Wenn man diese Art der Musik mag, ist man da, glaube ich, das ist eine großartige Künstlerin. Bloß weil ich jetzt persönlich die Musik jetzt nicht so schätze, ist sie natürlich toll trotzdem.
0: Also das habe ich auf jeden Fall auf meiner Liste, irgendwann mal zu Pink gehen, wenn sie mal wieder auf Tour ist. Aber das wird ja passieren.
1: Absolut. Und Sie hören sie auch immer wieder hier im Programm von Bremen 1. Gleich hören Sie hier auch Dick Böhling, der macht nämlich weiter im Vormittag, schaltet unter anderem rüber zum Trainingslager von Werder Bremen. Da ist ja der Kollege Olaf Rath hier vor Ort. Und so langsam müssten die richtigen Schützen kommen. Gut, dass es gerade nicht so heiß ist.
0: In Harsewinkel.
1: In Harsewinkel, wo wirklich Harsen auf den Feldern warten und einen begrüßen. Ich habe es erlebt, das war schön. Schön ist auch, wenn wir uns morgen früh wieder hören.
0: Bis morgen.
1: 5:30 sind wir für Sie da. Wir freuen uns drauf. Tschüss, Juck.
0: Tschüss, Katharina.
1: Tschüss, liebe Hörerinnen und Hörer.
0: Tschüss. Machen wir das jetzt immer so?
1: Ist doch ganz nett, oder?
0: Weiß ich noch nicht.
1: Eine sehr persönliche Art und Weise. Ach,

0: 9.54 Uhr, der Bremer 1 Verkehrsservice. Aktuell Vorsicht bitte auf der A1 Bremen Richtung Osnabrück. Im Dreieck Stur in der Überleitung zur A28 Richtung Oldenburg liegen Fahrzeugteile. Fahren Sie da extra vorsichtig.
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1: Mit Elke Martens. Verbände fordern, Bund und Länder bei Hitzeschutz in die Pflicht zu nehmen. Kolumbien ruft nach Erdbeben den Notstand aus. Polizei Bremen richtet nach tödlichem Streit in der Neustadt Hinweisportal ein. Das Wetter, Sonne und lockere Wolken, 17 bis 23 Grad. Mehrere Verbände fordern, dass Bund und Länder beim Hitzeschutz stärker in die Pflicht genommen werden. Aus Sicht des Deutschen Städtetages gehört das Thema wegen der hohen Temperaturen ins Grundgesetz. Aus der Nachrichtenredaktion Laura Kreuzhage.
2: Klimaanpassung und Hitzeschutz bleiben ein Dauerthema, argumentiert der Präsident des Deutschen Städtetages, Burkhard Jung, gegenüber dem Redaktionsnetzwerk Deutschland. Während diese als Gemeinschaftsaufgabe in der Verfassung verankert, wäre den strukturell unterfinanzierten Kommunen bei der Finanzierung durch Bund und Länder geholfen. Ähnliche Forderungen kommen vom Sozialverband VDK. Die Bundesregierung müsse die Rahmenbedingungen so gestalten, dass alle Menschen wirksam vor Hitze geschützt sind. Unabhängig von ihrem Einkommen und ihrer Wohnsituation, erklärt VDK-Präsidentin Verena Bentele. Es brauche jetzt verbindliche Standards, eine verlässliche Finanzierung und klare Zuständigkeiten.
1: Kolumbien hat nach dem schweren Erdbeben den landesweiten Notstand ausgerufen. Alle Kapazitäten sollen mobilisiert werden, um angemessen auf die Katastrophe reagieren zu können. Mittlerweile sind mindestens mehr als 130 Todesfälle bestätigt. Weitere 87 Menschen wurden verletzt. Offiziellen Angaben zufolge sind außerdem mehr als 1500 Wohnhäuser beschädigt. Auch Krankenhäuser und Schulen sind betroffen. Das Epizentrum des Bebens lag im Westen des Landes in einer relativ armen Region an der Pazifikküste. Das ganze Ausmaß der Katastrophe ist noch nicht klar. Es ist eher ein Detail der geplanten Steuerreform, aber eins, das in den letzten Tagen für Unruhe bei Schwarz-Rot gesorgt hat. Es geht um die Pläne, bestimmte Vereine stärker zu besteuern. Jetzt lenkt der SPD-Finanzminister Lars Klingbeil ein. Berichtet aus Berlin Mario Kubina.
3: Die entsprechenden Formulierungen im Gesetzentwurf werden gestrichen, so Lars Klingbeil zur Deutschen Presseagentur. Durch die Debatte sei der Eindruck entstanden, die Regierung wolle es Ehrenamtlichen schwer machen. Auch wenn sein Ministerium von vornherein betont hat, man ziele auf finanzkräftige Vereine wie Profisportverbände ab. Doch aus der Union gab es viel Kritik und die Aufforderung nachzuarbeiten. Davon abgesehen verteidigt Klingbeil aber seine Pläne für eine Steuerreform. Er setze damit einen gemeinsamen Koalitionsbeschluss um. Mit dem Ziel, Steuerzahlerinnen und Steuerzahler insgesamt um 10 Milliarden Euro zu entlasten.
1: Der Linkspolitiker und stellvertretende Bundestagspräsident Bodo Ramelow hat sich für eine Zusammenarbeit seiner Partei mit der CDU ausgesprochen. Ziel sei, auf diese Weise eine AfD-Regierung in Sachsen-Anhalt zu verhindern, so Ramelow zum Redaktionsnetzwerk Deutschland. Aus Berlin Georg Schwarte mit Einzelheiten.
4: Wer Schaden von dem Bundesland abwenden wolle, müsse in der Lage sein, über Parteigrenzen hinweg miteinander zu reden. Bisher, so Ramelow wörtlich, ist es die CDU, die rumeiert. Ramelow sagte, in Sachsen-Anhalt sei eine handlungsfähige Regierung ohne das Erpressungspotenzial der AfD notwendig. Die CDU lehnt bisher aufgrund eines Unvereinbarkeitsbeschlusses jede Zusammenarbeit mit der Linkspartei ab. In Sachsen-Anhalt liegt die AfD bisher laut Umfragen mit weitem Abstand vor der CDU. Ramelow sagte, was die AfD wolle, habe sie in ihrem Regierungsprogramm geschrieben und das müsse alle Demokraten zusammenbringen.
1: Im Fall um den tödlichen Streit am Samstag in der Bremer Neustadt hat die Polizei jetzt ein Hinweisportal eingerichtet. Dort können sich Zeugen melden und Fotos oder Videos hochladen. Die Polizei sucht nach einem Mann, der am Samstagnachmittag in einem weißen Kleinwagen unterwegs war. Er soll im Kirchweg einen 56-Jährigen bei einem Streit niedergeschlagen haben. Der Fußgänger war an schweren Kopfverletzungen noch vor Ort gestorben. Das waren die Nachrichten mit Elke Martens.
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5: Jo, es ist mit vielen Quellwolken heute bestückt, das Wetter sozusagen. Und wir haben trotzdem keine Niederschläge, es bleibt eher sonnig und trocken durch den Tag. Die Höchstwerte 18 Grad auf den Inseln, 19 in Aurich, 20, 22 in Bremen und 23 in Nienburg. Auch die Nacht bleibt dann größtenteils sternenklar und trocken bei 13 bis 15 Grad.
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5: Die Verkehrslage um ganz genau 10:04 mit 4 Meldungen. Vorsicht bitte, erstmal auf der A1 Bremen Richtung Osnabrück im Dreieck Stur in der Überleitung zur A28 in Richtung Oldenburg liegen Fahrzeugteile. A1 Osnabrück Bremen zwischen Brinkum und Arsten 3 Kilometer Stau. A27 Bremen Richtung Walsrode, die Ausfahrt Pferden Ost ist wegen Markierungsarbeiten bis ca. 12.30 Uhr gesperrt. Und die B6 Siegerstraße Nienburg Bremen ist zwischen Melchiorshausen und Erichshof wegen eines Feuerwehreinsatzes in beiden Richtungen gesperrt.
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5: Auf gut Norddeutsch würde man sagen, schnack nicht, gib mir einen Sölden oder rede nicht, küss mich. Klingt auf Englisch noch ein bisschen netter. Don't talk, just kiss, right said Fred. Damit starten wir in diese erste Vormittagsstunde. Schönen Dienstag, hallo.
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1: Bogota. Nach der neuen Swar-Erdbeben in Kolumbien sind mit nun mehr als 100 Tote gefunden worden. 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
2: 3 Meldungen habe ich um 10.34 Uhr. Autobahn 1, Osnabrück Richtung Bremen. Zwischen Bremen-Brinkum und Arsten gibt es 3 Kilometer Stau. A27 Bremen Richtung Walsrode. Die Ausfahrt fährt in Ost, deswegen Markierungsarbeiten bis ca. 12.30 Uhr gesperrt. Und die B6 Siegerstraße Nienburg-Bremen ist zwischen Melchershausen und Erichshof wegen eines Feuerwehreinsatzes ebenfalls in beiden Richtungen gesperrt.
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2: Wer ist eigentlich diese Sophie, von der momentan alle sprechen? Oder Sophie oder Sophie, keine Ahnung. Aber meine liebe Kollegin Miriam Benecke, die kommt dahin Studio und bringt, und glauben Sie mir, niemals hat dieser Satz so gepasst wie jetzt. Sie bringt dann Licht ins Dunkle. Licher, bis gleich.
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0: Adele mit dem Bond-Titelsong Skyfall auf Bremen 1. Ich habe eben schon gesagt, Sophie ist in aller Munde. Sophie ist nämlich die Sonnenfinsternis. Und auch wegen Sophie gab es gestern lange Schlangen vor vielen Optikergeschäften in Bremen. Denn viele wollten noch schnell eine Sophie-Brille, eine Sonnenfinsternis-Brille ergattern. Morgen ist es ja soweit, der Mond schiebt sich zwischen Sonne und Erde. Und die Sophie-Brille ist da Pflicht, denn der direkte Blick in die Sonne, der kann ja gesundheitsschädigend sein und die Netzhaut des Auges schädigen. Miriam Benecke ist bei uns im Studio, bei mir im Studio. Solche Brillen sind sehr gefragt in diesen Tagen, habe ich gerade gesagt. Hast du schon eine?
1: Noch keine. Ich bin ein bisschen panisch. Also es ist wirklich nicht leicht. Ja. Ich habe heute mal ein paar Optiker in Bremen und Bremerhaven angerufen und diejenigen, die Brillen verkauft haben, die haben nur müde gelächelt und gesagt, oh, sind schon die 60. Nee, die sind alle ausverkauft seit Tagen.
0: Also werden knapp jetzt, ja.
1: Die werden knapp. Auch das Olbers Planetarium in Bremen hatte Brillen verkauft. Da gab es in den letzten Tagen auch so einen riesigen Ansturm, dass alle weg sind.
0: Okay, was mache ich denn jetzt?
1: Eine gute Nachricht habe ich noch im Petto. Es gibt ja eine richtig gute Sicht auf die Sonnenfinsternis vom Metalhenge, vom Aussichtspunkt.
0: Das ist dieser Müllberg.
1: Das ist unser höchster Berg in Bremen.
0: Unser Müllberg.
1: Unser schöner
0: Metalhenge eben.
1: Und da sind auch Mitarbeiter vom Olbers Planetarium ab 18.30 Uhr vor Ort und die werden noch einige Brillen mitbringen
0: morgen.
1: Und verteilen. Morgen Abend ab 18.30 Uhr.
0: Genau. Okay, und dann dauert das ja ein bisschen, das Spektakel?
1: Das Spektakel dauert, die werden wahrscheinlich nicht Brillen für alle haben, aber weil wir ja nette Menschen sind, teilen wir dann einfach, dann guckt jeder mal durch und gibt sie weiter.
0: Also da wird eine Tauschbrille dann, jeder kann mal durchgucken.
1: So.
0: Das ist natürlich eine sensationelle Idee, also die Brillen werden knapp in Bremen, aber wenn Sie dennoch eine ergattern können, dann hören Sie bei uns in der nächsten Stunde, worauf Sie bei dem Kauf dieser Sophie-Brillen achten müssen. Die Sonnenfinsternis kommt also morgen ab 18.30 Uhr, sind Mitarbeiterinnen und Mitarbeiter vom Olbers Planetarium auf dem Müllberg, auf der Metalhenge und da können Sie Brillen ausleihen und Miriam Benecke ist bestimmt mittendrin.
1: Natürlich.
0: Danke dir.

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1: Mit Elke Martens. Deutschland bleibt als Urlaubsland bei Touristen beliebt. Verbände fordern Bund und Länder, bei Hitzeschutz in die Pflicht zu nehmen. Polizei Bremen richtet nach tödlichem Streit in der Neustadt Hinweisportal ein. Das Wetter Sonne und lockere Wolken, 17 bis 23 Grad. Deutschland bleibt als Urlaubsland bei Touristen beliebt. 2026 könnte sogar ein Rekordjahr werden. In den ersten 6 Monaten des Jahres haben Hotels, Pensionen und Campingplätze fast 224 Millionen Übernachtungen verbucht. Laut Statistischem Bundesamt war das ein neuer Höchstwert für diesen Zeitraum, berichtet Roman Warschau aus Wiesbaden.
2: Die Zahl lag noch einmal leicht über dem Rekord des ersten Halbjahres 2025. Die meisten Gäste kamen aus Deutschland, etwa jede 6. Übernachtung hingegen entfiel auf Gäste aus dem Ausland. Während in den ersten 6 Monaten die Zahl der Übernachtungen insgesamt zulegte, ging der Wert im Juni aber um fast 3% zurück. Das lag vor allem an weniger inländischen Übernachtungsgästen. Dagegen zählten die Statistiker mehr Gäste aus dem Ausland. Die wichtigsten Monate für die Hotels oder Pensionen in Deutschland sind Juli und August. Insofern liegen die absoluten Zahlen in der 2. Jahreshälfte erfahrungsgemäß noch einmal deutlich höher.
1: Auch die Urlaubsorte an der Küste ziehen zum Ende der Sommerferien in Bremen und Niedersachsen eine insgesamt positive Zwischenbilanz. Ostfriesland Travel und die Tourismusagentur Nordsee sprechen von einer Auslastung von 80-90%. Wegen der anhaltend hohen Temperaturen in Deutschland fordern mehrere Verbände, dass Bund und Länder beim Hitzeschutz stärker in die Pflicht genommen werden. Aus Sicht des Deutschen Städtetages gehört das Thema ins Grundgesetz. Präsident Burkhard Jung sagte dem Redaktionsnetzwerk Deutschland, wären diese als Gemeinschaftsaufgabe in der Verfassung verankert, dann wäre den strukturell unterfinanzierten Kommunen bei der Finanzierung durch Bund und Länder geholfen. Ähnliche Forderungen kommen auch vom Sozialverband VdK. Es ist eher ein Detail der geplanten Steuerreform, aber eines, das in den letzten Tagen für Unruhe bei Schwarz-Rot gesorgt hat. Es geht um die Pläne, bestimmte Vereine stärker zu besteuern. Jetzt lenkt der SPD-Finanzminister ein. Aus Berlin, Mario Kubina.
3: Die entsprechenden Formulierungen im Gesetzentwurf werden gestrichen, so Lars Klingbeil zur Deutschen Presseagentur. Durch die Debatte sei der Eindruck entstanden, die Regierung wolle es Ehrenamtlichen schwer machen. Auch wenn sein Ministerium von vornherein betont hat, man ziele auf finanzkräftige Vereine wie Profisportverbände ab. Doch aus der Union gab es viel Kritik und die Aufforderung nachzuarbeiten. Davon abgesehen verteidigt Klingbeil aber seine Pläne für eine Steuerreform. Er setze damit einen gemeinsamen Koalitionsbeschluss um. Mit dem Ziel, Steuerzahlerinnen und Steuerzahler insgesamt um 10 Milliarden Euro zu entlasten.
1: Kolumbien hat nach dem schweren Erdbeben den landesweiten Notstand ausgerufen. Nun sollen alle Kapazitäten mobilisiert werden, um angemessen auf die Katastrophe reagieren zu können, sagen Regierungssprecher. Mittlerweile sind mindestens mehr als 130 Todesfälle bestätigt. Weitere 87 Menschen wurden verletzt. Offizielle Angaben zufolge sind außerdem mehr als 1500 Wohnhäuser beschädigt. Im Fall um den tödlichen Streit am Samstag in der Bremer Neustadt hat die Polizei jetzt ein Hinweisportal eingerichtet. Dort können sich Zeugen melden und Fotos oder Videos hochladen. Die Polizei sucht nach einem Mann, der am Samstagnachmittag in einem weißen Kleinwagen unterwegs war. Er soll im Kirchweg einen 56-Jährigen bei einem Streit niedergeschlagen haben. Der Fußgänger war an schweren Kopfverletzungen noch vor Ort gestorben. Das waren die Nachrichten mit Elke Martens.
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4: Viele Quellwolken heute, ansonsten knallblauer Himmel. Vor allem an der Küste ist es eher sonnig und es geht trocken durch den Tag. Höchstwerte 18 Grad auf den Inseln, 19 in Aurich, 22 in Bremen, 23 in Nienburg. Und morgen geht es dann überall sonnig und trocken weiter. Und es wird sogar noch ein bisschen wärmer mit 20 Grad auf den Inseln und bis 27 Grad morgen im Binnenland.
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4: Die Verkehrslage um 11 Uhr und 4 Minuten. Bitte Vorsicht auf der Autobahn 7 Hannover-Hamburg. Zwischen Schwarmstedt und der Raststätte Allertal-Ost liegen Gegenstände. A1 Osnabrück Richtung Bremen. Zwischen Brinkum und Arsten 2 Kilometer Stau. A27 Bremen-Walsrode. Die Ausfahrt Verden-Ost ist wegen Markierungsarbeiten bis ca. 12.30 Uhr gesperrt. Und die B6 Siegerstraße Nienburg-Bremen ist zwischen Melchershausen und Erichshof wegen eines Feuerwehreinsatzes aktuell ebenfalls in beiden Richtungen gesperrt.
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4: The Place to Be heißt in diesen Tagen Harsewinkel im Kreis Gütersloh. Ja, da kann man Werder-Spieler trainieren sehen, denn dort sind die Profifußballer von Werder im Trainingslager. Und sie sind nicht allein dort, nein, der liebe Kollege Olaf Rathje ist bei ihnen. Und mit dem sprechen wir gleich mal darüber, wie es denn so vorangeht mit dem Training und wie viele Zimmer eigentlich frei sind aktuell dort bei den Werder-Spielern. Einen schönen Dienstag wünsche ich. Guten Tag.
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0: Die grüne-weiße Fußballwelt schaut nach Harsewinkel im Kreis Gütersloh. Ein Ort, auf dem man sich freuen kann als Fußballspieler. Wenn man dorthin kommt ins Trainingslager, da kann gar nichts mehr schiefgehen. Man kann sich auf seine Arbeit konzentrieren und nennenswerte Ablenkung gibt es in Harsewinkel wahrscheinlich eher nicht. Dachten sich auch die Profis von Werder Bremen, sind angereist ins Trainingslager und nun sind sie da. Wie das denn so ist, wenn man frisch ankommt, lieber Olaf Rath hier aus der Bremen 1 Sportredaktion, wie das denn so ist in so einem Trainingslager, wahrscheinlich ähnlich wie im Zeltlager. Ich will aber mit Olaf auf ein Zimmer und ich möchte aber lieber so, wir hatten das so verabredet, wer darf denn nun mit wem und gab es schon Streit?
1: Moin Dirk, tatsächlich ist das ja so etwas, was glaube ich die meisten noch aus dem Familienurlaub kennen, dass dann zunächst die große Schwester, der große Bruder entscheiden darf, welches Zimmer er oder sie haben darf. So ähnlich dürfte das auch abgelaufen sein gestern Mittag, als die Mannschaft dann hier ihren Sportkomplex bezogen hat. Ein komplett eigens abgeschottetes Areal hier auf der Anlage Klosterpforte in Harsewinkel. Und sagen wir es mal so, der Trainer Daniel Thun, wo man sagen könnte, okay, der dürfte sich als alles Erste das Zimmer aussuchen, war so ein bisschen enttäuscht. Denn der ist hier in der Nähe groß geworden, in Georgsmarienhütte, knapp 50 Kilometer entfernt von Harsewinkel und ist vor 20 Jahren schon hier gewesen. Da war die Fußball-WM in Deutschland und die Portugiesen waren auf dieser Anlage mit Luis Figo und einem jungen Cristiano Ronaldo, CR7. Und sagen wir es mal so, Daniel Thun, der wollte natürlich dieses Zimmer haben.
2: Ja, zumindest habe ich nicht sein Zimmer. Ich glaube, es gibt das Zimmer von CR7. Wenn wir ein bisschen von Cristiano Ronaldo bei dem einen oder anderen Spieler dann wiedersehen, dann freuen wir uns ja alle drüber.
0: Ach, wie schön. Guck mal.
1: Ja, also das Zimmer hat er nicht bekommen. Er hofft natürlich so ein bisschen, du kennst es noch, der Geist von Malente, in diesem Fall der Geist von CR7, von Cristiano Ronaldo. Der schwebt über dieser Anlage und im Idealfall geht der denn auch in den einen oder anderen Spieler rein, sodass wir dann in der nächsten Saison auch so ein paar magische Tricks sehen.
0: Herrlich, der Geist von Harsewinkel. Ja, schön. Ich habe eben schon gesagt, ist so ein bisschen wie die Zeltlager damals, wenn wir irgendwelche Klassenfahrten machten. Der eine oder andere sagt dann ja doch kurzfristig ab, ich habe Schnupfen, Mama hat gesagt, ich darf nicht mit. Ja. Und wie wir jetzt gehört haben, Romano Schmidt braucht sein Zimmer wohl eher nicht mehr. Das ist ja doch ein ständiges Kommen und Gehen. Sind denn Zimmer frei geblieben?
1: Ja, tatsächlich ist das ja so ein bisschen die Sache. Also Romano Schmid auf dem Weg zu Frosinone Calcio, ein Club, von dem die wenigsten vorher jemals gehört haben. Also nach Italien, da soll der Wechsel hingehen. Bisher fehlt noch die offizielle Bestätigung, aber damit natürlich ein Zimmer frei geblieben. Insgesamt hat man das Gefühl, dass die Werder-Verantwortlichen so ein bisschen genervt sind davon, dass ständig gefragt sind, ja, wer kommt denn, wer geht denn, kommt noch jemand Neues? Und deshalb führt das dann manchmal zu so ein bisschen, ich möchte sagen, Verrenkung in der Sprache, denn ich habe dann gestern den Sportdirektor Peter Niemeyer statt nach Neuzugängen einfach mal danach gefragt, ob es denn noch so ist, dass vielleicht Betten frei bleiben oder noch Betten dazukommen. Und dann klingt die Antwort irgendwann auch fast schon seltsam.
3: Ob ein Bett frei wird oder ob wir noch ein Bett benötigen, das werden sich die nächsten Tage herausstellen. Also es ist einfach sehr, sehr schnelllebig und wir sind gewappnet für sowohl Betten dazu als auch Betten, die uns verlassen.
0: Na gut, hast du denn ein schönes
1: Betten,
0: Bett?
1: Betten, die uns verlassen. Ja, also Betten, die uns verlassen wäre auch, also falls noch jemand eine WhatsApp-Gruppenname braucht, Betten, die uns verlassen wäre ein schöner Name. Und es klingt auch so, als würde er in einem dänischen Bettenlager arbeiten und nicht bei Werder als Sportdirektor. Betten,
0: von,
1: die uns verlassen.
0: Von verlassenen Betten und dem Geist von Harsewinkel. Olaf Rath hier aus dem Trainingslager vom SV Werder. Wir gucken mal weiter, wie viele Betten frei bleiben und wie sich der Geist da fortsetzt. Ich danke dir, habt eine gute Zeit. Bis
1: dann. Gerne, danke.
0: Ciao.

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6: So, das ist jetzt überraschend, aber da sind wir, Quellwolken heute und an der Küste eher ganz viel Sonne. Ich sehe sehr viel blauen Himmel hier, also die Quellwolken, die halten sich auch in Grenzen und es ist ein sonniger, trockener Tag, 18 Grad auf den Inseln, 19 bis 23 Grad im Binnenland. Morgen wird es dann noch ein bisschen wärmer.
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6: Die Verkehrslage um 11.30 Uhr. Drei Meldungen habe ich. Autobahn 1 Osnabrück Richtung Bremen zwischen Brinkum und Arsten. 4 Kilometer Stau. A27 Bremen Richtung Walsrode. Die Ausfahrt Pferden-Ost ist wegen Markierungsarbeiten bis ca. 12.30 Uhr gesperrt. Und die B6 Siegerstraße Nienburg-Bremen ist zwischen Melchershausen und Erichshof in beiden Richtungen wegen eines Feuerwehreinsatzes ebenfalls gesperrt.
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6: Also ein paar ganz wenige gibt's wohl noch. Sophie-Brillen, also Brillen für die Sonnenfinsternis morgen. Die sollte man auf jeden Fall auf die Augen setzen. Und beim Kauf Augen auf, passt auch wieder dazu, denn da gibt's einiges zu beachten. Warum es gefährlich ist, Brillen ohne Brille in die Sonnenfinsternis zu gucken und warum man nicht die falsche Brille kaufen sollte. All das gleich Thema hier bei mir. Schönen Dienstag, moin.
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Wir haben ja heute Morgen schon über die Sophie gesprochen, über die Sonnenfinsternis. Morgen ab 19 Uhr gibt es sie und da kann man sie anschauen, zum Beispiel auf dem großen Müllberg auf Mettelhensch, auch mit Begleitung von den Menschen vom Olbers Planetarium. Aber Vorsicht, mit bloßem Auge sollte man das Spektakel eben nicht betrachten. Warum das gefährlich ist und welche Sophie

0: Catherine Fischer, ist es wichtig, Astrofans nicht nur die Begeisterung für das Ereignis am Himmel zu vermitteln, sondern auch das Wissen um die Gefahren. Denn der direkte Blick in die Sonne kann die Netzhaut des Auges dauerhaft verletzen. Auch und gerade dann, wenn die Sonne vom Mond verdeckt wird.
1: Das kann sehr, sehr schnell gehen. Und das merkt man dann auch nicht unbedingt gleich.
0: Davor warnt auch Daniela Weißkopf, Leiterin des Fachgebietes optische Strahlung beim Bundesamt für Strahlenschutz. Weil die Netzhaut sehr empfindlich ist, aber keine Schmerzrezeptoren hat, fällt eine mögliche Schädigung erst später auf.
2: Wir merken erst, dass eben ein Schaden aufgetreten ist, erst Stunden später, das heißt entweder mitten in der Nacht oder am nächsten Morgen. Wenn die betroffene Person dann zum Beispiel dauerhaft dunkle oder einen grauen Fleck mitten im Sichtfeld hat oder vielleicht alles verschwommen sieht oder gerade Linien auf einmal verbogen erscheinen, dann würde ich sagen, ist es höchste Zeit, zum Augenarzt zu gehen oder die nächste Augenklinik aufzusuchen.
0: Um es gar nicht erst so weit kommen zu lassen, sollte man vorbeugen und sich eine spezielle Schutzbrille zur Beobachtung der Sonnenfinsternis besorgen. Die gibt es in der Regel in Geschäften mit Astronomiebedarf, bei einigen Optikern und Buchhandlungen und teils auch in Geschäften und Versandshops, die Kameras und Objektive verkaufen. Hier und da sind sie auch schon vergriffen. Die Preise variieren stark und starten bei etwa 99 Cent. Beim Kauf sollte man auf ein paar Eigenschaften achten, sagt Daniela Weißkopf vom Bundesamt für Strahlenschutz.
2: Dass die Norm angegeben ist, das ist die DIN EN ISO 12312. Dann sollte natürlich ein CE-Kennzeichen vorhanden sein und vom Herstellerseite Benutzungs- und Warnhinweise beiliegen. Und vor Kauf ist natürlich eine Sichtprüfung ganz anzuraten. Das heißt, es sollten keine Schäden wie Kratzer oder Risse oder Alterungseffekte auf dieser Folie zu sehen sein.
0: Geeignete Filter und Folien sorgen dafür, dass maximal etwa 0,001% des Sonnenlichts durchgelassen wird. Das ist nicht nur für das Auge wichtig, sondern auch für Objektive. Die Sonnenfinsternis auf dem Display des Smartphones zu beobachten oder zu filmen, wäre keine gute Idee, warnt Daniela Weißkopf.
2: Ich würde es nicht raten, weil das Smartphone wahrscheinlich auch ohne entsprechenden Filter für Sonnenbeobachtung das nicht lange überleben würde, also zumindest die Handykamera nicht lange überleben würde.
0: Im Handel gibt es extra Filter für Smartphones und Objektive. Sie schonen nicht nur die Chips in der Kamera, sondern ermöglichen überhaupt erst brauchbare Aufnahmen der Sonnenfinsternis.
2: Weil es dann dadurch schärfer auch abgebildet wird, weil genügend Licht reduziert wurde, sodass das eben halt dann auch scharf erscheint.
0: Wer keine Schutzbrille anschaffen möchte, kann auch selbst aktiv werden. Aus einem Karton und einem Stück Transparentpapier lässt sich eine einfache Lochkamera basteln. Anleitungen gibt es unter anderem auf der Internetseite des Bundesamtes für Strahlenschutz. Gerade mit Kindern kann der Spaß an der Sonnenfinsternis so schon früher losgehen.
3: So, dann kann ja nichts mehr schief gehen. Also morgen 19 Uhr die Sonnenfinsternis. Dankeschön an Juliane Ort für Bremen 1. Das hier sind Mike and the Mechanics. Over my shoulder. Schönen Dienstag wünsche ich. Viertel vor 12. Guten Tag.

0: Der Dienstag. Auf Bremen 1 ein Autofahrer und ein Fußgänger geraten in Streit. Der Autofahrer steigt aus und soll dem Mann dann mehrfach ins Gesicht geschlagen haben. Und dieser stürzt dann und verletzt sich dabei tödlich. Was da am Samstagnachmittag in der Bremer Neustadt passiert ist, erhitzt immer noch die Gemüter. Und auf der Suche nach dem Angreifer hat die Polizei nun ein Hinweisportal eingerichtet. Details dazu gleich in der Rundschau auf Bremen 1 mit Elke Küster.
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1: Mit Elke Küster. Urteil in Syrien. Gericht verhängt Todesstrafe gegen Ex-Machthaber Assad. Deutschland als Reiseziel. Zahl der Übernachtungen erreicht Halbjahresrekord. Tödlicher Streit in der Bremer Neustadt. Polizei richtet Hinweisportal ein. Das Wetter weiter sonnig mit lockeren Wolken bis 23 Grad. Er stürzte das Land in einen Bürgerkrieg und ging brutal gegen die eigene Bevölkerung vor, Syriens früherer Machthaber Bashar al-Assad. Nach seinem Sturz floh er nach Russland. In Abwesenheit wurde Assad nun in seiner Heimat verurteilt. Ein Gericht in Damaskus verhängte die Todesstrafe gegen ihn, wegen Kriegsverbrechen und Verbrechen gegen die Menschlichkeit. Nina Amin über das Urteil in Syrien.
2: Vorsätzlicher Mord, Folter, willkürliche Verhaftungen und Verbrechen gegen die Menschlichkeit. Das wird Syriens früherem Präsidenten Bashar al-Assad vorgeworfen. Das Urteil wurde live im Staatsfernsehen verlesen. Vor dem Justizpalast versammelten sich währenddessen Menschen. Augenzeugen zufolge jubelten die dort Anwesenden, nachdem das Todesurteil verkündet wurde. Assad floh im Dezember 2024 mit seiner Familie nach Russland, nachdem er von islamistischen Kämpfern gestürzt wurde. Anführer des Umstürzes damals war der heutige syrische Bruder Maher al-Assad wurde in Abwesenheit zum Tode verurteilt. Berichten zufolge soll er sich ebenfalls nach Moskau abgesetzt haben. Dass die Todesurteile vollstreckt werden, scheint von daher zunächst unwahrscheinlich. Das Gericht forderte die Auslieferung der Verurteilten nach Syrien.
1: Mindestens 9 Tote und Dutzende Verletzte. Das ist die vorläufige Bilanz der vergangenen Nacht. Wieder hat Russland die Ukraine bombardiert, auch mit ballistischen Raketen. Moskau hat zurzeit leichtes Spiel, denn die Ukraine verfügt über keine nennenswerte Luftabwehr mehr. Es fehlt an Abfangraketen für die Patriot-Systeme. Die Bundesregierung versucht, Nachschub zu organisieren, doch das ist schwierig, wie Christina Nagel aus Berlin berichtet.
3: Die Bundesregierung hat eine ganze Reihe von Initiativen gestartet. Sie versucht, überall auf der Welt Flugabwehrsysteme und die entsprechende Munition für die Ukraine zusammenzusammeln. Das Problem: Nicht nur in Deutschland und in vielen europäischen Staaten sind die Bestände an Patriot-Abfangraketen inzwischen dezimiert. Auch in den USA sind die Bestände geschrumpft, weil sehr viele Abfangraketen im Krieg mit dem Iran verschossen wurden. Bis sie wieder aufgefüllt sind, wird es dauern, denn die Produktionsstätten sind nicht für große Mengen ausgelegt. Weil die Nachfrage bisher nicht da war, der Stückpreis von mehreren Millionen Euro sehr hoch ist und weil es absolute Hightech-Produkte seien, erklärt Fabian Hoffmann, der an der norwegischen Militärakademie forscht.
4: Diese Raketen, die müssen sehr schnell an Höhe gewinnen. Sie müssen enorm präzise sein, damit sie direkt in den ankommenden Flugkörper reinlenken können. Und gleichzeitig müssen sie auch noch manövrierfähig bleiben.
3: Es werden spezielle Komponenten und Produktionsstätten gebraucht und viel Know-how. Die USA sind deshalb zögerlich mit der Vergabe von Lizenzen für die Patriot-Produktion, aus Sorge vor Spionage, aber wohl auch, um das Monopol nicht zu verlieren.
1: Und wieder müssen Häusertrümmer durchsucht werden. Knapp 2 Monate nach dem verheerenden Doppelerdbeben in Venezuela hat es jetzt in Kolumbien einen schweren Erdstoß gegeben. 164 Todesopfer sind bislang bestätigt. Der Präsident Kolumbiens hat den Notstand ausgerufen. Unsere Korrespondentin Christina Möbus beschreibt die Lage.
5: Das Epizentrum lag im Westen des Landes nahe der Pazifikküste. Aber sogar über die Landesgrenzen hinaus war das Erdbeben zu spüren, also auch in Ecuador, in Panama und in Venezuela. Vor allem in Regionen im Süden und Westen des Landes, also in Chocó und Valle del Cauca, hat das Erdbeben extrem viel Schaden angerichtet. Und gerade Chocó ist eine Provinz, die eher als arm gilt, wo es die Menschen also doppelt treffen könnte. Hunderte Wohnhäuser sind beschädigt, Dutzende komplett eingestürzt. Auch Schulen sind teils nicht betretbar. Der Strom fiel aus, Flughäfen, regionale wurden teilweise gesperrt. Oberste Priorität habe jetzt die noch Lebenden aus den Trümmern zu retten, das sagte der Präsident noch auf einer Pressekonferenz. Abelardo de la Espriella hat auch angekündigt, Soldaten in die Region, also in die betroffenen Regionen, entsenden zu wollen.
1: Nach Deutschland. Der Druck auf Thüringens Ministerpräsidenten Mario Vogt wächst. Gegen den CDU-Politiker gibt es schon länger Plagiatsvorwürfe. Die TU Chemnitz hatte ihm den Doktortitel aberkannt. Mit seinem Einspruch gegen die Entscheidung ist Vogt jetzt gescheitert. Sein Anwalt kündigte an, dass es nun eine Klage geben wird. Er verwies auf ein Gutachten, das Vogt eine saubere Doktorarbeit bescheinigt hatte. Vor allem die AfD in Thüringen geht Vogt wegen des Titelentzugs immer wieder an. Deutschland bleibt als Urlaubsland beliebt. Im ersten Halbjahr 2026 verbuchten Hotels, Pensionen und Campingplätze rund 224 Millionen Übernachtungen. Ein neuer Rekordwert, sagt das Statistische Bundesamt. Roman Warschauer.
6: Die Zahl lag noch einmal leicht über dem Rekord des ersten Halbjahres 2025. Die meisten Gäste kamen aus Deutschland, etwa jede sechste Übernachtung hingegen entfiel auf Gäste aus dem Ausland. Während in den ersten sechs Monaten die Zahl der Übernachtungen insgesamt zulegte, ging der Wert im Juni aber um fast 3% zurück. Das lag vor allem an weniger inländischen Übernachtungsgästen. Dagegen zählten die Statistiker mehr Gäste aus dem Ausland. Die wichtigsten Monate für die Hotels oder Pensionen in Deutschland sind Juli und August. Insofern liegen die absoluten Zahlen in der zweiten Jahreshälfte erfahrungsgemäß noch einmal deutlich höher.
1: Der Streit ging tödlich aus. Am Samstagnachmittag gerieten in der Bremer Neustadt zwei Männer aneinander. Laut Polizei schlug ein Autofahrer auf einen Fußgänger ein. Der stürzte und verletzte sich so schwer, dass er starb. Die Polizei hat jetzt ein Hinweisportal eingerichtet. Dort können Zeugen ihre Beobachtungen melden und Fotos und Videos hochladen. Um welche Informationen es der Polizei genau geht, weiß Laura Kreuzhage aus der Nachrichtenredaktion.
7: Die Mordkommission interessiert, wer den tödlichen Streit am Samstagnachmittag im Kirchweg beobachtet hat und mehr zum Täter sagen kann. Außerdem bitten die Beamten um Hinweise auf den weißen Kleinwagen, mit dem der mutmaßliche Täter mit hoher Geschwindigkeit geflohen ist. Zeugen können sich auch anonym auf dem Hinweisportal melden. Nach bisherigen Erkenntnissen ist der Angreifer etwa 55 Jahre alt, 1,80 Meter bis 1,90 Meter groß und hat kurze graue Haare. Zur Tatzeit soll er ein enges graues Hemd und eine dunkle Jeans getragen haben.
1: Und wir haben weitere Meldungen aus Bremen, Bremerhaven und Niedersachsen mit Daniel Haselbach.
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8: Niedersachsen möchte den Jugendschutz anpassen, um Kinderinfluencer besser zu schützen. Dabei geht es um kommerzielle Fotos und Videos in den sozialen Medien, bei denen die Kinder der Betreiber in den Fokus gerückt werden. Mit der Darstellung von Kindern werde viel Geld verdient und Kinderrechte seien nicht ausreichend gewahrt, sagte Niedersachsens Arbeitsminister Andreas Philippi. Deshalb will sich das Land im Bundesrat dafür einsetzen, dass das Jugendarbeitsschutzgesetz überarbeitet wird. Wegen einer beschädigten Gasleitung unter der B6 südlich von Brinkum ist die Straße gerade vollgesperrt. Betroffen ist laut Feuerwehr der Abschnitt zwischen Erichshof und Melchershausen. Ein Bagger habe die Gasleitung beschädigt. Die umliegenden Häuser seien daraufhin evakuiert worden. Wesernetz behebe derzeit den Schaden. Die Straße ist dafür wohl noch etwa 2 Stunden lang, also bis etwa 14 Uhr gesperrt. Ein nicht zugedrehter Wasserhahn hat in Weihe einen Keller unter Wasser gesetzt und einen Feuerwehreinsatz ausgelöst. Der kleine Kellerraum stand gestern laut Feuerwehr bis zur Decke unter Wasser. Die Einsatzkräfte haben die Wasseroberfläche vorsorglich auf elektrische Spannung überprüft, den Keller leer gepumpt und den Wasserhahn wieder zugedreht.
1: Und jetzt der Sport in der Rundschau mit Felix Gerhardt. Seit gestern ist Werder Bremen im Trainingslager in Hasewinkel in Ostwestfalen und das findet weitgehend geheim statt. Bekommt man denn trotzdem was mit?
9: Ja, natürlich bekommt man ein bisschen was mit, denn immerhin bis Mittwoch dürfen Medienvertreter das Trainingslager begleiten. Dann werden auch für sie endgültig die Türen geschlossen. Aus Hasewinkel meldet sich Olaf Rath hier für Radio Bremen.
10: Bei strahlendem Sonnenschein und Temperaturen um die 26, 27 Grad hat Trainer Daniel Thun für heute 2 Einheiten angesetzt. Und die Trainingsgruppe dafür ist auch leicht angewachsen. Nicht etwa, weil es Neuzugänge gegeben hätte, sondern weil die zuvor angeschlagenen Spieler David Kownacki, Julian Malatini und Salim Musa nachgereist sind. Bei den Abgängen fehlt dagegen nach wie vor die offizielle Bestätigung des Transfers von Romano Schmid zu Frosinone Calcio.
9: Am Samstag gibt es dann den Tag der Fans rund ums Weserstadion inklusive eines Testspiels gegen AG Auxerre aus Frankreich. Der Europäische Fußballverband UEFA will zurück zu den Wurzeln und zwar beim Videoschiedsrichter. Der soll nicht abgeschafft werden, aber die Eingreifschwelle soll wieder höher sein. Wie man sich das vorstellen kann, erklärt Alex Feuerherd von der DFB Schiri GmbH.
11: Wir sprechen immer davon, dass wir uns vorstellen sollen, dass da eine alte Oma ist, die mit einem Einkaufswagen durch den Supermarkt fährt und auf einen Bildschirm guckt. Und auf dem Bildschirm läuft gerade eine Szene und sie guckt drauf und sagt, oh, das ist falsch, das muss korrigiert werden. Das ist das, was wir mit Anspringen meinen. Und das ist letzten Endes auch das, was die UEFA damit meint, denn sie sagt, wir wollen zurück zu noch stärker klar und offensichtlich. Es muss unmittelbar klar sein und unmittelbar offensichtlich sein, dass ein Fehler vorliegt, damit der Videoassistent eingreift.
9: Und bei den Leichtathletik-Europameisterschaften in Birmingham stehen heute 5 Entscheidungen auf dem Programm. Höhepunkt ist dabei der 100-Meter-Lauf der Männer um 22.47 Uhr.
1: Soweit der Sport und das war auch die Rundschau mit Elke Küster.
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12: Ein schöner Tag ist heute, ein schöner Dienstag mit ein paar Quellwolken, die aber weiter nichts tun. Es bleibt trocken, geht auch trocken durch den Tag. 18 Grad an der Küste, 19 bis 23 im Binnenland. Und auch morgen überall sonnig und trocken und noch ein bisschen wärmer. 20 Grad dann auf den Inseln morgen und 27 Grad im Binnenland.
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12: Die Verkehrslage um 10 Minuten nach 12 mit 4 Meldungen. Autobahn 1 Osnabrück Richtung Bremen. Zwischen Brinkum und Arsten gibt es 4 Kilometer Stau. A27 Bremerhaven Richtung Bremen. Zwischen Industriehafen und Parkplatz Osterwiesen behindert eine Unfallstelle den Verkehr. A27 Walsrode Richtung Bremen. Die Ausfahrt fährt in Ost, deswegen Markierungsarbeiten bis ca. 14.30 Uhr gesperrt. Und die B6 Siegerstraße Nienburg-Bremen ist zwischen Melchershausen und Erichshof ebenfalls wegen eines Feuerwehreinsatzes in beiden Richtungen gesperrt.
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12: Dirk Böhling ist hier. Ich wünsche einen schönen Dienstag. Jetzt mit Musik von Duran Duran. Hallo.
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0: Der Dienstag auf Bremen 1. Werder-Präsident Hubertus Hess-Grunewald hört auf. Damit geht eine Ära am Osterdeich zu Ende. Heute Morgen hat er Katharina und Jörg Rede und Antwort gestanden. Und auf die Frage, was ist denn jetzt mit der Freiheit? Was machen Sie mit der ganzen Freizeit, lieber Hubertus Hess-Grunewald? Hat er Folgendes geantwortet.
1: Ich habe jetzt vor einigen Wochen die Platzreife im Golf erworben. Vielleicht kann ich an dem Handicap arbeiten, weil ich natürlich jetzt auch das Handicap 54 habe, also das höchste, und da könnte man sich ein bisschen runterarbeiten. Aber ich würde auch gerne tatsächlich vielleicht mal wieder ein bisschen mehr lesen. Ich habe einige Bücher, die ich liegen gelassen habe und dazu nicht gekommen bin. Ich würde auch gerne mehr Zeit mit meiner Frau verbringen, die natürlich auch häufig zurückstehen musste, weil wir objektiv hier eine Ehe zu dritt geführt haben, sie und ich und Werder. Und man muss sich häufig teilen. Also das ist schon etwas, auf das ich mich ein Stück weit freue. Und ich gebe zu, ich habe auch immer eine Demut vor der Verantwortung gehabt, die dieses Amt mit sich bringt. Und dann irgendwann zu sagen, ich bin dann nicht mehr in der Verantwortung, das kann auch ein Stück befreiend sein.
0: Also, Hubertus Hess-Grunewald wird nicht wieder kandidieren für das Amt des Werder-Präsidenten. Und er wird garantiert jetzt hinter den Kulissen tüchtig rotiert, wer denn die Nachfolge antreten soll. Bremen 1 hier am Dienstag.

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4: Ein schöner, ein sonniger Dienstag mit ein paar Schleierwolken, die nichts weiter tun. Ansonsten geht es trocken durch diesen Dienstag. Und wir gucken mal eben auf die aktuellen Temperaturen. Da haben wir 15 Grad an der Küste in Wilhelmshaven, 18 in Cuxhaven und 17 in Bremerhaven. Im Landesinneren wird es dann ein bisschen wärmer. 20 Grad in Diepholz, Oldenburg, Verden und Rothenburg und 18 Grad in Bremen. Und morgen wird es noch ein klein bisschen wärmer im Binnenland und auch auf den Inseln.
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4: Da habe ich 5 Meldungen um 12.31 Uhr. Autobahn 1, Hamburg Richtung Osnabrück zwischen Euden und Bremen-Arsten. 4 Kilometer stockender Verkehr im Baustellenbereich. A1, Osnabrück Richtung Bremen zwischen Brinkum und Arsten. 4 Kilometer Stau, es dauert dort eine knappe halbe Stunde länger. A27, Bremerhaven Richtung Bremen zwischen Industriehäfen und Parkplatz Osterwiesen behindert eine Unfallstelle den Verkehr. A27, Walsrode Richtung Bremen, die Ausfahrt Verden-Ost, ist wegen Markierungsarbeiten bis ca. 14.30 Uhr gesperrt. Und die B6, Siegerstraße Nienburg-Bremen, ist zwischen Melchershausen und Erichshof ebenfalls gesperrt. In beiden Richtungen, dort ist ein Feuerwehreinsatz.
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4: Morgen beginnt sie, die maritime Woche, die maritimen Tage in Bremerhaven. Und da steht die Seestadt wieder voll unter Segeln, sozusagen. Es geht wieder los. Mehr dazu gibt's gleich hier bei mir. Schönen Dienstag, hallo.
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1: Ich freue mich, heute hier in Bremen zu sein. Die Weser und jetzt hier die alten Gebäude, jetzt muss ich hier angucken. Und nebenher mache ich noch ein bisschen Geocaching. Da muss man irgendwelche Döschen oder irgendwelche Schätzchen finden unterwegs. Und die sind halt auch in Bremen verteilt. Und in Bremen hatte ich bis jetzt noch gar keine. Das ist ein anderer Grund, die auch noch zu suchen.

Seeleute, Musikfans, große und kleine Genussmenschen, für alle ist was dabei wieder. Ab morgen in Bremerhaven. Jo, da tut das Schiffshorn, und zwar wegen der maritimen Tage in Bremerhaven. Die beginnen morgen in der Seestadt. Entschuldigung, dass ich diesen abgegriffenen Begriff mal benutze, aber da passt das nun wirklich, denn da steht die Stadt wieder komplett unter Segeln. Und rund um die Hafenwellen gibt es ein buntes Programm mit vielen Schiffen. Das ist natürlich die Hauptattraktion, Open Ship. Ship wird es wieder auf jeden, vielen, vielen Schiffen geben. Und mittendrin, wenn Sie mal gucken wollen, ganz in grün, unser Bremen 1 Bulli. Mittendrin, da werden nämlich Grüße und Musikwünsche für die gleichnamige Sendung eingesammelt. 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Viel Spaß!

0: Inner Circle, the games people play, der Dienstag auf Bremen 1. 5 vor 1 ist es und gleich gibt's noch Michael Jackson und Cedar Garrett mit I Can't Stop Loving You.
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1: Mit Daniel Hasselbach. Niedersachsen fordert besseren Schutz für Kinderinfluenza. Ukraine meldet viele Tote und Verletzte nach neuen russischen Angriffen. Bremer Polizei richtet nach tödlichem Streit Hinweisportal ein. Das Wetter am Nachmittag gibt's viel Sonne bei maximal 23 Grad. Niedersachsen möchte den Jugendschutz anpassen, um sogenannte Kinderinfluencer besser zu schützen. Dabei geht es um kommerzielle Fotos und Videos in den sozialen Medien, bei denen die Kinder der Betreiber in den Fokus gerückt werden. Mit der Darstellung von Kindern werde viel Geld verdient und Kinderrechte seien nicht ausreichend gewahrt, sagt Niedersachsens Arbeitsminister Andreas Philippi. Oliver Jürgens.
2: Gesundheitsminister Philippi von der SPD, der will, dass das Jugendarbeitsschutzgesetz überarbeitet wird. Dazu will er jetzt eine Bundesratsinitiative vorantreiben. Philippi sagt, das Arbeitsrecht für Kinder, das sei veraltet und berücksichtige solche modernen Arbeitsformen überhaupt nicht. Eigentlich bräuchten Eltern nämlich eine Genehmigung, wenn sie ihre Kinder im Internet dazu benutzen, Geld zu verdienen. Allerdings wird sowas quasi nie beantragt. Und der Minister sieht da auch rechtliche Probleme, gegen solche Verstöße vorzugehen. Da soll das Gesetz einfach auch geschärft werden.
1: Bei erneuten russischen Angriffen auf die Ukraine sind nach Behördenangaben mindestens 9 Menschen getötet worden. Nach Angaben der Regionalbehörden gibt es außerdem Dutzende Verletzte. Aus Kiew berichtet Rebecca Batt.
3: Wieder greift Russland die Ukraine mit Raketen, Drohnen und Bomben an. Und wieder gelingt es der ukrainischen Luftverteidigung nicht, die ballistischen Raketen abzufangen. Vor allem in Saporischschja werden Tote und Verletzte gemeldet. Beobachter in der Ukraine fürchten, dass solche Luftangriffe in den nächsten Wochen und Monaten zunehmen werden, mit verheerenden Folgen. Gezielt attackiert Russland zivile Versorgungs- und Infrastrukturobjekte wie Wärmekraftwerke, Lagerhallen für Lebensmittel oder Baumaterialien. Der ukrainische Präsident Selenskyj gibt an, Russland habe weitere ballistische Raketen aus Nordkorea erhalten.
1: Nach dem schweren Erdbeben in Kolumbien suchen Helfer weiter nach Verschütteten. Bei dem Beben sind nach offiziellen Angaben mehr als 160 Menschen ums Leben gekommen. Es wird befürchtet, dass die Zahl der Opfer weiter steigt. Tausende Häuser wurden beschädigt oder zerstört. Nach dem tödlichen Streit in der Bremer Neustadt am Wochenende hat die Polizei ein Hinweisportal eingerichtet. Dort können Zeugen ihre Beobachtungen melden und Fotos und Videos hochladen. Um welche Informationen es der Polizei geht, dazu Laura Kreuzhage aus der Nachrichtenredaktion.
4: Die Mordkommission interessiert, wer den tödlichen Streit am Samstagnachmittag im Kirchweg beobachtet hat und mehr zum Täter sagen kann. Außerdem bitten die Beamten um Hinweise auf den weißen Kleinwagen, mit dem der mutmaßliche Täter mit hoher Geschwindigkeit geflohen ist. Zeugen können sich auch anonym auf dem Hinweisportal melden. Nach bisherigen Erkenntnissen ist der Angreifer etwa 55 Jahre alt, 1,80 Meter bis 1,90 Meter groß und hat kurze graue Haare. Zur Tatzeit soll er ein enges graues Hemd und eine dunkle Jeans getragen haben.
1: Wegen einer beschädigten Gasleitung unter der B6 südlich von Brinkum ist die Straße derzeit voll gesperrt. Betroffen ist laut Feuerwehr der Abschnitt zwischen Erichshof und Mechershausen. Ein Bagger habe die Gasleitung beschädigt, die umliegenden Häuser seien daraufhin evakuiert worden. Der zuständige Netzbetreiber Wesernetz behebt gerade den Schaden. Gegen 15.30 Uhr soll die Straße wieder frei sein, sagte eine Sprecherin. Das waren die Nachrichten mit Daniel Hasselbach.
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5: Jo, ein schöner Dienstag heute. Viele Quellwolken, die nichts weiter tun. Ansonsten, es bleibt trocken, es bleibt sonnig und die Temperaturen sind auch angenehm. 18 Grad auf den Inseln, 19 bis 23 Grad in Nienburg. Die Nacht dann größtenteils sternklar oder leicht bewölkt, aber trocken, 13 bis 15 Grad. Und morgen wird es noch ein bisschen wärmer, bis 27 Grad dann im Binnenland.
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5: Die Verkehrslage, ach, um 13:04 Uhr. Vorsicht bitte auf der Autobahn 1 Osnabrück Richtung Bremen. Zwischen dem Rastplatz Krummhörenskuhlen und Bremen-Arsten gibt es eine ungesicherte Unfallstelle. Vorsicht auch A1 Hamburg Richtung Osnabrück zwischen Euthen und Bremen-Arsten. 4 Kilometer stockender Verkehr im Baustellenbereich. A1 Osnabrück Richtung Bremen zwischen Brinkum und Arsten. 4 Kilometer Stau. Es dauert eine knappe halbe Stunde länger. A27 Bremen-Walsrode zwischen Pferden-Ost und Walsrode-West ist die Fahrbahn nach einem Unfall gesperrt. A27 Walsrode Richtung Bremen, die Ausfahrt Pferden-Ost ist wegen Markierungsarbeiten bis ca. 14.30 Uhr gesperrt. Nochmal A27, Walsrode Richtung Bremen zwischen Langwedel und Achim Nord, 5 Kilometer stockender Verkehr. Und die B6 Siegerstraße Nienburg-Bremen ist zwischen Melchershausen und Erichshof in beiden Richtungen wegen eines Feuerwehreinsatzes gesperrt.
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5: Ja, gibt da wieder mal so eine Statistik, bei der Bremen nicht so ganz gut wegkommt. Diesmal geht es um defekte Fahrstühle und da gibt es zwei Bahnhöfe hier in Bremen, denen da kein so großes Lob ausgesprochen wird. Erzähle ich Ihnen gleich. Schönen Dienstag.
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0: Der war letztens auf Platz 7, glaube ich, der größten Sommerhits von Everytime. Ja, Kiki D und Elton John, Don't Go Breaking My Heart. So, a new statistic is in town. Eine neue Statistik. Dieses Mal wurden Bahnhofsfahrstühle bundesweit getestet und am schlechtesten hat dabei der Bahnhof in Bremen-Mahndorf abgeschnitten und gleich danach überraschenderweise der Bremer Hauptbahnhof. Rollstuhlfahrer Florian Grams ist einer, der pendelt jeden Morgen von Hannover zu seinem Arbeitgeber nach Bremen und der verzweifelt auch regelmäßig an diesen kaputten Fahrstühlen.
1: Über diesen Zugang hier links gibt es auch nochmal einen Zugang auf Gleis 1. Das heißt, das war mal ganz praktisch. Als der Fahrstuhl zu Gleis 1 kaputt war, wusste ich immer noch, das geht hier. Die Ausweichmöglichkeit habe ich jetzt auch seit Monaten nicht mehr, weil der Fahrstuhl hier ist kaputt.
0: Tja, also das ist natürlich ein Problem, gerade für Rollstuhlfahrer. Logischerweise kaputte Fahrstühle an Bahnhöfen. Und mehr zu diesem Thema im Laufe der Sendung gleich nach 14 Uhr hier auf Bremen 1. Das Thema kaputte Fahrstühle an deutschen Bahnhöfen.

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9: Ganz frisch gemessen an der Küste 17 bis 18 Grad. Im Binnenland sind es 19 bis 21 Grad. So geht er durch, dieser Sonnentag heute am Dienstagmorgen. Wird es ebenfalls sonnig und trocken und noch ein bisschen wärmer, bis 27 Grad dann im Binnenland.
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9: Die Verkehrslage 13.30 Uhr. Es ist, bitte Vorsicht, auf der Autobahn 1 Bremen Richtung Hamburg. Zwischen Oppusen, Bremen-Mahndorf und dem Bremer Kreuz liegt ein Plastikteil. Die weiteren Meldungen. Hier kommt die A1 Hamburg Richtung Osnabrück. Zwischen Euthen und Bremen-Arsten 4 Kilometer stockender Verkehr im Baustellenbereich. Dann haben wir nochmal die A1 gegen Richtung Osnabrück Richtung Bremen. Zwischen Brinkum und Arsten 4 Kilometer Stau. Eine knappe halbe Stunde dauert es dort länger. So, A27, Walsrode Richtung Bremen. Da haben wir die Ausfahrt Pferden Ost. Die ist wegen Markierungsarbeiten bis ca. 14.30 gesperrt. Nochmal A27, Walsrode Richtung Bremen zwischen Langenwedel und Achim Nord. 5 Kilometer stockend. Die B6 Siegerstraße Nienburg Bremen ist zwischen Melchershausen und Erichshof wegen eines Feuerwehreinsatzes in beiden Richtungen gesperrt. Und in Bremen ist die Hohentorstraße wegen zwischen Neustadt, Wall und Westerstraße in beiden Richtungen wegen Bauarbeiten gesperrt. Auch da ist eine Umleitung eingerichtet.
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9: Vor 20 Jahren hat Günter Grass ein skandalöses Geständnis angekündigt. Können Sie sich erinnern, was das war? Wir helfen Ihnen gleich auf die Sprünge in unserem Stichtag. Schönen Dienstag.
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9: Das Geständnis hieß damals die Überschrift. Diese Herrschaften waren am vergangenen Wochenende auf der Seebühne jedenfalls einer. Hot Chocolate mit den größten Hits hier in Bremen. War ein schöner Abend.

Und bitte Vorsicht auf der A26 Stade Richtung Hamburg. In der Einfahrt Dollern steht ein defekter LKW. Aufpassen, A26 Stade Richtung Hamburg. Ein defekter LKW in der Einfahrt Dollern.

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1: Wir gehen zurück an den 11. August 2006. Das ist 20 Jahre her. An diesem Tag sorgte der Schriftsteller und Nobelpreisträger Günter Grass mit einer Enthüllung für einen Skandal. Katrin Krämer erinnert.
2: Warum ich mein Schweigen breche, titelt die Online-Ausgabe der Frankfurter Allgemeinen Zeitung am 11. August. Das Interview mit Günter Grass, in dem er zum ersten Mal über seine Mitgliedschaft in der Waffen-SS spricht, verursacht eine mediale Riesenwelle. Noch am selben Abend berichten ARD und ZDF, dass Grass in seinem neuen Buch beim Häuten der Zwiebel ein verschwiegenes Kapitel seines Lebens öffentlich mache. Eine wochenlang dauernde Schlagzeilenlawine folgt.
3: Eine Beichte.
4: Moralapostel mit Erinnerungslücken.
3: Erschütterung über das Bekenntnis von Grass.
4: Jungchen mit SS-Runen am Kragen.
3: Hat Günter Grass uns betrogen?
5: Ich habe nicht mit so viel Hass gerechnet und fahrlässigem journalistischem Umgang.
2: Grass beklagt, Zitate würden aus dem Zusammenhang gerissen. Er spricht von der Selbstgerechtigkeit vieler Journalisten.
5: Zum Teil in seriösen Tageszeitungen mit Karikaturen, die hätten im Stürmer stehen können. So ekelhaft waren die.
2: Kritiker fordern, man müsse nun Grass' gesamtes Lebenswerk neu bewerten. Der Vorwurf, er, der immer als besonders rigider Moralapostel aufgetreten sei, ausgerechnet er habe geschwiegen. Das Interview hat der FAZ-Herausgeber Frank Schirmacher geführt. Die Idee, das Geständnis, wie Grass es literarisch in Beim Häuten der Zwiebel beschreibt, vom Autor selbst einordnen zu lassen. Ein journalistischer Coup, denn in einer Extrabeilage der FAZ werden schon Wochen vor dem offiziellen Erscheinen Auszüge aus dem Buch abgedruckt.
5: Im Morgengrauen stand der Zug nach Dresden abfahrbereit. Nur zu behaupten und deshalb zu bezweifeln bleibt, dass mir erst hier, in der vom Krieg noch unberührten Stadt, gewiss wurde, welcher Truppe ich anzugehören hatte.
2: 3 Jahre hat Günter Grass an diesen Erinnerungen geschrieben. Der innere Druck, betont er immer wieder, sei zu groß geworden. Dass er als Heranwachsender an den Endsieg glaubte und in den Krieg ziehen wollte, hat Grass nie verheimlicht. Aber das Geständnis 1944 mit 17 in der besonders fanatischen NS-Elitetruppe gelandet zu sein,

Und wir haben zwei Warnmeldungen. Bitte Vorsicht auf der A293 Oldenburg Nord Richtung Oldenburg West. Zwischen der B211 und dem Kreuz Oldenburg Nord liegt eine Plane. Und Vorsicht auch auf der Landesstraße 337 Brinkum Nord zwischen der B6 Bremer Straße und Bergius Straße. Eine ungesicherte Unfallstelle.

Wenn Sie für heute Nachmittag noch eine Ausrede brauchen, so aus der Abteilung, du, ich kann heute Nachmittag nicht, ich habe noch einen Arzttermin, dann ist das nicht gelogen. Das können Sie gerne sagen, denn gleich bei Janine Horsch gibt es wieder die Radiosprechstunde mit Dr. Eckert von Hirschhausen. Also haben Sie heute Nachmittag noch einen Radiotermin. Praktisch, ne? Schönen Nachmittag noch. Tschüss.

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1: Mit Daniel Haselbach. Niedersachsen fordert besseren Schutz für Kinderinfluenza. Ukraine meldet viele Tote und Verletzte nach neuen russischen Angriffen. Bremer Polizei richtet nach tödlichem Streit Hinweisportal ein. Das Wetter: am Nachmittag gibt es viel Sonne bei maximal 23 Grad. Niedersachsen möchte den Jugendschutz anpassen, um sogenannte Kinderinfluencer besser zu schützen. Dabei geht es um kommerzielle Fotos und Videos in den sozialen Medien, bei denen die Kinder der Betreiber in den Fokus gerückt werden. Mit der Darstellung von Kindern werde viel Geld verdient und Kinderrechte seien nicht ausreichend gewahrt, sagt Niedersachsens Arbeitsminister Andreas Philippi. Oliver Jürgens.
2: Gesundheitsminister Philippi von der SPD, der will, dass das Jugendarbeitsschutzgesetz überarbeitet wird. Dazu will er jetzt eine Bundesratsinitiative vorantreiben. Philippi sagt, das Arbeitsrecht für Kinder, das sei veraltet und berücksichtige solche modernen Arbeitsformen überhaupt nicht. Eigentlich bräuchten Eltern nämlich eine Genehmigung, wenn sie ihre Kinder im Internet dazu benutzen, Geld zu verdienen. Allerdings wird sowas quasi nie beantragt. Und der Minister sieht da auch rechtliche Probleme, gegen solche Verstöße vorzugehen. Da soll das Gesetz einfach auch geschärft werden.
1: Bei erneuten russischen Angriffen auf die Ukraine sind nach Behördenangaben mindestens 9 Menschen getötet worden. Nach Angaben der Regionalbehörden gibt es außerdem Dutzende Verletzte. Aus Kiew berichtet Rebecca Batt.
3: Wieder greift Russland die Ukraine mit Raketen, Drohnen und Bomben an. Und wieder gelingt es der ukrainischen Luftverteidigung nicht, die ballistischen Raketen abzufangen. Vor allem in Saporischschja werden Tote und Verletzte gemeldet. Beobachter in der Ukraine fürchten, dass solche Luftangriffe in den nächsten Wochen und Monaten zunehmen werden, mit verheerenden Folgen. Gezielt attackiert Russland zivile Versorgungs- und Infrastrukturobjekte wie Wärmekraftwerke, Lagerhallen für Lebensmittel oder Baumaterialien. Der ukrainische Präsident Selenskyj gibt an, Russland habe weitere ballistische Raketen aus Nordkorea erhalten.
1: Nach dem schweren Erdbeben in Kolumbien suchen Helfer weiter nach Verschütteten. Bei dem Beben sind nach offiziellen Angaben mehr als 160 Menschen ums Leben gekommen. Es wird befürchtet, dass die Zahl der Opfer weiter steigt. Tausende Häuser wurden beschädigt oder zerstört. Nach dem tödlichen Streit in der Bremer Neustadt am Wochenende hat die Polizei ein Hinweisportal eingerichtet. Dort können Zeugen ihre Beobachtungen melden und Fotos und Videos hochladen. Um welche Informationen es der Polizei geht, dazu Laura Kreuzhage aus der Nachrichtenredaktion.
4: Die Mordkommission interessiert, wer den tödlichen Streit am Samstagnachmittag im Kirchweg beobachtet hat und mehr zum Täter sagen kann. Außerdem bitten die Beamten um Hinweise auf den weißen Kleinwagen, mit dem der mutmaßliche Täter mit hoher Geschwindigkeit geflohen ist. Zeugen können sich auch anonym auf dem Hinweisportal melden. Nach bisherigen Erkenntnissen ist der Angreifer etwa 55 Jahre alt, 1,80 Meter bis 1,90 Meter groß und hat kurze graue Haare. Zur Tatzeit soll er ein enges graues Hemd und eine dunkle Jeans getragen haben.
1: Wegen einer beschädigten Gasleitung unter der B6 südlich von Brinkum ist die Straße voll gesperrt. Betroffen ist laut Feuerwehr der Abschnitt zwischen Erichshof und Mechershausen. Ein Bagger habe die Gasleitung beschädigt, die umliegenden Häuser seien daraufhin evakuiert worden. Der zuständige Netzbetreiber Wesernetz behebt gerade den Schaden. Gegen 15.30 Uhr soll die Straße wieder frei sein, sagte eine Sprecherin. Das waren die Nachrichten mit Daniel Haselbach.
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5: Wir haben aktuell 19 Grad in Bremen und Bremerhaven, 18 Grad in Nordholz und in Hambergen 20 Grad. Heute Nachmittag gibt es viel Sonne, nur lockere Wolken, die Höchstwerte 23 Grad und dazu mäßiger Nord- bis Nordwestwind. In der Nacht sternenklar und trocken bei 13 bis 6 Grad. Und morgen zum Wochenteil, da wird es sonnig, weit und breit und das bis zum Abend. Und es wird noch ein bisschen wärmer, bis zu 27 Grad kriegen wir.
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5: Um 14 Uhr und 4 Minuten. Vorsicht bitte auf der A29 Wilhelmshaven Richtung Oldenburg zwischen Wilhelmshavener Kreuz und Zetel liegt ein Plastikteil. Vorsicht bitte auch auf der A27 Bremen Richtung Walsrode zwischen Verden Ost und Walsrode West. Hier befindet sich eine ungesicherte Unfallstelle. A1 Hamburg Richtung Osnabrück zwischen Euthen und Bremen-Arsten. 4 Kilometer stockender Verkehr im Baustellenbereich. A1 Osnabrück Richtung Bremen zwischen Bremen-Brinkum und Arsten. 4 Kilometer Stau, 20 Minuten Verzögerung. A27 Walsrode Richtung Bremen zwischen Langwedel und Achim Nord. 5 Kilometer stockender Verkehr. Die B6 Siekerstraße Nienburg Richtung Bremen ist zwischen Melchershausen und Erichshof, Sie haben es eben in den Nachrichten schon gehört, in beiden Richtungen gesperrt. Grund ist ein Feuerwehreinsatz. Und in Bremen ist die Hohentorsstraße zwischen Neustadtswall und Westerstraße in beiden Richtungen gesperrt. Grund sind Bauarbeiten, aber eine Umleitung ist hier eingerichtet.
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5: Ja, manche würden sagen, in Spanien läuft's noch. Da gibt's nämlich diese lange Mittagspause, die Siesta. Da sind dann die Geschäfte auch gerne mal 2-3 Stunden zu. Sonst übersteht man aber auch schlichtweg die Tageshitze. Im Alltag nicht. Wenn Sie aufs Thermometer der kommenden Tage gucken, denken Sie vielleicht, ach, so eine Siesta, das wäre was. Dr. Eckhard von Hirschhausen spricht gleich über die Vorteile der Siesta. Hier im Nachmittag auf Bremen 1. Ich bin Janine Horsch und ich zieh durch.
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so langsam die Polonaise durchs Büro beenden. Das Wham-Do Project, King of Makassar, auf jeden Fall eine Einladung dazu. Der Bremen-Main-Verkehrsservice jetzt. Mit einer Gefahrenmeldung für die A1 Hamburg Richtung Bremen. Zwischen Hittfeld und Dippersen befindet sich eine ungesicherte Unfallstelle.

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1: Hallo, mein Name ist Eckart von Hirschhausen, ich bin Arzt, ich möchte Sie gut behandeln. Man schämt sich ein bisschen, wenn man zugibt, über Mittag gerne mal wegzudösen. Sehr schnell verbindet man mit Siesta das Image von Faulheit. Man kennt das aus dem Urlaub, man sieht über Mittag kaum lokale Bevölkerung, nur die Touristen rennen pausenlos in der Mittagshitze herum. Passenderweise zeigt eine Studie an über 20.000 Griechinnen und Griechen, wer sich mindestens dreimal pro Woche nachmittags hinlegt, verringerte sein Risiko, durch eine Herz-Kreislauf-Erkrankung zu sterben. Der Effekt war am deutlichsten für berufstätige Männer mit körperlicher Arbeit. Neuere Studien zeigen allerdings, dass wer länger als eine halbe Stunde schläft, sich damit keinen Gefallen tut. Denn man muss unterscheiden zwischen denen, die wegnicken, weil sie schlecht oder zu wenig geschlafen haben oder eine Grunderkrankung von Übergewicht, Herzschwäche bis Diabetes haben, die ihnen die ganze Energie raubt, und denen, die als Teil ihres Rhythmuses eine Siesta machen. Gesund wirkt die Siesta vor allem, wenn sie kurz ist. Ideal zwischen 10 und 20 Minuten, mehrmals die Woche und eingebettet in einem Lebensstil mit guter Schlafhygiene und viel Bewegung. Am ungesündesten für einen selbst und andere ist mit Garantie der ungeplante Mittagsschlaf am Steuer, wenn man übermüdet Unfälle baut. Arbeitgeber könnten die Siesta gerade im Hochsommer mit Ruheräumen, einem Sofa im Büro und vor allem mit der Akzeptanz fördern, dass jeder Mensch einen anderen Rhythmus hat. Niemand hat was davon, wenn man zwar vor dem Bildschirm sitzt, aber im Kopf schon längst liegt. Und wenn man es nicht Nickerchen nennt, sondern Powernap als Teil der persönlichen Produktivitätsoffensive, dann hat auch niemand mehr was dagegen. Sagen Sie einfach, der Hirschhausen hat das gesagt und der macht das auch. Und damit entbinde ich Sie von der Schweigepflicht. Erzählen Sie es gerne weiter und bleiben Sie gesund.
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4: Ist sonnig heute Nachmittag, meist nur lockere Wolken am Himmel und es bleibt trocken bei bis zu 23 Grad und einem mäßigen Nord- bis Nordwestwind. In der Nacht sternenklar und ebenfalls trocken, 13 bis 6 Grad Tiefstwerte. Und morgen am Mittwoch ist es sonnig von früh bis spät und es wird noch ein bisschen wärmer, Höchstwerte 27 Grad.
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4: Um 14.32 Uhr, A1 Hamburg Richtung Osnabrück zwischen Euthen und Bremen-Arsten. 4 Kilometer stockender Verkehr im Baustellenbereich. A1 Osnabrück Richtung Bremen zwischen Bremen-Brinkum und Arsten. 4 Kilometer Stau, 20 Minuten Verzögerung. A27 Walsrode Richtung Bremen zwischen Langwedel und Achim Nord. 5 Kilometer stockender Verkehr. Die B6 Siekerstraße, Nienburg Richtung Bremen, ist zwischen Mechershausen und Erichshof wegen eines Feuerwehreinsatzes in beiden Richtungen gesperrt. Und in Bremen ist die Hohentorsstraße zwischen Neustadtswall und Westerstraße gesperrt in beiden Richtungen. Grund sind Bauarbeiten. Es gibt eine Umleitung.
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4: Mit Janine Horsch und ein Eindruck drückt mich irgendwie nicht. Ganz Bremen sieht aus wie ein großer Tatort, vor allem wenn man am Wasser an der Weser lang fährt, bei den Eichen. Diese rot-weißen Flatterbänder an den Bäumen werden gefühlt immer mehr. Das ist da, wo der Eichenprozessionsspinner wütet. Und das ist nicht nur ein Problem für Spaziergänger oder Menschen, die im Park unterwegs sind. Wer besonders unter diesen Viechern leidet, sind zum Beispiel Schulen oder Kitas. Und da schauen wir gleich mal, wieso wir diese lästige Raupe eigentlich nicht loswerden hier.
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0: USA for Africa. We are the world am Dienstagnachmittag auf Bremen 1. Wir müssen über ein Riesenproblem sprechen, weil wir kommen gar nicht drum rum, es zu sehen in diesem Sommer in Bremen und umzu. Der Eichenprozessionsspinner. Wir haben schon so viel über ihn berichtet und jetzt muss ich sagen, wir werden ihn offenbar nicht los. Mehr als 6.700 befallene Bäume hat der Umweltbetrieb bislang festgestellt. Mal zum Vergleich, im vergangenen Jahr waren es gerade einmal rund 900. Es trifft auch Kitas, wie zum Beispiel die der Jona-Gemeinde in der Eislebener Straße in Bremen. Seit Mitte Juni dürfen die Kinder deshalb nicht mehr draußen spielen. Seit Mitte Juni. Niklas Jürs aus der Buten und Binnen Regionalredaktion, das ist für die doch mehr als bitter.
1: Ja, das kann man sich so vorstellen, als würdest du im Fußballverein sagen, so, ihr dürft ab sofort nicht mehr auf den Platz. Denn draußen ist für die Kinder ja

0: Und ich muss das nochmal sagen, dieser Befall wurde vor 2 Monaten gemeldet. Mhm. Warum stehen die Nester denn immer noch in den Bäumen?
1: Das ist natürlich genau der Punkt, der bei der Kita für Frust sorgt. Der Umweltbetrieb Bremen sagt, die Hochphase des Eichenprozessionsspinners im Juni und Juli sei mit personellen Abwesenheiten zusammengefallen. Außerdem seien die Firmen, die mit der Entfernung beauftragt sind, einfach komplett ausgelastet gewesen. Das heißt, es gab Termine, aber ein angekündigter Entfernungstermin konnte letztlich nicht eingehalten werden. Und der Eichenprozessionsspinner wartet leider nicht auf den nächsten freien Termin.
0: So, und jetzt sind diese Raupen ja offenbar im Verschwinden. Das klingt nach einer guten Nachricht, weil deren Saison einfach vorbei ist. Aber die Gefahr bleibt, die von denen ausgeht, ne?
1: Ja, genau. Die Raupen entwickeln sich inzwischen zu Nachtfaltern und die Falter selbst sind dann nicht das Problem. Die sind höchstens nervig. Aber ihre alten Nester hängen weiter in den Bäumen und darin können die feinen Brennhaare zurückbleiben. Die sind winzig, aber total unangenehm. Also die können Juckreiz, Hautausschlag auslösen und bei empfindlichen Menschen sogar Atemwegsprobleme. Und diese Brennhaare können erstaunlich lange aktiv bleiben, teilweise über Monate oder sogar Jahre. Das heißt, nur weil man keine kleine Raupe mehr über den Ast krabbeln sieht, sollte man unter einem betroffenen Baum nicht plötzlich denken, ach, dann ist ja alles wieder gut.
0: Das ist wahrscheinlich auch der Grund, warum diese Absperrbänder noch eine ganze Weile hängen, ne?
1: Genau, die Saison geht zwar langsam zu Ende, neue Nester kommen also nicht mehr dazu, aber die alten müssen noch entfernt werden. Und genau das wünschen sich auch die Eltern in der Kita an der Eislebener Straße.
2: Wir wünschen uns, dass zeitnah die Nester entfernt werden. Und wir hoffen auch, dass unser Fall Anlass gibt, darüber zu sprechen, was die Stadt Bremen zukünftig für diese Situation plant.
0: Es klingt so, als müsste sie was planen. Der Eichenprozessionsspinner ist zwar klein, aber offenbar ein ziemlich großes Bremer Sommerproblem geworden. Bis die alten Nester verschwunden sind, heißt es für Spaziergänger, Eltern und Kinder Augen auf und bitte nicht an den Flatterbändern vorbeischlüpfen. Die hängen nicht zur Deko, sagt Niklas Jürs aus der Regionalredaktion. Bund und Bin, ich danke dir.
1: Gerne.

0: In einer Zeit, in der wir noch keine Katzenbaby-Videos geguckt haben, weil gab's noch nicht, soziale Medien und so, hat Freddie Mercury von Queen schon Cat-Content gemacht. 1985 gab es sein Album Mr. Bad Guy und das hat er seinen Katzen und allen Katzenliebhabern im ganzen Universum gewidmet. Und daraus gibt's gleich I Was Born to Love You auf Bremen 1.
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1: Mit Daniel Hasselbach. Niedersachsen fordert besseren Schutz für Kinderinfluenza. Ukraine meldet viele Tote und Verletzte nach neuen russischen Angriffen. Bremer Polizei richtet nach tödlichem Streit Hinweisportal ein. Das Wetter am Nachmittag gibt es viel Sonne bei maximal 23 Grad. Niedersachsen möchte den Jugendschutz anpassen, um sogenannte Kinderinfluencer besser zu schützen. Dabei geht es um kommerzielle Fotos und Videos in den sozialen Medien, bei denen die Kinder der Betreiber in den Fokus gerückt werden. Mit der Darstellung von Kindern werde viel Geld verdient und Kinderrechte seien nicht ausreichend gewahrt, sagte Niedersachsens Arbeitsminister Andreas Philippi. Oliver Jürgens.
2: Gesundheitsminister Philippi von der SPD, der will, dass das Jugendarbeitsschutzgesetz überarbeitet wird. Dazu will er jetzt eine Bundesratsinitiative vorantreiben. Philippi sagt, das Arbeitsrecht für Kinder, das sei veraltet und berücksichtige solche modernen Arbeitsformen überhaupt nicht. Eigentlich bräuchten Eltern nämlich eine Genehmigung, wenn sie ihre Kinder im Internet dazu benutzen, Geld zu verdienen. Allerdings wird sowas quasi nie beantragt. Und der Minister sieht da auch rechtliche Probleme, gegen solche Verstöße vorzugehen. Da soll das Gesetz einfach auch geschärft werden.
1: Bei erneuten russischen Angriffen auf die Ukraine sind nach Behördenangaben mindestens 9 Menschen getötet worden. Es gibt außerdem Dutzende Verletzte. Aus Kiew berichtet Rebecca Barth.
3: Wieder greift Russland die Ukraine mit Raketen, Drohnen und Bomben an. Und wieder gelingt es der ukrainischen Luftverteidigung nicht, die ballistischen Raketen abzufangen. Vor allem in Saporischschja werden Tote und Verletzte gemeldet. Beobachter in der Ukraine fürchten, dass solche Luftangriffe in den nächsten Wochen und Monaten zunehmen werden, mit verheerenden Folgen. Gezielt attackiert Russland zivile Versorgungs- und Infrastrukturobjekte wie Wärmekraftwerke, Lagerhallen für Lebensmittel oder Baumaterialien. Der ukrainische Präsident Selenskyj gibt an, Russland habe weitere ballistische Raketen aus Nordkorea erhalten.
1: Nach dem schweren Erdbeben in Kolumbien suchen Helfer weiter nach Verschütteten. Bei dem Beben sind nach offiziellen Angaben mehr als 160 Menschen ums Leben gekommen. Es wird befürchtet, dass die Zahl der Opfer weiter steigt. Tausende Häuser wurden beschädigt oder zerstört. Nach dem tödlichen Streit in der Bremer Neustadt am Wochenende hat die Polizei ein Hinweisportal eingerichtet. Dort können Zeugen ihre Beobachtungen melden und Fotos und Videos hochladen. Um welche Informationen es der Polizei geht, dazu Laura Kreuzhage aus der Nachrichtenredaktion.
4: Die Mordkommission interessiert, wer den tödlichen Streit am Samstagnachmittag im Kirchweg beobachtet hat und mehr zum Täter sagen kann. Außerdem bitten die Beamten um Hinweise auf den weißen Kleinwagen, mit dem der mutmaßliche Täter mit hoher Geschwindigkeit geflohen ist. Zeugen können sich auch anonym auf dem Hinweisportal melden. Nach bisherigen Erkenntnissen ist der Angreifer etwa 55 Jahre alt, 1,80 Meter bis 1,90 Meter groß und hat kurze graue Haare. Zur Tatzeit soll er ein enges graues Hemd und eine dunkle Jeans getragen haben.
1: Wegen einer beschädigten Gasleitung unter der B6 südlich von Brinkum ist die Straße derzeit voll gesperrt. Betroffen ist laut Feuerwehr der Abschnitt zwischen Erichshof und Mechershausen. Ein Bagger habe die Gasleitung beschädigt, die umliegenden Häuser seien daraufhin evakuiert worden. Der zuständige Netzbetreiber Wesernetz behebt gerade den Schaden. Das waren die Nachrichten mit Daniel Hasselbach.
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5: Wir haben aktuell 19 Grad in Bremerhaven, 20 Grad in Bremen und Friesoythe und in Lilienthal sind es 21 Grad. Die Höchstwerte von 23 Grad haben wir sicher auch irgendwo schon erreicht. Es weht ein mäßiger Nord- bis Nordwestwind und es gibt eine Menge Sonne bei meist lockeren Wolken. Die Nacht ist sternenklar, 13 bis 6 Grad Tiefstwerte und morgen nur Sonne. Ach, ein Hauch von Wolken vielleicht, ich will mich da nicht festlegen. Aber es wird deutlich sonniger und wärmer, bis zu 27 Grad.
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5: 15 Uhr und 4 Minuten. A1 Hamburg Richtung Osnabrück zwischen Euthen und Bremen-Arsten. 4 Kilometer stockender Verkehr im Baustellenbereich. A1 Osnabrück Richtung Bremen zwischen Bremen-Brinkum und Arsten. 4 Kilometer Stau. 20 Minuten Verzögerung. Die B6 Siekerstraße Nienburg-Bremen ist zwischen Melchershausen und Erichshof in beiden Richtungen gesperrt. Immer noch wegen eines Feuerwehreinsatzes. Und in Bremen ist die Hohentorstraße zwischen Neustadtswall und Westerstraße in beiden Richtungen wegen Bauarbeiten gesperrt. Eine Umleitung ist hier eingerichtet.
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5: Mit Janine Horsch und mental krempel ich ja schon die Ärmel wieder hoch, ne? Weil ab morgen wird es wärmer und wärmer und am Freitag haben wir dann zum Teil 33 Grad Höchsttemperaturen. Man muss ja langsam anfangen, wieder Sachen kalt zu stellen, ne? Ich weiß, mein Sohn, der macht jetzt schon Eiswürfel noch und nöcher, dass wir damit bedient sind. Was stellen Sie denn schon kalt? Was brauchen Sie unbedingt, wenn es wieder so heiß wird? Schreiben Sie mir doch mal, vielleicht habe ich ja was vergessen. 0421 246 611.
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0: Ich weiß nicht, ob er ein Sharp-Dressed Man wäre im klassischen Sinne, aber er ist auf jeden Fall ein Grün-Weiß-Dressed Man. Werder-Präsident Hubertus Heß-Grunewald. Er will bei der nächsten Wahl im November nicht mehr antreten, und zwar aus Altersgründen wird er das Amt abgeben. Heute Morgen war er hier bei Bremen 1 im Interview und da hat er erzählt, dass er es eigentlich mit Trude Heer oder Wolfgang Niedecken hält. Niemals geht er so ganz.
1: Naja, ich bin ja dann nicht weg und ich werde Werder immer emotional und persönlich verbunden bleiben. Seit ich denken kann, habe ich sozusagen ein grün-weißes Herz. Aber natürlich ist der Zusammenhalt und das, was Werder Bremen ausmacht, das, was man jeden Tag am meisten spürt. Also Werder ist ja einer der letzten großen Leuchttürme in dieser Region, in dieser Stadt, um dass sich alle Menschen sammeln können. Und dieses Gefühl, was wir hier an einem guten Miteinander auch immer wieder erlebt haben, bei großen Feiern, bei sportlichen Erfolgen, zuletzt beim Wiederaufstieg. Das sind ja Dinge, diese Emotionen und diese Identität stiftet ja tatsächlich nur Werder in der Stadt und der Region. Und das ist das, was mich am meisten immer beeindruckt hat, weil wir einfach eine große Verantwortung haben.
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15:25 Uhr, der Bremen 1 Verkehrsservice mit zwei Gefahrenmeldungen. Erstmal für die A27 Bremen Richtung Bremerhaven. Zwischen Bremen-Hornlehe und Bremen-Überseestadt liegen Metallteile. Und Vorsicht bitte auch auf der B211 zwischen Strückhauser Moor und Popkenhöge. Hier liegen auch Metallteile.

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5: Es ist sonnig, nur locker bewölkt heute Nachmittag und dabei bleibt's trocken bei bis zu 23 Grad. Der Wind weht aus Nord bis Nordwest und das Ganze mäßig. Die Nacht ist sternenklar, die Tiefstwerte 13 bis 6 Grad und auch heute Nacht wird's nicht regnen und auch morgen nicht. Morgen ist nur Sonne da für uns und das bis in die Abendstunden, bis sie untergeht. Und dazu wird's noch ein bisschen wärmer, bis zu 27 Grad kriegen wir.
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5: Um 15.30 Uhr. A1 Hamburg Richtung Osnabrück zwischen Euthen und Bremen-Arsten. Im Baustellenbereich 4 Kilometer stockend. A1 Osnabrück Richtung Bremen. Zwischen Bremen-Brinkum und Arsten 4 Kilometer Stau, 20 Minuten Verzögerung. Die B6 Siekerstraße Nienburg Richtung Bremen ist zwischen Melchiorshausen und Erichhof weiterhin in beiden Richtungen gesperrt. Grund ist ein Feuerwehreinsatz. In Dorfmark ist die Westendorfer Straße zwischen der B440 und Ortsausgang nach einem Unfall gesperrt. Und in Bremen die Hohentorststraße zwischen Neustadtswall und Westerstraße ebenfalls gesperrt wegen Bauarbeiten in beiden Richtungen. Es ist eine Umleitung eingerichtet. Kommen Sie gut und sicher an.
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5: Mit Janine Horsch und vielleicht einem Sommergefühl, das Sie auch kennen. Das schönste Sommergefühl an so einem Tag ist, wenn die angeschnittene Wassermelone genauso gut schmeckt, wie man gehofft hat. Ich wünsche Ihnen das Gleiche. Guten Tag.
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0: Wir sprechen über eine Sache hier im Nachmittag auf Bremen 1, über die ich selber nachgedacht habe jetzt in meiner Urlaubszeit. Ich bin mit der Bahn gereist und mit dem Rad und ich brauchte dann natürlich einen Fahrstuhl am Bahnhof. Das hat ewig gedauert, manche haben nicht funktioniert und ich habe mich gefragt, was ist eigentlich, wenn ich da ernsthaft drauf angewiesen bin? Wenn ich zum Beispiel ein Leben im Rollstuhl führe, wo es ohnehin darum geht, maximale Hürden zu überwinden. Ein kaputter Fahrstuhl ist so eine. Während Menschen ohne Mobilitätseinschränkung dann einfach auf die Treppe ausweichen, was macht jemand mit dem Rollstuhl? Ja. Ein Rechercheteam des WDR hat 6 Monate lang den Betriebszustand der Aufzüge an deutschen Bahnhöfen getestet und am schlechtesten schnitt der Bahnhof in Bremen-Mahndorf ab. Und gleich dahinter der Bremer Hauptbahnhof. Gut, im Gegensatz zu Mahndorf hat der Hauptbahnhof 7 Fahrstühle, allerdings haben in dem halben Jahr an 72 Tagen mindestens einer dieser Aufzüge Störungen aufgewiesen. Und es kann Ewigkeiten eine Reise verzögern, wenn man vor einem kaputten Aufzug steht. Bremen 1 Reporter Christian Osterlo wollte sich genau dieses Bild einmal machen und hat Florian Grams am Bremer Hauptbahnhof getroffen. Und Florian pendelt jeden Morgen von Hannover zu seinem Arbeitgeber nach Bremen mit seinem Rollstuhl. Und da muss er immer auf alles vorbereitet sein.
1: Über diesen Zugang hier links gibt es auch nochmal einen Zugang auf Gleis 1. Das heißt, das war mal ganz praktisch. Als der Fahrstuhl zu Gleis 1 kaputt war, wusste ich immer noch, das geht hier. Die Ausweichmöglichkeit habe ich jetzt auch seit Monaten nicht mehr, weil der Fahrstuhl hier ist kaputt.
2: Florian Grams kennt die Mängel des Bremer Hauptbahnhofs. Jeden Morgen pendelt er von Hannover nach Bremen. Da er auf den Rollstuhl angewiesen ist, muss er seine Fahrt immer gut im Voraus planen. Denn ohne Hilfe kommt er weder aufs Gleis rauf noch wieder runter. Dafür schaut er abends und morgens auf die Homepage und in der App der Deutschen Bahn.
1: Wenn ich da mitbekomme, dass hier zum Beispiel am Hauptbahnhof in Bremen mein Aufzug defekt ist, steige ich in Mahndorf aus und fahre dann mit der S-Bahn weiter nach Bremen rein, weil ich dann an einem anderen Bahnsteig ankomme, um dann wieder runter und rauszukommen aus dem Bahnhof.
2: Ein Rechercheteam des WDR hat 6 Monate lang den Betriebszustand von Aufzügen an deutschen Bahnhöfen getestet. An 72 Tagen wurden Störungen an einem der 7 Aufzüge am Bremer Hauptbahnhof festgestellt. Die Deutsche Bahn erklärt das so.
3: Die Anlagen sind nicht nur rund um die Uhr an 365 Tagen im Jahr in Betrieb, sondern sind auch der Witterung und zunehmendem Vandalismus ausgesetzt. Ungeplante Ausfälle sind daher meist auf äußere Einflüsse zurückzuführen.
2: Auch der Fahrgastlandesverband Pro Bahn Bremen bestätigt, dass sie oft Beschwerden zu dem Thema erhalten. Vorstandsmitglied Ingo Franzen spricht von einem Dauerthema. Heute funktioniert der Fahrstuhl am Gleis 1 und Florian Grams zeigt mir, wie er durch die Seitentür in den Fahrstuhl rollen kann.
1: Ich steige immer gerne auf dieser Seite ein des Fahrstuhls, weil ich mich dann nur um 90 Grad drehen muss, um geradeaus rauszufahren. Die Tücke von Fahrstühlen mit 2 Türen ist allerdings auch, liegt immer daran, dass man nicht so genau weiß, in welcher Reihenfolge man einsteigt. Also, weil es könnte ja sein, dass an der linken Tür sich auch eine Schlange bildet. Und da muss man mal gucken, in welcher Reihenfolge man einsteigt. Und wenn es viele Leute sind, die warten, ist das immer kompliziert.
2: Oben angekommen sehe ich, dass anders als unten es nur eine Tür zum Einsteigen gibt. Das sorgt für lange Schlangen. Florian Grams vermutet, dass es zu gefährlich sei, wenn Leute durch eine 2. Tür Richtung Gleis aussteigen. Wenn er morgens am Bahnhof ankommt und feststellen muss, dass der Fahrstuhl defekt ist, könnte er das deutsche Bahnpersonal bitten, ihn mit einer Treppenraupe abzuholen. Ein schweres, stämmiges Gerät, das Personen samt Rollstuhl nur langsam die Treppe herunter befördern kann. Das Ganze dauert so lange, dass ihm sogar das Personal davon ab.
1: Das macht ja einen

0: Na, wer von Ihnen hatte denn schon mal ein Stehplatzticket für ein Fußball-Länderspiel? Da müssen wir ein bisschen überlegen, ne? Ist nämlich 25 Jahre alt dann dieses Ticket. So lange gibt es schon keine Stehplätze mehr. Der DFB hatte die abgeschafft für die Länderspiele und die kommen jetzt aber wieder. Und warum dieses Comeback? Erfahren wir gleich in der Rundschau um 16 Uhr mit Daniel Haselbach auf Bremen 1.
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1: Mit Daniel Hasselbach. Drohnenattacke, Ermittler entdecken mehrere neue Hinweise. Hitzeschutz, auch Grüne und Linke wollen das Grundgesetz ändern. Länderspiele, DFB führt wieder Stehplatztickets ein. Das Wetter auch am Abend, meist Sonne, nur lockere Wolken bei 15 bis 19 Grad. Es war in der vergangenen Woche, als es am Flughafen Leipzig-Halle einen mutmaßlichen Anschlagsversuch mit einer Drohne gegeben hatte. Die Drohne, die war ja mit Sprengstoff und einem Zünder ausgestattet und in der Nähe eines ukrainischen Transportflugzeugs von einem Mitarbeiter zum Absturz gebracht worden. Kurz danach war ein durchstartendes Flugzeug mit einem unbekannten kleineren Flugobjekt zusammengestoßen, möglicherweise einer zweiten Drohne. Bisher ist unklar, wer hinter dem Angriff steht. Nach Recherchen von WDR, NDR und Süddeutscher Zeitung haben Ermittler in dem Fall jetzt aber mehrere neue Hinweise entdeckt. Die Rechercheergebnisse kennt Helene Frömke.
2: Nach Recherchen von WDR, NDR und Süddeutscher Zeitung haben die Ermittler eine verdächtige Antenne außerhalb des Flughafens an einem Baum gefunden. Nach Einschätzung von Experten könnte die Antenne dabei geholfen haben, die Drohne, die mit Sprengstoff beladen war, auf den Flughafen zu steuern. Ermittler haben außerdem mehrere DNA-Spuren am Tatort gefunden. Aus Sicherheitskreisen heißt es, anders als gestern von verschiedenen Medien berichtet, dass diese DNA-Spuren nicht mit dem früheren sogenannten DHL-Plot in Verbindung stehen. Eine der DNA-Spuren soll nach Litauen führen. Vor 2 Jahren hatte ein Netzwerk, das Ermittler dem russischen Geheimdienst zurechnen, mehrere Brandsätze innerhalb Europas per Paket verschickt. Zwischen den beiden Sabotagefällen gibt es auffällige Parallelen, denen die Ermittlungsbehörden jetzt nachgehen.
1: Sollten Bund und Länder beim Thema Hitzeschutz und den Klimafolgen in Zukunft stärker zusammenarbeiten? Entsprechende Forderungen von Verbänden und Kommunen bekommen immer mehr Unterstützung. Auch Linke und Grüne im Bundestag zeigen sich offen für eine mögliche Grundgesetzänderung. Städtetag und VdK fordern ja zum Beispiel, Hitzeschutz und Klimaanpassung ins Grundgesetz aufzunehmen. Aus Berlin berichtet Jim Bob Nikschas.
3: Mehr Bäume, öffentliche Wasserspender oder klimatisierte Schulen. Das sind bisher klare Aufgaben für Länder und Kommunen. Der Bund kann sich über Förderprogramme zwar schon jetzt an den Kosten für Hitzeschutz und Klimaanpassung beteiligen, flächendeckend aber geht das nicht. Dazu müsste zuerst das Grundgesetz geändert werden. Genau dafür hat sich nun unter anderem der Präsident des Deutschen Städtetags, Burkhard Jung, ausgesprochen. Er sieht Hitzeschutz als gemeinsame staatliche Aufgabe, die im Grundgesetz verankert werden sollte, um Kommunen mit wenig Geld unter die Arme zu greifen. Das unterstützt auch der Sozialverband VdK. Hitzeschutz sei längst kein Komfort mehr, findet Verbandschefin Verena Bentele, sondern entscheide im Extremfall über Leben und Tod. Die Bundesregierung aus Union und SPD hat sich im Koalitionsvertrag bereits vorgenommen, eine solche Grundgesetzänderung zu prüfen. Im Bundestag bräuchte sie dazu auch Stimmen aus der Opposition. Grünen-Co-Chef Felix Banaschak hat sich bei RTL und NTV offen dafür gezeigt, vermisst bei der Regierung aber noch die Einsicht, dass es beim Hitzeschutz gerade wirklich ein Problem gibt. Auch linken Klimapolitiker Fabian Pfahl findet, der Bund könnte schon jetzt deutlich mehr tun. Zum Beispiel verbindliche Standards beim Hitzeschutz vorgeben.
1: Handy raus, Kamera an und schon reden sie zu Tausenden, zum Teil zu Zehntausenden Menschen. Einige Kinderinfluencer erreichen ein großes Publikum in den sozialen Netzwerken, wo sie meistens Produkte testen oder sogar für sie werben. Die Landesregierung in Niedersachsen will diese Jungen und Mädchen besser schützen, denn erstens präsentieren sich dort sehr junge Menschen einer großen Zuschauermasse. Und zweitens sieht Niedersachsen darin Kinderarbeit. Oliver Jürgens, was stellt sich die Landesregierung da vor?
4: Gesundheitsminister Philippi von der SPD, der will, dass das Jugendarbeitsschutzgesetz überarbeitet wird. Dazu will er jetzt eine Bundesratsinitiative vorantreiben. Philippi sagt, das Arbeitsrecht für Kinder, das sei veraltet und berücksichtige solche modernen Arbeitsformen überhaupt nicht. Eigentlich bräuchten Eltern nämlich eine Genehmigung, wenn sie ihre Kinder im Internet dazu benutzen, Geld zu verdienen. Allerdings wird sowas quasi nie beantragt. Und der Minister sieht da auch rechtliche Probleme, gegen solche Verstöße vorzugehen. Da soll das Gesetz einfach auch geschärft werden. Eine Studie des Leibniz-Instituts für Medienforschung, die hat jetzt ergeben, dass 44% der für diese Studie untersuchten Kanäle von Familieninfluencern Kinder einsetzen oder sie zumindest dort auch zu sehen sind. Vor allem Kinder von 0 bis 2 Jahren sind da sehr häufig zu sehen, sagt die Studie. Auch die Kinderkommission des Bundestags hat sich schon dem Thema gewidmet. Sie hat ein Gutachten beauftragt und darin wird zum Beispiel vorgeschlagen, dass Bilder von Kindern unter 7 Jahren gar nicht auf Social Media veröffentlicht werden sollten.
1: Wir bleiben bei den ganz Kleinen. Schon im vergangenen Jahr ist die Zahl der Anmeldungen in Kindertagesstätten und Krippen in Bremen gesunken. Und dieser Trend, der scheint sich fortzusetzen. Die bremische evangelische Kirche jedenfalls stellt sich darauf ein, in Zukunft weniger Plätze für die Kinderbetreuung anzubieten. Dort sind die Anmeldungen an den Kindertageseinrichtungen in diesem Jahr weiter zurückgegangen. Derzeit sind noch fast 70 Plätze frei von etwa 4.300 insgesamt. Aus der Regionalredaktion Buden und bin Heike Zeigler.
5: Die Zahl der Geburten geht seit 2022 zurück. Dazu komme, dass Eltern zögerten, ihre Kinder anzumelden, wenn sie keinen Platz in ihrer Wunscheinrichtung bekämen, so Carsten Schlepper, Chef der evangelischen Kitas. Aber auch die immer wieder thematisierten Personalengpässe der vergangenen Jahre schreckten Eltern ab. Gleichzeitig sei es schwer, Eltern ein flexibles Angebot zu machen, sodass beispielsweise Kinder nur einen halben Tag oder einzelne Tage in der Woche in die Kitas kommen könnten. In Bremen sei das Anmelde- und Finanzierungssystem zu starr, kritisiert Schlepper. Die städtischen Kitas in Bremen und Bremerhaven veröffentlichen ihre Anmeldezahlen in den kommenden Tagen.
1: Und jetzt weitere Meldungen aus Bremen, Bremerhaven und Niedersachsen mit Jean-Pierre Fehmer.
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7: Der Termin für die nächste Landtagswahl in Niedersachsen steht fest. Gewählt wird im kommenden Jahr am 26. September. Das hat die rot-grün-rote Landesregierung heute beschlossen und bekannt gegeben. Die letzte Landtagswahl in Niedersachsen war im Oktober 2022. Ein sogenannter Super-Recognizer der Bremer Bundespolizei hat einen Tatverdächtigen wiedererkannt. Der mutmaßliche Taschendieb hatte laut Polizei vor rund 2 Monaten am Bremer Hauptbahnhof einem Reisenden Handy und Geldbeutel geklaut. Die Fahndung nach ihm blieb zunächst erfolglos. Gestern Abend hat der Super-Recognizer den 19-Jährigen im Hauptbahnhof dann in Begleitung eines weiteren Mannes erkannt. Gegen die Männer wird nun ein Strafverfahren eingeleitet. Sogenannte Super-Recognizer sind Menschen, die sich extrem gut Gesichter merken und in der Masse wiedererkennen können. Statt mit den erlaubten 50 km/h ist ein Mann in Bremerhaven-Lehe mit 108 km pro Stunde durch das Stadtgebiet gerast. Wie die Polizei heute mitgeteilt hat, befindet sich der 21-jährige Fahranfänger noch in der Probezeit. Ihm drohen nun ein Bußgeld von knapp 600 Euro, 2 Monate Fahrverbot und 2 Punkte. Außerdem könnte laut Polizei sich seine Probezeit verlängern und er ein Aufbauseminar machen müssen.
1: Wir kommen zum Sport in der Rundschau. Heute Nachmittag mit Axel Posizki. Der Deutsche Fußballbund, der setzt ein Zeichen zum ersten Mal. Seit mehr als 25 Jahren bietet der DFB wieder Stehplatztickets bei Spielen der Nationalmannschaft an. Axel, warum diese Veränderung?
8: Also ich glaube, der Deutsche Fußballbund will die Fans wieder zurückgewinnen nach den zuletzt enttäuschenden sportlichen Leistungen. Er will wieder mehr Nähe leben und auch zeigen. In Kombination mit dem neuen Bundestrainer Jürgen Klopp soll also eine Aufbruchsstimmung entstehen. Matthias Merget.
9: Schon bei den nächsten Heimländerspielen der Männernationalmannschaft in der UEFA Nations League gegen Griechenland Ende September in Augsburg und gegen Serbien am 1. Oktober in München werden erstmals seit mehr als 25 Jahren wieder Stehplatztickets angeboten. DFB-Präsident Bernd Neundorf sagte, Stehplätze sind ein wichtiger Bestandteil der Fankultur und des Stadionerlebnisses in Deutschland. Auch bei Frauenländerspielen und bei Partien der U21-Nationalmannschaft wird es in Zukunft Stehplatzkarten geben.
8: Und Florian Wellbrock kann offenbar nicht genug kriegen. Eben noch die 4 Rennen bei der Schwimm-EM im Freiwasser in Paris. Jetzt schon wieder der nächste Wettkampf. Nach seinen 3 Goldmedaillen in Frankreich hat der gebürtige Bremer erneut zugeschlagen. Und zwar bei den Pan Pacific Championships in Long Beach in Kalifornien. Der 28-Jährige gewann souverän die 10-Kilometer-Strecke vor dem Mexikaner Paolo Delgado und dem Italiener Dario Verinari. Jetzt aber reicht's so langsam mit den Wettkämpfen. Nun geht es in den wohlverdienten Urlaub, so Wellbrock.
1: Das war der Sport und das war die Rundschau am Nachmittag mit Daniel Hassebach.
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10: Wir haben aktuell 19 Grad in Bremerhaven, 20 Grad in Grasberg und Ottersberg. Und in Bremen sind es 21 Grad. Am Abend auch noch meist Sonne und lockere Wolken. Die Temperaturen gehen auf 15 bis 19 Grad runter, überwiegend mäßiger Nord- bis Nordwestwind. Und weil das für diese Woche noch nicht das Ende der Fahnenstange, was die Hitze angeht, ist, sprechen wir gleich mit Stefan Schiebelhut über die Hitze, aber auch über die anstehenden Perseiden, die wir sehen können.
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10: Um 16:09 Uhr. Vorsicht bitte auf der A27 Bremerhaven Richtung Bremen. Zwischen Bremerhaven Süd und Stotel steht ein defektes Fahrzeug. A1 Hamburg Richtung Osnabrück zwischen Euthen und Bremen-Arsten. 4 Kilometer stockender Verkehr im Baustellenbereich. A1 Osnabrück Richtung Bremen zwischen Dreieck Stur und Bremen-Hemelingen. 8 Kilometer Stau. Die B6 Siekerstraße Nienburg Richtung Bremen ist zwischen Melchiorshausen und Erichshof wegen eines Feuerwehreinsatzes weiterhin in beiden Richtungen gesperrt. Die B6 Nienburg Richtung Bremen zwischen Hörden und Brinkum Nord. Hier gibt es 1 Kilometer Stau nach einem Unfall. In Dorfmark ist die Westendorfer Straße zwischen der B440 und Ortsausgang nach einem Unfall gesperrt. In Bremen ist die Hohentorststraße zwischen Neustadtswall und Westerstraße gesperrt. In beiden Richtungen Grund sind Bauarbeiten und es gibt eine Umleitung. Und das war's. Ich wünsche Ihnen eine gute und sichere Fahrt.
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10: Mit Janine Horsch. Und wenn Sie wissen wollen, wo Sie unter anderem die Sonnenfinsternis sehen können, dann schauen Sie doch in unseren Bremen 1 WhatsApp-Kanal. Und da sehen Sie auch, was Anja Quias da in ihrer Jacke versteckt hat. Das könnte mit der Sonnenfinsternis zusammenhängen.
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0: Der Bremen 1 Verkehrsservice. Vorsicht bitte auf der A29 Wilhelmshaven Richtung Oldenburg. Zwischen Fedderwader Groden und Wilhelmshaven liegt eine Schaufel.
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0: Und wir haben sozusagen ein Doppeldate mit zwei Naturphänomenen. Partielle Sonnenfinsternis und Perseiden können wir uns anschauen auf Metalhenge in Bremen. Das ist ja direkt an der Blocklanddeponie. Und ob wir da wirklich viel sehen können morgen Abend, das weiß Stefan Schiebelhut, unser Bremen 1 Wetterexperte. Stefan, das klingt toll, aber was sehen wir denn da?
3: Das klingt toll und für die heutige Nacht, da klingt es auf jeden Fall schon mal toll.
0: Ach, heute
3: denn die
0: schon.
3: Wird, ja, da sind die Perseiden ja schon heute und morgen Nacht unterwegs. Da ist der Höhepunkt dieser Sternschnuppen. Und heute Nacht ist der Himmel auf jeden Fall sternenklar. Lediglich so direkt an der Küste, da sind ein paar Wolken unterwegs. Das heißt also beste Bedingungen, um die Sterne und die Perseiden zu beobachten. Vor allem auch, weil wir ja kurz vor Neumond stehen und der Himmel deshalb besonders dunkel ist. Am besten so zwischen 22 und 4 Uhr. Es wird natürlich dann frisch. 13 bis 6 Grad sind die Tiefstwerte heute Nacht. Nur auf den Nordseeinseln ist es ein bisschen milder. Ja, und morgen, da lockern die Wolken, die letzten Wolken so in Nordseenähe dann am Vormittag überall auf. Und dann wird es wirklich sonniges Wetter morgen geben, strahlend blauer Himmel bis zum Abend. Dann allerdings könnten wieder dummerweise gerade zur Sonnenfinsternis so ein paar Wolken durchziehen. Aber das, da kann man auch Glück haben, dass die eben gerade an einer Stelle vorbeiziehen, wo die Sonne eben nicht, sowieso nicht in der anderen Himmelsrichtung, sagen wir mal so. Ja, und dazu wird es morgen wieder wärmer als heute schon mal. 20 Grad auf Wangerooge, 22 Grad in Otterndorf, 25 Grad in Bremen bis 27 Grad in Löningen.
0: Also ich fand diesen einstelligen Temperaturbereich für einen Abend ganz gut machbar, aber vielleicht kann man schon mal vorkühlen, denn ich weiß, der Rest der Woche ist... sag ich mal.
3: Ja, ja. Am Donnerstag werden es schon 29 bis 34 Grad, auf den Inseln 24 bis 28 Grad. Dazu ungestörter Sonnenschein von früh bis spät. Am Freitag ein paar lockere Wolken, auch so ansonsten weiter sonnig, trocken und dann wirklich heiß. 30 bis 36 Grad die Höchstwerte.
0: Das sind hitzige und sonnige Aussichten von Stefan Schiebelhut hier auf Bremen 1. Ich danke dir.
3: Gerne.
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Der Bremen 1 Verkehrsservice mit einer Gefahrenmeldung. Vorsicht bitte auf der B72 Emsticker Straße zwischen Kloppenburg und Drantum. Sind Personen auf der Fahrbahn und weiterhin Vorsicht auf der A29 Wilhelmshaven Richtung Oldenburg zwischen Fedderwader Groden und Wilhelmshaven liegt eine Schaufel.

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1: Heute Abend immer noch Sonne, nur leichte, lockere Wolken bei Temperaturen zwischen 15 und 19 Grad. Bleibt es auch weiterhin trocken. Überwiegend mäßiger Nord- bis Nordwestwind. In der Nacht trocken und sternenklar bei 13 bis 6 Grad. Und morgen sonnig. Punkt. Keine Pointe, es wird nur noch ein bisschen wärmer, bis zu 27 Grad.
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1: Um 16.30 Uhr. Vorsicht bitte weiterhin auf der A29 Wilhelmshaven Richtung Oldenburg. Zwischen Fedderwader Groden und Wilhelmshaven liegt immer noch eine Schaufel. Vorsicht bitte auch auf der B72 Emsticker Straße zwischen Kloppenburg und Drantum sind Personen auf der Fahrbahn. A1 Hamburg Richtung Osnabrück zwischen Euthen und Bremen-Arsten. 4 Kilometer stockender Verkehr im Baustellenbereich. A1 Osnabrück Richtung Bremen zwischen Dreieck Stur und Bremen-Hemelingen. 6 Kilometer Stau. Die B6 Siekerstraße Nienburg-Bremen ist zwischen Melchershausen und Erichshof weiterhin wegen eines Feuerwehreinsatzes in beiden Richtungen gesperrt. Die B6 Nienburg Richtung Bremen zwischen Hörden und Brinkum Nord ist recht voll. Hier gibt es 1 Kilometer Stau nach einem Unfall. In Dorfmark ist die Westendorfer Straße zwischen der B440 und Ortsausgang nach einem Unfall gesperrt. Im Kreis Oldenburg ist die Dingstäder Straße zwischen Munderloh und Kirchhatten nach einem Unfall in beiden Richtungen gesperrt. Und auch in Bremen ist die Hohentorstraße zwischen Neustadtswall und Westerstraße in beiden Richtungen gesperrt. Grund sind Bauarbeiten und es gibt eine Umleitung an dieser Stelle. Gute und sichere Fahrt.
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1: Ich habe mal was einzulösen. Ich habe vor einigen Wochen einen Tausch gemacht und der hat mich mitten reingeführt in meine persönliche Panikzone. Ich durfte ein Bienenvolk hautnah beobachten und dafür habe ich einen Flusenrasierer übergeben. Macht das Sinn für Sie schon? Nee? In 10 Minuten wissen Sie mehr, versprochen. Die Überschrift ist Janine Horsch in Gefahr hier im Nachmittag auf Bremen 1.
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0: Und sein Tauschangebot, er ist Hobby-Imker und er hat mich zu sich eingeladen, um sein Bienenvolk zu besuchen. Das klingt für einige total interessant und spannend. Für mich ein bisschen zu spannend erstmal, weil wer mich kennt, weiß, Janinchen und die Bienchen, ne? Das ist so eine Sache. Bin ich jetzt nicht so entspannt grundsätzlich. Wir sind denkbar schick in riesen Overalls mit ganz vielen Netz über dem Kopf und Handschuhen. Komm mir ein bisschen vor wie ein Astronaut. Ja, du musst aber auch schon einen richtigen Imkerhelm jetzt aufsetzen,
1: ja,
0: ne?
1: Ich bin ja Allergiker und ich muss mich schützen.
0: Jetzt. Und du bist nie nervös, wenn du weißt, du bist allergisch. Wo kommt die Ruhe her?
1: Das wirst du gleich erleben, wenn wir den Deckel aufmachen. Ach. Du siehst dann die ganzen Bienen und dann riechst du bitte mal, guckst du mal ein bisschen mit dem Kopf, wenn du dich traust, an die Waben ran. Es ist einfach absolut fantastisch.
0: Mhm. So, der Deckel geht auf.
1: Hör mal, jedes Mal, wenn ich hier mit dem Stockmeißel die Wabe bewege, hörst du so ein Aufbrausen. Komm ruhig ein bisschen näher, die beißen nicht, die stechen nur.
0: Haha, Imkerwitze, liebe ich.
1: So, jetzt siehst du, das ist Honig. Das sind so ungefähr 25 Kilo Honig.
0: Boah, hier ist aber auch wuselig jetzt in der Etage. Die wollen auch wissen, was hier los ist.
1: Hier, ne? In dem Stock sind jetzt so ungefähr, ich sag jetzt mal, geschätzt 30.000 Bienen noch drin.
0: Ja, die sind aber jetzt zunehmend neugierig hier, ja, so. Ne? Ja. Wollt ihr wieder zumachen?
1: Ja, dann.
0: Ja, na gut, wenn ihr das wollt, dann.
1: Dann geht ihr mal nach hinten und probiert mal schön.
0: Ja, super, klasse. Ja. Kann ich auch. Kann ich auch? Nee, spannend war das. Ich bin immer noch ganz aufgeregt.
2: Ja, das war wirklich spannend für mich, aber auch total interessant, weil Bienen sind richtig tolle Tiere, muss ich wirklich sagen. Danke für diese Erfahrung, lieber Andreas. Und Ihnen habe ich dieses ganze Gewusel im Bienenstock natürlich mitgebracht. Ein Video davon sehen Sie auf der Bremen 1 Facebook-Seite.

0: Jetzt stellen wir uns mal vor, über uns rollen täglich 110.000 Autos. Wir sind dafür gar nicht gemacht, aber die Stefani-Brücke über die Weser in Bremen. Jetzt ist sie aber schon 60 Jahre alt, marode, deshalb muss ein Neubau her. Und jetzt ist wohl auch klar, was es für ein Neubau werden soll, nämlich eine Schrägseilbrücke. Das ist das Ergebnis einer neuen Machbarkeitsstudie und was dazu bisher bekannt ist, erfahren wir gleich in der Rundschau um 17 Uhr mit Daniel Haselbach.
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1: Mit Daniel Hasselbach. Drohnenattacke, Ermittler entdecken mehrere neue Hinweise. Hitzeschutz, auch Grüne und Linke wollen das Grundgesetz ändern. Länderspiele, DFB führt wieder Stehplatztickets ein. Das Wetter auch am Abend meist Sonne, nur lockere Wolken bei 15 bis 19 Grad. Es war in der vergangenen Woche, als es am Flughafen Leipzig-Halle einen mutmaßlichen Anschlagsversuch mit einer Drohne gegeben hatte. Die Drohne, die war ja mit Sprengstoff und einem Zünder ausgestattet und in der Nähe eines ukrainischen Transportflugzeuges von einem Mitarbeiter zum Absturz gebracht worden. Kurz danach war ein durchstartendes Flugzeug mit einem unbekannten kleineren Flugobjekt zusammengestoßen, möglicherweise einer zweiten Drohne. Bisher ist unklar, wer hinter dem Angriff steht. Nach Recherchen von WDR, NDR und Süddeutscher Zeitung haben Ermittler in dem Fall aber jetzt mehrere neue Hinweise entdeckt. Die Rechercheergebnisse kennt Helene Frömke.
2: Nach Recherchen von WDR, NDR und Süddeutscher Zeitung haben die Ermittler eine verdächtige Antenne außerhalb des Flughafens an einem Baum gefunden. Nach Einschätzung von Experten könnte die Antenne dabei geholfen haben, die Drohne, die mit Sprengstoff beladen war, auf den Flughafen zu steuern. Ermittler haben außerdem mehrere DNA-Spuren am Tatort gefunden. Aus Sicherheitskreisen heißt es, anders als gestern von verschiedenen Medien berichtet, dass diese DNA-Spuren nicht mit dem früheren sogenannten DHL-Plot in Verbindung stehen. Eine der DNA-Spuren soll nach Litauen führen. Vor 2 Jahren hatte ein Netzwerk, das Ermittler dem russischen Geheimdienst zurechnen, mehrere Brandsätze innerhalb Europas per Paket verschickt. Zwischen den beiden Sabotagefällen gibt es auffällige Parallelen, denen die Ermittlungsbehörden jetzt nachgehen.
1: Sollten Bund und Länder beim Thema Hitzeschutz und den Klimafolgen in Zukunft stärker zusammenarbeiten? Entsprechende Forderungen von Verbänden und Kommunen bekommen immer mehr Unterstützung. Auch Linke und Grüne im Bundestag zeigen sich offen für eine mögliche Grundgesetzänderung. Städtetag und VdK fordern ja zum Beispiel, Hitzeschutz und Klimaanpassung ins Grundgesetz aufzunehmen. Aus Berlin berichtet Jim Bobnikschas.
3: Mehr Bäume, öffentliche Wasserspender oder klimatisierte Schulen. Das sind bisher klare Aufgaben für Länder und Kommunen. Der Bund kann sich über Förderprogramme zwar schon jetzt an den Kosten für Hitzeschutz und Klimaanpassung beteiligen, flächendeckend aber geht das nicht. Dazu müsste zuerst das Grundgesetz geändert werden. Genau dafür hat sich nun unter anderem der Präsident des Deutschen Städtetags, Burkhard Jung, ausgesprochen. Er sieht Hitzeschutz als gemeinsame staatliche Aufgabe, die im Grundgesetz verankert werden sollte, um Kommunen mit wenig Geld unter die Arme zu greifen. Das unterstützt auch der Sozialverband VdK. Hitzeschutz sei längst kein Komfort mehr, findet Verbandschefin Verena Bentele, sondern entscheide im Extremfall über Leben und Tod. Die Bundesregierung aus Union und SPD hat sich im Koalitionsvertrag bereits vorgenommen, eine solche Grundgesetzänderung zu prüfen. Im Bundestag bräuchte sie dazu auch Stimmen aus der Opposition. Grünen-Co-Chef Felix Banaschak hat sich bei RTL und NTV offen dafür gezeigt, vermisst bei der Regierung aber noch die Einsicht, dass es beim Hitzeschutz gerade wirklich ein Problem gibt. Auch linken Klimapolitiker Fabian Pfahl findet, der Bund könnte schon jetzt deutlich mehr tun. Zum Beispiel verbindliche Standards beim Hitzeschutz vorgeben.
1: Handy raus, Kamera an und schon reden sie zu Tausenden, zum Teil zu Zehntausenden Menschen. Einige Kinderinfluencer erreichen ein großes Publikum in den sozialen Netzwerken, wo sie meistens Produkte testen oder sogar für sie werben. Die Landesregierung in Niedersachsen will diese jungen Mädchen besser schützen, denn erstens präsentieren sie sich dort sehr junge Menschen einer großen Zuschauermasse und zweitens sieht Niedersachsen darin Kinderarbeit. Oliver Jürgens, was stellt sich die Landesregierung davor?
4: Gesundheitsminister Philippi von der SPD, der will, dass das Jugendarbeitsschutzgesetz überarbeitet wird. Dazu will er jetzt eine Bundesratsinitiative vorantreiben. Philippi sagt, das Arbeitsrecht für Kinder, das sei veraltet und berücksichtige solche modernen Arbeitsformen überhaupt nicht. Eigentlich bräuchten Eltern nämlich eine Genehmigung, wenn sie ihre Kinder im Internet dazu benutzen, Geld zu verdienen. Allerdings wird sowas quasi nie beantragt. Und der Minister sieht da auch rechtliche Probleme, gegen solche Verstöße vorzugehen. Da soll das Gesetz einfach auch geschärft werden. Eine Studie des Leibniz-Instituts für Medienforschung, die hat jetzt ergeben, dass 44% der für diese Studie untersuchten Kanäle von Familieninfluencern Kinder einsetzen oder sie zumindest dort auch zu sehen sind. Vor allem Kinder von 0 bis 2 Jahren sind da sehr häufig zu sehen, sagt die Studie. Auch die Kinderkommission des Bundestags hat sich schon dem Thema gewidmet. Sie hat ein Gutachten beauftragt und darin wird zum Beispiel vorgeschlagen, dass Bilder von Kindern unter 7 Jahren gar nicht auf Social Media veröffentlicht werden sollten.
1: Schon im vergangenen Jahr ist die Zahl der Anmeldungen in Kindertagesstätten und Krippen in Bremen gesunken. Und dieser Trend, der scheint sich fortzusetzen. Die bremische evangelische Kirche jedenfalls stellt sich darauf ein, in Zukunft weniger Plätze für die Kinderbetreuung anzubieten. Dort sind die Anmeldungen an den Kindertageseinrichtungen in diesem Jahr weiter zurückgegangen. Derzeit sind noch fast 70 Plätze frei von insgesamt etwa 4.300. Aus der Regionalredaktion Buden und Binn, Heike Zeigler.
5: Die Zahl der Geburten geht seit 2022 zurück. Dazu komme, dass Eltern zögerten, ihre Kinder anzumelden, wenn sie keinen Platz in ihrer Wunscheinrichtung bekämen, so Carsten Schlepper, Chef der evangelischen Kitas. Aber auch die immer wieder thematisierten Personalengpässe der vergangenen Jahre schreckten Eltern ab. Gleichzeitig sei es schwer, Eltern ein flexibles Angebot zu machen, sodass beispielsweise Kinder nur einen halben Tag oder einzelne Tage in der Woche in die Kitas kommen könnten. In Bremen sei das Anmelde- und Finanzierungssystem zu starr, kritisiert Schlepper. Die städtischen Kitas in Bremen und Bremerhaven veröffentlichen ihre Anmeldezahlen in den kommenden Tagen.
1: Die Stefanibrücke über die Weser in Bremen, die soll durch eine Schrägseilbrücke ersetzt werden. Das ist das Ergebnis einer Machbarkeitsstudie der Autobahn GmbH, mit der sich die Verkehrsdeputation übermorgen, also am Donnerstag, beschäftigt. Was bisher bekannt ist, dazu aus der Regionalredaktion Buten und Binn, Jonas Wonner.
6: Für die Schrägseilkonstruktion sprechen laut Studie mehrere Gründe. Der Neubau bietet mehr Platz für Schiffe, hilft beim Hochwasserschutz und ermöglicht es, den Radverkehr direkt über die neue Brücke zu führen. Allerdings, diese Brückenform gibt es an der Weser in Bremen bisher nicht. Senatsbaudirektor Arend Bevernitz sagt, die Stadt wolle bei der Gestaltung mitreden. Wie die Brücke am Ende aussehen soll, ist noch offen. Klar scheint, sie wird wieder drei Spuren pro Richtung haben. Die Ausschreibung beginnt im Winter. Baubeginn soll 2032 sein. Während der Bauzeit ist eine Ersatzbrücke geplant. Dass ein Neubau her muss, ist seit Jahren klar. Die Stefanibrücke ist marode, 60 Jahre alt und wird täglich von rund 110.000 Autos genutzt. Deshalb soll sie in den kommenden Jahren auch weiter saniert werden, damit sie noch 12 Jahre durchhält.
1: Und jetzt weitere Meldungen aus Bremen, Bremerhaven und Niedersachsen mit Jean-Pierre Fellmer.
7: Buden und Binnen. Kompakt. Der Termin für die nächste Landtagswahl in Niedersachsen steht fest. Gewählt wird im kommenden Jahr am 26. September. Das hat die rot-grün-rote Landesregierung heute beschlossen und bekannt gegeben. Die letzte Landtagswahl in Niedersachsen war im Oktober 2022. Ein sogenannter Super-Recognizer der Bremer Bundespolizei hat einen Tatverdächtigen wiedererkannt. Der mutmaßliche Taschendieb hatte laut Polizei vor rund 2 Monaten am Bremer Hauptbahnhof einem Reisenden Handy und Geldbeutel geklaut. Die Fahndung nach ihm blieb zunächst erfolglos. Gestern Abend hat der Super-Recognizer den 19-Jährigen im Hauptbahnhof dann in Begleitung eines weiteren Mannes erkannt. Gegen die Männer wird nun ein Strafverfahren eingeleitet. Sogenannte Super-Recognizer sind Menschen, die sich extrem gut Gesichter merken und in der Masse wiedererkennen können. Für eine digitale Dokumentation wurden historische Schiffe vom Depot des Deutschen Schifffahrtsmuseums in Bremerhaven nach Vechta gebracht. Dabei handelt es sich um Bremer Weserlastkähne aus dem 17. Jahrhundert, teilt das Deutsche Schifffahrtsmuseum mit. Für den sicheren Transport mussten die Holzkomponenten der Kähne fachgerecht vorbereitet und verpackt werden. Am Leibniz-Institut für maritime Geschichte in Vechta werden sie nun dreidimensional gescannt. Außerdem werden Proben von dem Material genommen, um die Bauweise der Schiffe zu dokumentieren.
1: Wir kommen zum Sport in der Rundschau. Heute Nachmittag mit Axel Pusitzky. Der Deutsche Fußballbund, der setzt ein Zeichen. Zum ersten Mal seit mehr als 25 Jahren bietet der DFB wieder Stehplatztickets bei Spielen der Nationalmannschaft an. Das gilt bereits für die beiden anstehenden Männer-Länderspiele in der Nations League gegen Griechenland und Serbien Ende September und Anfang Oktober. Axel, warum diese Veränderung?
8: Also ich glaube, der DFB will einfach die Fans wieder zurückgewinnen. Nach den zuletzt enttäuschenden sportlichen Leistungen will auch wieder mehr Nähe leben und vor allem auch zeigen. In Kombination mit dem neuen Bundestrainer Jürgen Klopp soll Aufbruchstimmung entstehen. DFB-Präsident Bernd Neuendorf machte heute deutlich, dass Stehplätze ein wichtiger Bestandteil der Fankultur und des Stadionerlebnisses in Deutschland seien. Die Preise für diese Stehplätze sollen volkstümlich sein und das neue Angebot gelte auch für Frauenländerspiele. Für Werder Bremen ist es der zweite Tag im Trainingslager in Hasewinkel. Unser Mann in Ostwestfalen ist Olaf Rathje. Olaf, wenn ich hier aus dem Fenster schaue, ein Traumtag. Und bei euch?
9: Es sind optimale Bedingungen für Werder in Hasewinkel. Temperaturen aktuell um die 25 Grad, Sonnenschein, dazu weht ein laues Lüftchen. Und trotzdem kommen die Spieler heute ordentlich ins Schwitzen. Gleich zweimal schickt Trainer Daniel Thun seine Mannschaft auf den Platz. Die zweite Einheit läuft aktuell noch. Erfreulich aus Bremer Sicht, bis auf Neuzugang Oskar Wojcik, der am Nachmittag pausiert, sind keine weiteren Ausfälle bisher dazugekommen.
8: Und Florian Wellbrook kann offenbar einfach nicht genug bekommen. Nach seinen 4 Rennen mit 3 Goldmedaillen bei der Schwimm-EM im Freiwasser in Paris hat er nun schon wieder zugeschlagen. Und zwar bei den Pan Pacific Championships in Long Beach in Kalifornien. Der 28-jährige gebürtige Bremer gewann souverän die 10-Kilometer-Strecke vor dem Mexikaner Paolo Delgado und dem Italiener Dario Verani. Nun geht's in den wohlverdienten Urlaub, so Wellbrook.
1: Das war der Sport und das war die Rundschau am Nachmittag mit Daniel Hasselbach.
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10: Und Sie können Ihren wohlverdienten Feierabend genießen bei aktuell 19 Grad in Bremerhaven und Knarrenburg. 22 Grad sind es in Habstedt und 20 Grad in Bremen. Dazu scheint weitestgehend die Sonne. Es gibt nur ein paar lockere Wolken und es bleibt trocken. Wenn Sie am Abend noch einen Sundowner nehmen wollen, 15 bis 19 Grad, haben wir vielleicht eine Jacke mitnehmen. Der Wind weht überwiegend mäßig. So, aus Nord bis Nordwest. Heute Nacht ist es sternenklar und trocken bei 13 bis 6. Grad. Und morgen ist es übermäßig sonnig. Weit und breit nur Sonne und es wird noch wärmer. Die Höchstwerte liegen bei bis zu 27 Grad.
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10: Um 17 Uhr und 11 Minuten schauen wir auf die Feierabend-Verkehrslage. A1 Hamburg Richtung Osnabrück zwischen Euthen und Bremen-Arsten. 4 Kilometer stockender Verkehr im Baustellenbereich. A1 Osnabrück Richtung Bremen zwischen Dreieck Stur und Bremen-Hemelingen. 6 Kilometer Stau. In Dorfmark ist die Westendorfer Straße zwischen der B440 und Ortsausgang nach einem Unfall weiterhin gesperrt. Im Kreis Oldenburg ist die Dingstädter Straße zwischen Munderloh und Kirchhatten gesperrt nach einem Unfall, und zwar in beiden Richtungen. Und in Bremen ist die Hohentorststraße zwischen Neustadtswall und Westerstraße beidseitig gesperrt wegen Bauarbeiten, aber eine Umleitung ist hier eingerichtet.
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10: Mit Janine Horsch, Ace of Base und jetzt Soul Sister. Guten Tag.
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0: Der Bremen 1 Verkehrsservice. Vorsicht bitte auf der A1 Osnabrück Richtung Bremen. Zwischen Dreieck Stur und Bremen-Brinkum befindet sich eine ungesicherte Unfallstelle.
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2: Du, Jonte.
3: Ja, Stine.
2: Heute ist Tag des Weizens.
3: Ich finde das ganz schön kompliziert.
2: Was?
3: Ja, beim Essen heißt es der Weizen und das Korn.
2: Ja, genau.
3: Ja, und beim Trinken heißt es das Weizen und der Korn.
2: Das ist doch ganz einfach. Grammatik vor dem Essen, Logik nach dem Trinken.
3: Ach so. Hä?
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4: Es gibt nur lockere Wolken am Abend, aber eine Menge Sonne bei 15 bis 19 Grad und auch der Regen bleibt wieder aus. Überwiegend mäßiger Nord- bis Nordwestwind. In der Nacht ist es trocken und sternenklar bei 13 bis 6 Grad. Und morgen bekommen wir bis zu 27 Grad. Und dazu gibt es eine Menge Sonne und eigentlich gar keine Wolken.
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4: 17.30 Uhr. Vorsicht bitte auf der A28 Bremen Richtung Oldenburg. Zwischen Ganderkesee Ost und Ganderkesee West liegen Metallteile. Vorsicht bitte auch auf der A1 Osnabrück Richtung Bremen zwischen Dreieck Stur und Bremen-Brinkum. Hier befindet sich eine ungesicherte Unfallstelle. Kommen wir zu den Staus. A1 Hamburg Richtung Osnabrück zwischen Euthen und Bremen-Arsten. 4 Kilometer stockender Verkehr im Baustellenbereich. A1 Osnabrück Richtung Bremen zwischen Dreieck Stur und Bremen-Hemelingen. 6 Kilometer Stau. Die B6 Siegerstraße Nienburg Richtung Bremen ist weiterhin zwischen Melchiorshausen und Erichshof gesperrt in beiden Richtungen. Grund ist ein Feuerwehreinsatz. In Dorfmark ist die Westendorfer Straße zwischen der B440 und Ortsausgang nach einem Unfall gesperrt. Im Kreis Oldenburg ist die Dingstädter Straße zwischen Munderloh und Kirchhatten nach einem Unfall ebenfalls in beiden Richtungen gesperrt. Und auch in der Bremer Neustadt ist die Hohentorstraße zwischen Neustadtswall und Westerstraße wegen Bauarbeiten gesperrt in beiden Richtungen. Aber hier gibt's eine Umleitung. Kommen Sie gut an.
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4: Mit Janine Horsch und wo wir gerade schon auf den Straßen sind, gibt es ja Menschen, die reparieren für uns alle Brücken. Und da würde man denken, die können einfach ihren Job machen. Nee, so ist es nicht. Da gibt es viele, die haben schlechte Laune. Und vor dieser schlechten Laune schützt man die Bauarbeiter jetzt tatsächlich mit einem Bauzaun. Und den hat sich Miriam Benecke angeguckt. Und das schauen wir uns gleich mal an.
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0: Der Dienstagnachmittag auf Bremen 1. Vielleicht sind einige von Ihnen schon auf dem Weg in den Feierabend und vielleicht fahren Sie mit dem Auto und müssen ja Strecken hinter sich bringen, die gesperrt sind, wo Baustellen sind, weil viele Straßen ja auch einfach marode sind. So geht es auch den Brücken. Eine davon ist die Weserbrücke. Da fahren täglich rund 130.000 Fahrzeuge rüber. Inzwischen also stark belastet dieses Bauwerk, über 60 Jahre alt, und sie wird saniert. Sehr zum Leidwesen der Auto- und Lkw-Fahrer. Und die lassen ihren Unmut anscheinend immer häufiger an den Baustellenarbeitern aus. Und jetzt schützt ein blickdichter Zaun die Bauarbeiter vor diesen Pöbeleien. Bremen 1 Reporterin Miriam Benecke hat sich den Baustellenhelm aufgesetzt, diese Baustelle besucht und versucht, positive Vibes mitzubringen.
1: Also wenn man sich den Verkehrslärm und den Baustellenlärm wegdenkt, dann ist es richtig idyllisch hier auf der Weserbrücke. Der Blick geht weit über die Felder und über die Weser. Naja, aber ein bisschen laut ist es schon. Der Verkehr rollt. Man sieht aber nicht so viel von ihm, denn hier ist ein Zaun aufgestellt auf der Baustelle. Baubevollmächtigter Sebastian Max, warum musstet ihr diesen Zaun aufstellen?
2: Einerseits, um uns zu schützen gegenüber dem fließenden Verkehr, als auch den Verkehrsteilnehmer an sich zu schützen. Wir arbeiten unmittelbar neben dem fließenden Verkehr und es kommt häufig vor, dass dann halt der Verkehrsteilnehmer interessiert ist, was da passiert, langsamer fährt und dann schlimmstenfalls sogar gegen die Schutzeinrichtung fährt.
1: Interesse ist ja noch was Nettes, was einem gegenschlägt, aber ihr habt auch andere Sachen erlebt, richtig?
2: Ja, da kommt alles Mögliche vor. Erstmal kann ich das natürlich grundsätzlich verstehen, wenn man Zeitdruck hat, dass man genervt ist, lange im Stau zu stehen. Aber es muss halt sein, die Sanierung. Und erleben tun wir eigentlich fast alles. Teilweise halten Lkw-Fahrer an, bepöbeln die Bauarbeiter, teilweise werden Dinge auf die Baustelle geschmissen, Wüste, Beschimpfungen, Müll wird rübergeschmissen, also alles, was man sich so vorstellen kann.
1: Also Cola-Dosen, McDonalds-Tüten?
2: Ja, das ist Standard, das ist absoluter Standard.
1: Und der Zaun, hat er da Abhilfe geschaffen? Ist damit jetzt Schluss?
2: Der Zaun hat definitiv Abhilfe geschaffen, der Verkehrsteilnehmer sieht ja gar nicht mehr, was wir hier sozusagen machen.
1: Und sag mal, du erzählst das so abgeklärt, dass die Leute hier Sachen rüberwerfen, euch beschimpfen. Wünschst du dir manchmal ein bisschen mehr Respekt von den Leuten?
2: Auf jeden Fall, ne? Das sind natürlich, also diese Arbeit, das kann ja jeder sich gerne mal ein Bild von machen, ist äußerst körperlich fordernd, auch geistig anspruchsvoll. Spaß machen tut's und auf jeden Fall, die Leute sollten den höchsten Respekt genießen, weil das ist sehr, sehr fordernde Arbeit und letztendlich auch für unsere Infrastruktur.
1: So, hier ist noch ein Spalt mitten in der Brücke. Da muss man aufpassen, dass man da nicht reinfällt. Aber der muss so sein, ne?
2: Korrekt. Das ist hier die sogenannte Übergangskonstruktion, die wir gerade einbauen. Im Sommer verlängert sich die Brücke, dann ist der Spalt minimal. Und im Winter ist die am kürzesten, die Brücke, dann ist der Spalt maximal. Damit halt physisch kein Spalt da ist, muss halt diese Übergangskonstruktion sein, die diesen Spalt ausgleicht.
1: Das habe ich mal in Physik gelernt.
2: Ja, genau.
1: Bei Wärme, Ausdehnung, bei Kälte zusammenziehen. Richtig, genau. Und damit die Brücke nicht zusammenkracht, gibt es diesen Spalt.
2: Ja, nee, damit der Autofahrer nicht in den Spalt reinfällt.
1: Und was passiert hier als nächstes?
2: Wir sind jetzt hier in den letzten Zügen. Wir wollen ja im November den Verkehr umlegen. Gerade werden die Übergangskonstruktionen eingebaut. Jetzt geht es an den Fahrbahnbelag. Und dann wird die Brücke ausgestattet und hoffentlich endmarkiert und dann dem Verkehr übergeben.
0: Anfang 2028 soll die Brücke dann fertig saniert sein. Bis dahin werden einfach hoffentlich keine Bauarbeiter mehr angepöbelt. So einfach ist das. Dann geht es ja vielleicht auch schneller und leichter von der Hand, einfach seinen Job zu machen.

0: Wenn Sie heute extra lange aufbleiben, dann können Sie schon die ersten Perseiden sehen. Sternschnuppen, sagen wir ja auch. In der Nacht vom 12. auf den 13. August, also morgen, gibt es auch mit dem Olbers Planetarium eine besonders gute Sicht auch auf die partielle Sonnenfinsternis auf dem Mettelhensch. Berg, wie man in Bremen sagt. Da können Sie alle Informationen auch in unserem Bremen 1 WhatsApp-Kanal nochmal finden. Auch diese Sophie-Brillen, die man braucht, wenn man in die Sonnenfinsternis reingucken möchte, ganz wichtig, die bekämen Sie dann da vor Ort. Aber heute wäre dann erstmal für die allerersten Wünsche, also um Mitternacht rum, eine gute Zeit für die Perseiden. Aber wenn Sie so lange nicht warten wollen, dann können Sie auch um 18 Uhr sich auf Sabine Schimanski freuen. Die hat nämlich Grüße und Musik für Sie. Das heißt, ein paar Wünsche werden da schon mal erfüllt. Ich bin Janine Horsch. Wir hören uns morgen wieder, wenn Sie möchten, um 14 Uhr. Machen Sie es gut.
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1: Mit Thomas Becker-Glauch, guten Abend. Ermittler finden nach dem Drohnenfund in Leipzig neue Hinweise. Politiker und Verbände fordern, Hitzeschutz ins Grundgesetz aufzunehmen. Stefaniebrücke in Bremen soll durch eine Schrägseilbrücke ersetzt werden. Das Wetter am Abend mit Sonne und lockeren Wolken bei 15 bis 19 Grad. Vergangene Woche hat es am Flughafen Leipzig-Halle einen mutmaßlichen Anschlagsversuch mit einer Drohne gegeben. Nach Recherchen von WDR, NDR und Süddeutscher Zeitung haben Ermittler nun mehrere neue Hinweise entdeckt. Demnach wurde unter anderem eine Antenne außerhalb des Flughafengeländes gefunden. Weitere Einzelheiten von Helen Frömmicke.
2: Nach Einschätzung von Experten könnte die Antenne dabei geholfen haben, die Drohne, die mit Sprengstoff beladen war, auf den Flughafen zu steuern. Ermittler haben außerdem mehrere DNA-Spuren am Tatort gefunden. Aus Sicherheitskreisen heißt es, anders als gestern von verschiedenen Medien berichtet, dass diese DNA-Spuren nicht mit dem früheren sogenannten DHL-Plot in Verbindung stehen. Eine der DNA-Spuren soll nach Litauen führen. Vor 2 Jahren hatte ein Netzwerk, das Ermittler dem russischen Geheimdienst zurechnen, mehrere Brandsätze innerhalb Europas per Paket verschickt. Zwischen den beiden Sabotagefällen gibt es auffällige Parallelen, denen die Ermittlungsbehörden jetzt nachgehen.
1: Politiker und Verbände fordern, Hitzeschutz als Gemeinschaftsaufgabe ins Grundgesetz aufzunehmen. Grünen-Chef Felix Banaschak sagte bei RTL, das sei eine Möglichkeit, die Kommunen besser zu unterstützen. Der Deutsche Städtetag, der VdK und die Caritas hatten sich zuvor ebenfalls dafür ausgesprochen. Die Linkspartei plädierte dafür, Hitzeschutz zusätzlich im Sozialrecht festzuschreiben. Denn Hitze treffe nicht alle gleich, erklärte die Partei. Wer in schlecht sanierten Wohnungen lebe oder alt und krank sei, trage ein höheres Risiko. Das Parlament in Ungarn hat den ehemaligen Präsidenten des obersten Gerichtshofes András Baka zum neuen Staatspräsidenten gewählt. Der 73-Jährige erhielt bei der Abstimmung in Budapest 140 Ja und 6 Nein-Stimmen. Orbáns Fidesz-Partei und deren Verbündete hatten die Wahl boykottiert. Baka rief das Land nach seiner Vereidigung zur Einheit auf und warnte vor Rachegelüsten nach den Orbán-Jahren. In seiner Ansprache sagte er, dass er über Demokratie und Rechtsstaatlichkeit wachen werde. Die Stefaniebrücke über die Weser in Bremen soll durch eine Schrägseilbrücke ersetzt werden. Das ist das Ergebnis einer Machbarkeitsstudie der Autobahn GmbH, mit der sich die Verkehrsdeputation dieser Woche beschäftigen wird. Aus der Regionalredaktion Buten und bin Jonas Wronner.
3: Für die Schrägseilkonstruktion sprechen laut Studie mehrere Gründe. Der Neubau bietet mehr Platz für Schiffe, hilft beim Hochwasserschutz und ermöglicht es, den Radverkehr direkt über die neue Brücke zu führen. Allerdings, diese Brückenform gibt es an der Weser in Bremen bisher nicht. Senatsbaudirektor Arend Bevernitz sagt, die Stadt wolle bei der Gestaltung mitreden. Wie die Brücke am Ende aussehen soll, ist noch offen. Baubeginn soll 2032 sein. Während der Bauzeit ist eine Ersatzbrücke geplant. Dass ein Neubau her muss, ist seit Jahren klar. Die Stefaniebrücke ist marode, 60 Jahre alt und wird täglich von rund 110.000 Autos genutzt.
1: Niedersachsens Sozialminister Andreas Philippi fordert Kinder und Jugendliche bei Social-Media-Auftritten besser vor kommerzieller Ausbeutung zu schützen. Der SPD-Politiker sagte, das Jugendarbeitsschutzgesetz werde den modernen Arbeitsformen nicht mehr gerecht. Laut Philippi herrscht derzeit zum Beispiel Rechtsunsicherheit darüber, unter welchen Umständen Eltern sich selbst die Erlaubnis erteilen dürfen, persönliche Daten, Fotos und Videos ihrer Kinder im Internet zu veröffentlichen. Niedersachsen will nun über eine Bundesratsinitiative eine gesetzliche Neuregelung erreichen. Das waren die Nachrichten mit Thomas Becker-Glauch.
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4: 20 Grad haben wir in Bremen, in Bremerhaven sind es 17, in Otterndorf 18 und Bramsche meldet 22 Grad. Es ist heute Abend meist sonnig oder locker bewölkt. Es soll den ganzen Abend trocken bleiben und heute Nacht ist der Himmel sogar meist sternenklar. An der Küste gibt es ein paar Wolkenfelder. 13 bis 6 Grad sind die Tiefstwerte. Ja, wenn es klar ist, wird es auch kalt, zumindest auf dem Festland. Auf den Nordseeinseln bleibt es bei 15 oder 14 Grad. Morgen wird es sonnig und trocken und meist wolkenlos bei 20 bis 27 Grad. Und dazu weht der Wind dann meist schwach, an der See häufig auch mäßig aus Ost.
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4: Es ist 18 Uhr und 4 Minuten. A1 Hamburg Richtung Osnabrück. Zwischen Euthen und Bremen-Arsten gibt es 4 Kilometer stockenden Verkehr im Baustellenbereich. A1 Osnabrück Richtung Bremen. Zwischen Dreieck Stur und Bremen-Hemelingen 6 Kilometer Stau. B6, Siegerstraße, Nienburg-Bremen. Die ist zwischen Melchiorshausen und Erichshof in beiden Richtungen gesperrt wegen eines Feuerwehreinsatzes. In Dorfmark ist die Westendorfer Straße zwischen der B440 und Ortsausgang nach einem Unfall gesperrt. Kreis Oldenburg, hier ist die Dinkstädter Straße zwischen Munderloh und Kirchhatten nach einem Unfall gesperrt in beiden Richtungen. In Bremen ist die Hohentorstraße zwischen Neustadtswall und Westerstraße in beiden Richtungen wegen Bauarbeiten gesperrt. Hier gibt's für Sie eine Umleitung. Ganz schön viel los, ich drücke Ihnen die Daumen, dass Sie gut durchkommen. Gute Fahrt.
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4: Einen schönen guten Abend wünsche ich Ihnen. Mein Name ist Sabine Schimanski. Ich bedanke mich ganz herzlich bei Ihnen für die rege Beteiligung unter 0421 246 622 für Ihre WhatsApps und Ihre Anrufe und auch natürlich für alle E-Mails an musikwünsche@radiobremen.de. Grüße und Musik gibt es immer montags bis freitags von 18 bis 19 Uhr. Also jetzt wieder eine Stunde ganz allein für Sie. Ich freue mich, dass Sie da sind. Und den Anfang macht heute Sigrid mit ihrem Gruß. In ihrer Mail steht: Hallo liebes Bremen 1 Team, viele Grüße an meine tollen Eltern, die immer noch ihren 47. Hochzeitstag feiern. Ich grüße sie herzlich mit dem Hit von Tina Turner, The Best.

Hallo, hier ist Andreas aus Ostdeutsch-Scharmbeck. Ich wünsche mir einen Titel von den Bee Gees, Haunted House. Liebe Grüße am Bremen 1. Dankeschön.

Was für eine großartige, vielseitige Band, die Bee Gees. Ihre 60er-Hits haben heute immer noch Bestand, die Disco-Songs aus den 70ern sowieso. Und so klangen die Bee Gees in den 90er-Jahren, wie wir es gerade eben gehört haben auf Bremen 1. Haunted House aus dem Album Size Isn't Everything aus dem Jahr 1993. Apropos Albumtitel, auch der nächste Wunsch hier in Grüße und Musik passt dazu. Sven Udo Kuklinski schreibt nämlich aus Bremen-Blumenthal: Liebes Bremen 1-Team, 1987 erschien Bryan Adams fünftes Studioalbum und ich habe mir damals die CD gekauft. Es war nicht die erste Scheibe, die ich von ihm hatte. Neben einigen Single-Auskopplungen, die das Album damals hervorbrachte, befand sich darauf ein Titel, der eher wenig Beachtung fand, den ich aber sehr mochte und immer noch mag. Native Son. Danke! Damit grüße ich alle Fans von Bryan Adams. Dankeschön, Sven Udo Kuklinski, für diesen Wunsch. Und ich denke, alle Fans von Bryan Adams freuen sich jetzt drüber über Native Son. Und sie freuen sich auch auf den 8. Oktober in der ÖVB Arena. Da kommt er nämlich, präsentiert von Bremen 1.

0: 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Hallo.
1: Hallo, ich bin Ben aus Bremen und ich wünsche mir einmal um die Welt von Crow.

Gute Laune Musik mit Crow auf Bremen 1 in Grüße und Musik. Über WhatsApp kam dieser Wunsch. Huhu, Bremen 1, ich grüße alle Skandinavier, meine Trolls und meinen Butschi und auch alle, die den Sommer immer noch genauso sehr genießen wie ich. Das sind bestimmt eine ganze Menge und für alle gibt's jetzt von Vollbeat Verewigt. Man.

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4: Wir haben 17 bis 22 Grad, wunderbare Abendtemperatur und es ist sonnig, kaum Wolken am Himmel. Heute Nacht sinkt die Temperatur auf 13 bis 6 Grad. Ja, so kalt wird es örtlich. Klarer Himmel, 15 oder 14 Grad sind es dann auf den Inseln. Und morgen kriegen wir 20 bis 27 Grad und es wird sonnig und trocken.
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4: Es ist 18.31 Uhr, eine Minute nach 6:30. Gucken wir mal. 6 Meldungen sind es nach wie vor. A1 Bremen Richtung Osnabrück. Zwischen Opphusen, Bremen-Mahndorf und Arsten 3 Kilometer stockender Verkehr im Baustellenbereich. Die B6 Siekerstraße Nienburg-Bremen ist zwischen Melchiorshausen und Erichshof in beiden Richtungen gesperrt wegen eines Feuerwehreinsatzes. Ussolz-Scharmbeck, die B74 Stade Richtung Bremen ist in Höhe Käthe-Kollwitz-Straße wegen Gasaustritts gesperrt. In Dorfmark ist die Westendorfer Straße zwischen der B440 und Ortsausgang gesperrt nach einem Unfall. Im Kreis Oldenburg ist die Dingstädter Straße zwischen Munderloh und Kirchhatten in beiden Richtungen gesperrt. Auch hier ist der Grund ein Unfall. Und in Bremen ist die Hohentorstraße zwischen Neustadtswall und Westerstraße wegen Bauarbeiten in beiden Richtungen gesperrt. Hier gibt es eine Umleitung. Toi, toi, toi für eine gute Fahrt.
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4: Einen schönen guten Abend wünsche ich Ihnen. Mein Name ist Sabine Schimanski. Schön, dass Sie dabei sind. Und Claudia Benz hat uns eine E-Mail geschickt an musikwünsche@radiobremen.de. Hallo, wie wär's mit dem Song Be My Number Two von Joe Jackson? Das passt doch prima. Damit sollte man eigentlich eher anfangen mit der Nummer 2. Liebe Grüße aus Bremen von Claudia.

0: Joe Jackson, Be My Number Two. Hier ist Grüße und Musik auf Bremen 1. Hier ist ein Tatort-Fan, der schon ganz früh angefangen hat, Tatort zu gucken. Andreas Fieger hat eine Mail geschickt aus Bargstedt. Ich grüße mal alle, die noch Schimanski und Tanner kennen und den Hit dazu. Klaus Lage, Faust auf Faust. Danke, Bremen 1.
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Moin, Helmut Pfarr aus Lilienthal. Ich wünsche mir den Song Ruhe Reiher Hieb, Lady in Black. Und der Gruß geht an Elke. Das war's.

Die größten Hits aller Zeiten hier auf Bremen 1, auch und gerade in Grüße und Musik zu erreichen rund um die Uhr unter 0421 246 622. Peter Katzke freut sich jetzt, denn wir erfüllen seinen Musikwunsch. I was Kaiser Bills Batman von Whistling Jack Smith.

0: 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Und jetzt werden Erinnerungen wach. Wie schön. Vielen Dank für diese Geschichte.
1: Ich grüße euch im Sendezentrum. Ihr macht immer ganz schöne Musik und ich habe euch oft an, obwohl ich ja nicht mehr da wohne, aber trotzdem muss ich das einfach haben. Und ich würde mir einfach mal Prisoner Yuzu von Adriano Celentano wünschen. Damit bin ich eigentlich zum Tanzen gegangen, als ich Teenager war, nachmittags in der Disco. Und ich habe heute den Titel erst wiedergefunden und das finde ich einfach toll. Und vielleicht habt ihr den auch lange nicht gespielt. Ich würde mich freuen. Herzlichen Dank und ganz liebe Grüße zu euch.
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7: 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Guten Abend, Tobias. Und herzlichen Glückwunsch.
8: Guten Abend, liebe Sabine Szymanski. Heute an meinem Geburtstag würde ich sehr gerne im Radio auf Bremen 1 meinen absoluten Lieblingssong Knockin' on Heaven's Door von Guns N' Roses hören. Ich hoffe, du könntest diesen bei euch im Radio für mich spielen. Darüber würde ich mich heute an meinem Geburtstag sehr freuen und ihr könntet mir eine sehr große Freude damit machen. Sabine, ich wünsche euch und allen Bremen 1-Hörern einen schönen Dienstagabend. Herzliche Grüße.

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1: Mit Thomas Becker-Glauch. Guten Abend. Drohnensichtung führt zur Sperrung des Flughafens in Hannover. Politiker und Verbände fordern, Hitzeschutz ins Grundgesetz aufzunehmen. Stefanibrücke in Bremen soll durch eine Schrägseilbrücke ersetzt werden. Das Wetter am Abend mit Sonne und lockeren Wolken bei 15 bis 19 Grad. Nach dem Drohnenfund am Leipziger Flughafen ist es in Niedersachsen zu einem weiteren Vorfall gekommen. Nach einem Bericht des Magazins Spiegel wurde der Flughafen Hannover-Langenhagen aufgrund einer Drohnensichtung in der vergangenen Nacht immer wieder gesperrt. Die Polizei wollte sich aus ermittlungstaktischen Gründen nicht äußern, berichtet aus Hannover Yannick Wittenberg.
2: Einem Bericht des Spiegel zufolge sollen die Ermittler aber eine hybride Aktivität als Hintergrund der Drohnensichtung zumindest in Betracht ziehen. Das steht demnach in einem internen Polizeibericht, der dem Nachrichtenmagazin vorliegt. Die Drohne war mitten in der Nacht innerhalb der Flugverbotszone gesichtet worden, die sich 1,5 Kilometer rund um das Flughafengelände erstreckt. Daraufhin kam es etwa 2 Stunden lang immer wieder zu kurzzeitigen Sperrungen des Flughafens. Die Folge waren 6 verspätete Passagiermaschinen, etwa in die Türkei und nach Griechenland, und eine Frachtmaschine, die umgeleitet werden musste. Sie war laut einer Sprecherin des Flughafens gerade auf dem Weg aus Paris nach Hannover und ist dann nach Nürnberg ausgewichen.
1: Bei den Ermittlungen zu der Drohne vom Leipziger Flughafen in der vergangenen Woche gibt es neue Erkenntnisse. Nach Recherchen von WDR, NDR und Süddeutscher Zeitung haben die Ermittler eine verdächtige Antenne außerhalb des Flughafengeländes an einem Baum gefunden. Sie könnte dabei geholfen haben, die Drohne, die mit Sprengstoff beladen war, auf den Flughafen zu steuern. Ermittler haben außerdem mehrere DNA-Spuren am Tatort gefunden. Eine dieser Spuren soll nach Litauen führen. Politiker und Verbände fordern, Hitzeschutz als Gemeinschaftsaufgabe ins Grundgesetz aufzunehmen. Grünen-Chef Felix Banaschak sagte bei RTL, das sei eine Möglichkeit, die Kommunen besser zu unterstützen. Der Deutsche Städtetag, der VdK und die Caritas hatten sich zuvor ebenfalls dafür ausgesprochen. Die Linkspartei plädiert dafür, Hitzeschutz zusätzlich im Sozialrecht festzuschreiben. Denn Hitze treffe nicht alle gleich, erklärte die Partei. Wer in schlecht sanierten Wohnungen lebe oder alt und krank sei, trage ein höheres Risiko. Die Stefanibrücke über die Weser in Bremen soll durch eine Schrägseilbrücke ersetzt werden. Das ist das Ergebnis einer Machbarkeitsstudie der Autobahn GmbH, mit der sich die Verkehrsdeputation in dieser Woche beschäftigen wird. Aus der Regionalredaktion Buden und Binnen Jonas Wronner.
3: Für die Schrägseilkonstruktion sprechen laut Studie mehrere Gründe. Der Neubau bietet mehr Platz für Schiffe, hilft beim Hochwasserschutz und ermöglicht es, den Radverkehr direkt über die neue Brücke zu führen. Allerdings, diese Brückenform gibt es an der Weser in Bremen bisher nicht. Senatsbaudirektor Arend Bevernitz sagt, die Stadt wolle bei der Gestaltung mitreden. Wie die Brücke am Ende aussehen soll, ist noch offen. Baubeginn soll 2032 sein. Während der Bauzeit ist eine Ersatzbrücke geplant. Dass ein Neubau her muss, ist seit Jahren klar. Die Stefanibrücke ist marode, 60 Jahre alt und wird täglich von rund 110.000 Autos genutzt.
1: Für eine digitale Dokumentation sind mehrere historische Schiffe aus Bremerhaven nach Vechta gebracht worden. Dabei handelt es sich um Bremer Weserlastkähne aus dem 17. Jahrhundert, teilte das Deutsche Schifffahrtsmuseum mit. Für den sicheren Transport mussten die Holzkomponenten der Kähne fachgerecht vorbereitet und verpackt werden. Am Leibniz-Institut für maritime Geschichte in Vechta werden sie nun dreidimensional gescannt. Außerdem werden Proben von dem Material genommen, um die Bauweise der Schiffe zu dokumentieren. Das waren die Nachrichten mit Thomas Becker-Glauch.
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4: 19 Grad haben wir in Bremen, in Bremerhaven sind es 18, in Wildeshausen 20 und in Sottrum 19 Grad. Meist ist es sonnig oder locker bewölkt heute Abend und es bleibt trocken. In der Nacht können Sie Sterne gucken, gibt kaum Wolken am Himmel, ein paar Wolkenfelder an der Küste, aber sonst alles frei. 13 bis 6 Grad sind dann auch die Tiefstwerte. Allerdings ist es auf den Inseln etwas milder bei 15 oder 14 Grad. Morgen, wenn sich die Wolken über der Küste aufgelöst haben, dann wird es sonnig und trocken überall und meistens wolkenlos. 20 bis 27 Grad sind die Höchstwerte. Bei einem meist schwachen Wind aus Ost an der Nordsee kommt er auch öfter mal mäßig daher.
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4: Es ist 19 Uhr und 4 Minuten. A1 Bremen Richtung Osnabrück zwischen Uphusen, Bremen-Mahndorf und Arsten. 3 Kilometer stockender Verkehr im Baustellenbereich. A28 Bremen Richtung Oldenburg. Die Anschlussstelle Oldenburg-Eversten ist wegen einer Nachtbaustelle gesperrt und das dauert etwa bis morgen früh um 5. A28 Bremen Richtung Oldenburg. Die Ausfahrt Oldenburg-Harentor ist wegen einer Nachtbaustelle ebenfalls gesperrt bis morgen früh um 5 ungefähr. Die B6 Siekerstraße Nienburg-Bremen ist zwischen Melchiorshausen und Erichshof in beiden Richtungen wegen eines Feuerwehreinsatzes gesperrt. Dann eine Meldung aus Osterholz-Scharmbeck. Die B74 Stade Richtung Bremen ist in Höhe Käthe-Kollwitz-Straße wegen Gasaustritts gesperrt. Und im Kreis Oldenburg ist die Dingstädter Straße zwischen Munderloh und Kirchhatten gesperrt nach einem Unfall in beiden Richtungen. Eine Meldung aus Bremen noch. Die Hohentorstraße zwischen Neustadtswall und Westerstraße ist in beiden Richtungen wegen Bauarbeiten gesperrt. Hier gibt es eine Umleitung für Sie. Und jetzt wünsche ich Ihnen allen eine gute Fahrt. Kommen Sie sicher an Ihr Ziel und passen Sie gut auf unterwegs.
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4: Mit Sabine Schimanski im Studio. Ich freue mich, dass Sie da sind und freue mich auch auf die nächste Stunde voller toller Musik. Vielleicht sind auch mal so ein paar Songs dabei, die Sie vielleicht lange nicht gehört haben. Jetzt geht's erstmal los mit Black und Everything's Coming Up Roses. Viel Spaß!
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der Abend auf Bremen 1. Das erste Soloalbum von George Michael, Faith, vielleicht haben Sie es ja noch im Schrank stehen, das ist bei den Grammys als Album des Jahres ausgezeichnet worden und der Titelsong Faith, den haben wir ja auch alle gut im Ohr und der geht ja auch richtig gut los, aber dieses Album hat natürlich auch noch mehr Stücke drauf, eins davon heißt zum Beispiel Father Figure. George Michael hat das eigentlich als einen Song zum Tanzen konzipiert und hat es im Studio geschrieben und gleich dann aufgenommen, dann hat er sich den Mix nochmal anhören wollen und noch ein bisschen dran rumgefummelt und plötzlich war die Snare Drum weg, rausgelöscht. Er hatte bestimmt die Fähigkeit, das zu reparieren, aber er hat sich das dann so angehört und hat gesagt, Mensch, ist jetzt zwar nicht mehr tanzbar, aber irgendwie trotzdem viel besser, bisschen sphärisch, bisschen träumerisch. Und dann hat George Michael das Lied so gelassen und als das Album Faith dann rauskam, hat er mal gesagt, dass er dieses Stück am besten gelungen fand. Hier ist es nochmal, George Michael und Father Figure.

Walk the Moon, Shut Up and Dance. Eigentlich eine sehr schöne Aufforderung, wie ich finde. Kommt darauf an, was man gerade erzählt hat. Shut Up hört man sich ja nicht so gerne an. Aber wenn es so fröhlich vorgetragen ist, war es bestimmt nicht bös gemeint. Der Abend auf Bremen 1 und jetzt gibt's ein Wiederhören mit einem Song aus dem Jahr 1997. Eine spannende Zusammenarbeit mit der Girlgroup Eternal. Die kommen aus Großbritannien, machen Rhythm and Blues und die haben sich den Rhythm and Blues und Gospelsänger B.B. Winans aus Detroit, Michigan, also aus den USA, ins Boot geholt für eine gemeinsame Single. Und die ist in vielen Ländern sehr gut angekommen. In Großbritannien eine glatte Nummer 1. Und es war auch eine Zeit lang eins der meistgespielten Songs dort im Radio. I Wanna Be The Only One, Eternal und B.B. Winans.

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1: 17 bis 21 Grad und kaum eine Wolke am Himmel. Heute Nacht kühlt es ab auf 13 bis 6 Grad und morgen werden es 20 bis 27 Grad. Der Wind weht auch nur schwach und dann auch wieder keine Wolke am Himmel und Sonnenschein.
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1: 2 Minuten nach 7:30. Bitte Vorsicht auf der A28 Oldenburg Richtung Leer zwischen Apen-Remels und Filsum steht ein defektes Fahrzeug. A28 Bremen Richtung Oldenburg. Die Anschlussstelle Oldenburg-Eversen ist wegen einer Nachtbaustelle bis morgen früh um 5 etwa gesperrt. A28 Bremen Richtung Oldenburg nochmal. Die Ausfahrt Oldenburg-Harentor ist wegen einer Nachtbaustelle gesperrt, auch bis morgen früh etwa 5 Uhr. Die B6 Siekerstraße Nienburg-Bremen ist zwischen Melchiorshausen und Erichshof in beiden Richtungen wegen eines Feuerwehreinsatzes gesperrt. Und in Bremen ist die Hohentorstraße zwischen Neustadtswall und Westerstraße in beiden Richtungen gesperrt wegen Bauarbeiten. Hier ist für Sie eine Umleitung eingerichtet. Gute Fahrt Ihnen allen und viel Spaß mit Bremen 1 am Abend. Ich bin Sabine Schimanski. Hier kommen die Hooters.
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Auch immer wieder schön. Rod Stewart, Do You Think I'm Sexy? Bremen 1, der Abend. Wir kommen zu einem Sänger und Liederschreiber aus London mit Namen Geoffrey Williams. Der ist Jahrgang 1965 und hat Songs geschrieben, unter anderem für die Band Eternal, die wir kurz vor halb gehört haben, zusammen mit Bebe Wynans. Und als Sänger hat er auch gearbeitet, hat viele Platten aufgenommen, hat aber leider den ganz großen Erfolg nie geschafft. Aber eine Single, die hat's auf Platz 9 der Singlecharts gebracht, allerdings nicht in seiner Heimat, sondern hier bei uns in Deutschland. Das heißt, die Chance steht gut, dass Sie sich dran erinnern. Das war 1988. Das Lied heißt Cinderella. Hier ist Geoffrey Williams.

Bremen 1, der Abend, wenn ich jetzt mal so zurückdenke in die 80er, da war Caroline Loeb ganz angesagt. Ich kannte viele Leute, die ihre Platten gekauft haben und sie so als Geheimtipp verehrt haben. Und spätestens mit der Single C'est la Watt 1986, da haben auch Musikfreunde außerhalb Frankreichs mal die Ohren gespitzt. Das war ihr größter Hit bis heute. Caroline Loeb ist aber ja auch nicht nur auf die Musik festgelegt. Auch als Autorin, Schauspielerin und Regisseurin hat sie sich einen guten Namen gemacht. Worum geht's in dem Song C'est la Watt? Das bedeutet übersetzt, das ist die Watte und beschreibt eine Frau, die träge und gleichgültig durchs Leben geht, wie in Watte gepackt eben, aber dabei ganz zufrieden ist. Jetzt hören wir den Song. Hier ist Caroline Loeb, C'est la Watt.

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1: Mit Thomas Becker-Glauch. Guten Abend. Drohnensichtung führt zur zeitweisen Sperrung des Flughafens in Hannover. Zahl der Erdbebenopfer in Kolumbien steigt weiter an. Stefanie-Brücke in Bremen soll durch eine Schrägseilbrücke ersetzt werden. Das Wetter am Abend mit Sonne und lockeren Wolken bei 15 bis 19 Grad. Nach dem Drohnenfund am Leipziger Flughafen ist es in Niedersachsen zu einem weiteren Vorfall gekommen. Nach einem Bericht des Magazins Spiegel wurde der Flughafen Hannover-Langenhagen aufgrund einer Drohnensichtung in der vergangenen Nacht immer wieder gesperrt. Die Polizei wollte sich aus ermittlungstaktischen Gründen nicht äußern, berichtet aus Hannover Yannick Wittenberg.
2: Einem Bericht des Spiegel zufolge sollen die Ermittler aber eine hybride Aktivität als Hintergrund der Drohnensichtung zumindest in Betracht ziehen. Das steht demnach in einem internen Polizeibericht, der dem Nachrichtenmagazin vorliegt. Die Drohne war mitten in der Nacht innerhalb der Flugverbotszone gesichtet worden, die sich 1,5 Kilometer rund um das Flughafengelände erstreckt. Daraufhin kam es etwa 2 Stunden lang immer wieder zu kurzzeitigen Sperrungen des Flughafens. Die Folge waren 6 verspätete Passagiermaschinen, etwa in die Türkei und nach Griechenland, und eine Frachtmaschine, die umgeleitet werden musste. Sie war laut einer Sprecherin des Flughafens gerade auf dem Weg aus Paris nach Hannover und ist dann nach Nürnberg ausgewichen.
1: Bei den Ermittlungen zu der Drohne vom Leipziger Flughafen in der vergangenen Woche gibt es neue Erkenntnisse. Nach Recherchen von WDR, NDR und Süddeutscher Zeitung haben die Ermittler eine verdächtige Antenne außerhalb des Flughafengeländes an einem Baum gefunden. Sie könnte dabei geholfen haben, die Drohne, die mit Sprengstoff beladen war, auf den Flughafen zu steuern. Ermittler haben außerdem mehrere DNA-Spuren am Tatort gefunden. Eine dieser Spuren soll nach Litauen führen. In Kolumbien ist die Zahl der Erdbebenopfer auf mehr als 240 angestiegen. Durch das Beben stürzten zahlreiche Wohn- und Bürogebäude in mehreren Städten im Westen des Landes in sich zusammen oder wurden schwer beschädigt. Der erst seit Freitag amtierende Staatschef Abelardo de la Espriella rief den nationalen Notstand aus. Das Beben der Stärke 7,4 hatte das südamerikanische Land gestern schwer erschüttert. Mehr als 3000 Menschen werden nach Angaben der Behörden noch vermisst. Die Stefanie-Brücke über die Weser in Bremen soll durch eine Schrägseilbrücke ersetzt werden. Das ist das Ergebnis einer Machbarkeitsstudie der Autobahn GmbH, mit der sich die Verkehrsdeputation in dieser Woche beschäftigen wird. Aus der Regionalredaktion Buten und Binnen, Jonas Wronner.
3: Für die Schrägseilkonstruktion sprechen laut Studie mehrere Gründe. Der Neubau bietet mehr Platz für Schiffe, hilft beim Hochwasserschutz und ermöglicht es, den Radverkehr direkt über die neue Brücke zu führen. Allerdings, diese Brückenform gibt es an der Weser in Bremen bisher nicht. Senatsbaudirektor Arendt Bevernitz sagt, die Stadt wolle bei der Gestaltung mitreden. Wie die Brücke am Ende aussehen soll, ist noch offen. Baubeginn soll 2032 sein. Während der Bauzeit ist eine Ersatzbrücke geplant. Dass ein Neubau her muss, ist seit Jahren klar. Die Stefanie-Brücke ist marode, 60 Jahre alt und wird täglich von rund 110.000 Autos genutzt.
1: Für eine digitale Dokumentation sind historische Schiffe aus Bremerhaven nach Vechta gebracht worden. Dabei handelt es sich um Bremer Weserlastkähne aus dem 17. Jahrhundert, teilte das Deutsche Schifffahrtsmuseum mit. Für den sicheren Transport mussten die Holzkomponenten der Kähne fachgerecht vorbereitet und verpackt werden. Am Leibniz-Institut für maritime Geschichte in Vechta werden sie nun dreidimensional gescannt. Außerdem werden Proben von dem Material genommen, um die Bauweise der Schiffe zu dokumentieren. Das waren die Nachrichten mit Thomas Becker-Glauch.
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4: In Bremen sind es 18 Grad, in Bremerhaven und Zetel 17, in Weihe 19 Grad. Meist ist es sonnig oder auch mal locker bewölkt, aber es bleibt den ganzen Abend trocken. Das gilt auch für die Nacht. Da haben wir meist einen sternenklaren Himmel mit ein paar Wolken allerdings an der Küste. 13 bis 6 Grad, das sind die Tiefstwerte auf dem Festland. Auf den Inseln 15 oder 14 Grad, da bleibt es ein bisschen milder. Morgen sonnig, trocken, meist wolkenlos, 20 bis 27 Grad. Bei einem schwachen Wind, der aus Ost weht, an der Nordsee ist er häufig mal mäßig unterwegs.
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4: Um 20 Uhr und 4 Minuten. Oh, da kommt gerade in diesem Moment was Neues. Bitte Vorsicht, auf der A28 Bremen Richtung Oldenburg. In Höhe Oldenburg-Marschweg befindet sich eine ungesicherte Unfallstelle. Nochmal A28 Bremen Richtung Oldenburg. Die Anschlussstelle Oldenburg-Eversen ist wegen einer Nachtbaustelle gesperrt. Bis morgen früh um 5 soll das etwa dauern. Und nochmal A28 Bremen Richtung Oldenburg. Auch die Ausfahrt Harentor ist wegen einer Nachtbaustelle gesperrt. Ebenfalls bis morgen früh um 5. Die B6 Siekerstraße Nienburg-Bremen ist zwischen Melchiorshausen und Erichshof in beiden Richtungen gesperrt wegen eines Feuerwehreinsatzes. In Bremen ist die Hohentorstraße zwischen Neustadtswall und Westerstraße in beiden Richtungen wegen Bauarbeiten gesperrt. Hier ist eine Umleitung eingerichtet. Ich drücke die Daumen für eine reibungslose Fahrt. Kommen Sie gut dahin, wo Sie hinwollen.
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4: Schönen guten Abend zusammen, ich bin Sabine Schimanski. Schön, dass Sie dabei sind und freuen Sie sich jetzt mit mir auf Songs von Fury in the Slaughterhouse, Yazoo und Coldplay. Und während Sie noch raten, welche Songs das wohl sein werden, geht's auch schon los.
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Der Bremen 1 Verkehrsservice aktuell. Bitte Vorsicht auf der A27 Walsrode Richtung Bremen. Zwischen Walsrode West und dem Rastplatz Hamwiede Nord liegt ein Tier auf der Fahrbahn. 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Ich habe gerade mal wieder festgestellt, dass im Netz manchmal Sachen stehen. Ja, wissen wir alle, dass da viele Sachen stehen, mit denen man nicht einverstanden sein kann. Aber auch im Kleinen sind da auch manchmal Sachen, die mich so ein bisschen betrübt machen. Es geht um Bonnie Tyler, die ja nun vor einiger Zeit verstorben ist. Und ich habe noch so überlegt, Mensch, die hast du doch im letzten Jahr noch irgendwann in Bremen gesehen. Nicht in ihrem Konzert, sondern einen Tag vor ihrem Konzert. Da lief sie nämlich durch die Bremer Innenstadt. Und dann habe ich mal so ein bisschen gegoogelt, habe gedacht, Mensch, die lief da rum. Ich habe sie gesehen, sie war gestylt, als müsste sie in 5 Minuten auf die Bühne. Wann war denn das eigentlich? Habe geguckt, aha, das Konzert im letzten Jahr war Anfang Mai, präsentiert von Bremen 1 im Metropoltheater, das weiß ich noch. Und bei dieser Recherche, wann das nun eigentlich gewesen ist, da stieß ich auf Konzerte von Bonnie Tyler 2026, gucke. Da stehen da noch auf irgendeiner Ticketverkaufsseite, 2026 kehrt Bonnie Tyler mit neuer Energie und ihren größten Hits zurück auf die Bühne. Und dann sind 2 Termine aufgeführt und nur mit dem lapidaren Stempel versehen, abgesagt. Ja, kein Wort davon, dass sie nicht mehr lebt. Ich finde das respektlos und würde mir wünschen, dass die Betreiber der Internetseite ein bisschen sensibler damit umgehen. Nehmt doch die Termine raus oder schreibt was Nettes über Bonnie Tyler dazu. Das kann doch eigentlich nicht so schwer sein. Ich würde sie jetzt nochmal, ich hoffe in ihrer aller Namen, Bonnie Tyler jetzt bei uns mit Holding Out for a Hero.

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2: Im Moment liegen die Werte zwischen 15 und 19 Grad. Es wird noch ein bisschen kälter, 13 bis 6 Grad auf dem Festland. 14, 15 Grad auf den Inseln, da kühlt es gar nicht mehr groß ab. Und für alle gilt, es regnet nicht, auch wenn über der Küste so ein paar Wolken hängen. Ansonsten ist es sternenklar. Morgen 20 bis 27 Grad. Der Wind weht nur schwach, an der See auch mal mäßig. Und es wird sonnig und trocken sein.
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2: 20.30 Uhr, halb neun. Bitte Vorsicht weiterhin auf der A27 Walsrode Richtung Bremen. Hier liegt ein Tier auf der Fahrbahn zwischen Walsrode West und dem Rastplatz Hamwiede Nord. A28 Bremen Richtung Oldenburg. Die Anschlussstelle Oldenburg-Eversten ist wegen einer Nachtbaustelle bis morgen früh um 5 etwa gesperrt. Und nochmal A28 Bremen Richtung Oldenburg. Die Ausfahrt Oldenburg-Harentor ist ebenfalls bis morgen früh um 5 gesperrt. Auch hier ist eine Nachtbaustelle. In Bremen ist die Hohentorsstraße zwischen Neustadtswall und Westerstraße in beiden Richtungen wegen Bauarbeiten gesperrt. Hier gibt's eine Umleitung. Und das war's. Gute Fahrt Ihnen allen und guten Abend. Wo immer Sie sind, was immer Sie gerade machen, genießen Sie unsere Musik. Ich freue mich, dass Sie da sind.
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diese tolle Stimme gehört Jakoto, eine junge Frau, die in Hamburg geboren ist und dann in verschiedenen Ländern Afrikas groß geworden ist. Und sie hat mal gesagt, ihre Lieder sind über Menschen, warum sie kommen, warum sie gehen, warum sie sich verlieben. Und sie interessiert sich wohl auch dafür, was die Menschen stark macht. Denn der Song, den wir gerade gehört haben von Jakoto, hieß What Makes You Strong. Aus ihrem Debütalbum, das kam 2012 raus und hieß Baby Blues. Bon Jovi ist dran, hier bei Bremen 1 am Abend. You Give Love a Bad Name.

Eine Friedenshymne par excellence, über die Generationen immer noch gültig. Elton John und Imagine. Hier ist Bremen 1, der Abend.

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1: Mit Thomas Becker-Glauch, guten Abend. Niedrigwasser dürfte den Schiffsverkehr in Deutschland noch wochenlang beeinträchtigen. Drohnensichtung führt zur zeitweisen Sperrung des Flughafens in Hannover. Freistil-Schwimmerin Isabel Gose holt EM-Silber über 800 Meter. Das Wetter in der Nacht weitgehend sternenklar bei 6 bis 15 Grad. Die Verkehrsminister von Bund und Ländern beraten morgen erneut über die schwierige Lage der Binnenschifffahrt wegen der extrem niedrigen Wasserstände in mehreren Flüssen. Bundesverkehrsminister Steffen Bilger hat die Videokonferenz kurzfristig angesetzt. Peter Behrendt mit Einzelheiten.
2: Bilger hat die Lage heute als weiterhin sehr angespannt bezeichnet. Man müsse davon ausgehen, dass die Probleme mit Niedrigwasser noch den ganzen August bestehen bleiben, sagte der CDU-Politiker bei einem Termin in Neumünster in Schleswig-Holstein. Die Verkehrsminister wollen deswegen über mögliche weitere Maßnahmen sprechen. Die Aufhebung des Sonntagsfahrverbots für Lkw haben die meisten Bundesländer inzwischen beschlossen, auch wenn nur ein kleiner Bruchteil der für Schiffe vorgesehenen Güter so transportiert werden kann.
1: Nur wenige Tage nach dem Drohnenalarm am Leipziger Flughafen ist es auch in Hannover zu einem entsprechenden Vorfall gekommen. Laut einer Flughafensprecherin war vergangene Nacht eine Drohne gesichtet worden. Daraufhin wurde der Betrieb rund anderthalb Stunden immer wieder vorübergehend eingestellt. Dadurch seien 6 Flüge verspätet gestartet. Eine Frachtmaschine wurde umgeleitet. Ob es einen Zusammenhang mit dem Vorfall in Leipzig gibt, ist noch unklar. Dort war vor wenigen Tagen eine Drohne mit Sprengstoff entdeckt worden. In Kolumbien ist die Zahl der Erdbebenopfer auf mehr als 240 angestiegen. Durch das Beben stürzten zahlreiche Wohn- und Bürogebäude in mehreren Städten im Westen des Landes in sich zusammen oder wurden schwer beschädigt. Der erst seit Freitag amtierende Staatschef Abelardo de la Espriella rief den Notstand aus. Das Beben der Stärke 7,4 hatte das südamerikanische Land gestern erschüttert. Mehr als 3000 Menschen werden nach Angaben der Behörden noch vermisst. Die Stefani-Brücke über die Weser in Bremen soll durch eine Schrägseilbrücke ersetzt werden. Das ist das Ergebnis einer Machbarkeitsstudie der Autobahn GmbH, mit der sich die Verkehrsdeputation in dieser Woche beschäftigen wird. Der Neubau bietet mehr Platz für Schiffe, hilft beim Hochwasserschutz und ermöglicht es, den Radverkehr direkt über die Brücke zu führen. Die 60 Jahre alte Stefani-Brücke ist marode. Sie wird täglich von rund 110.000 Autos genutzt. Freistil-Schwimmerin Isabel Gose hat in Paris EM-Silber über 800 Meter gewonnen. Die 24-Jährige musste sich nur ihrer Dauerrivalin Simona Quattarella aus Italien geschlagen geben. Bronze sicherte sich die zweite deutsche Finalteilnehmerin Maja Werner. Das waren die Nachrichten mit Thomas Becker-Glauch.
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3: In Bremen und Bremerhaven haben wir 17 Grad, in Posthausen 18 und in Wiesmoor ist es schon ganz schön abgekühlt, da sind es 14 Grad. Meist ist es nur locker bewölkt oder ganz klar und es bleibt trocken heute Nacht. Der Himmel ist meist sternenklar, dann gibt es noch ein paar Wolkenfelder an der Küste und die werden morgen früh auch erst noch übrig sein. Aber dann wird sich das auflösen und morgen kriegen wir dann einen sonnigen und meist wolkenlosen Tag. Tiefstwerte in der Nacht 15 bis 6 Grad, Höchstwerte morgen 20 bis 27 Grad.
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3: Es ist 21 Uhr und 3 Minuten. A28 Bremen Richtung Oldenburg. Die Anschlussstelle Oldenburg-Eversen ist wegen einer Nachtbaustelle gesperrt bis etwa morgen früh um 5. Nochmal A28 Bremen Richtung Oldenburg. Die Ausfahrt Oldenburg-Harentor ist auch bis morgen früh etwa 5 Uhr gesperrt wegen einer Nachtbaustelle. In Bremen ist die Hohentorstraße zwischen Neustadtswall und Westerstraße in beiden Richtungen wegen Bauarbeiten gesperrt. Hier gibt es eine Umleitung. Und das war's für den Moment. Wir wünschen gute Fahrt.
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3: Schönen guten Abend wünsche ich Ihnen. Wir haben noch eine Stunde miteinander und es geht gleich los mit Depeche Mode, Anastasia und Michael Jackson. Ich bin Sabine Schimanski. Schön, dass Sie dabei sind.
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1: 11. August 2006. Heute vor 20 Jahren hat der Schriftsteller und Nobelpreisträger Günter Grass mit einer Enthüllung für einen Skandal gesorgt. Katrin Krämer.
2: Warum ich mein Schweigen breche, titelt die Online-Ausgabe der Frankfurter Allgemeinen Zeitung am 11. August. Das Interview mit Günter Grass, in dem er zum ersten Mal über seine Mitgliedschaft in der Waffen-SS spricht, verursacht eine mediale Riesenwelle. Noch am selben Abend berichten ARD und ZDF, dass Grass in seinem neuen Buch beim Häuten der Zwiebel ein verschwiegenes Kapitel seines Lebens öffentlich mache. Eine wochenlang dauernde Schlagzeilenlawine folgt.
3: Eine Beichte.
4: Moralapostel mit Erinnerungslücken.
3: Erschütterung über das Bekenntnis von Grass.
4: Jungchen mit SS-Runen am Kragen.
3: Hat Günter Grass uns betrogen?
5: Ich habe nicht mit so viel Hass gerechnet und fahrlässigem journalistischem Umgang.
2: Grass beklagt, Zitate würden aus dem Zusammenhang gerissen. Er spricht von der Selbstgerechtigkeit vieler Journalisten.
5: Zum Teil in seriösen Tageszeitungen mit Karikaturen, die hätten im Stürmer stehen können. So ekelhaft waren die.
2: Kritiker fordern, man müsse nun Grass' gesamtes Lebenswerk neu bewerten. Der Vorwurf, er, der immer als besonders rigider Moralapostel aufgetreten sei, ausgerechnet er habe geschwiegen. Das Interview hat der FAZ-Herausgeber Frank Schirmacher geführt. Die Idee, das Geständnis, wie Grass es literarisch in Beim Häuten der Zwiebel beschreibt, vom Autor selbst einordnen zu lassen. Ein journalistischer Coup, denn in einer Extrabeilage der FAZ werden schon Wochen vor dem offiziellen Erscheinen Auszüge aus dem Buch abgedruckt.
5: Im Morgengrauen stand der Zug nach Dresden abfahrbereit. Nur zu behaupten und deshalb zu bezweifeln bleibt, dass mir erst hier, in der vom Krieg noch unberührten Stadt, gewiss wurde, welcher Truppe ich anzugehören hatte.
2: 3 Jahre hat Günter Grass an diesen Erinnerungen geschrieben. Der innere Druck, betont er immer wieder, sei zu groß geworden. Dass er als Heranwachsender an den Endsieg glaubte und in den Krieg ziehen wollte, hat Grass nie verheimlicht. Aber das Geständnis 1944 mit 17 in der besonders fanatischen NS-Elitetruppe gelandet zu sein, das konnte er bisher nicht ablegen.
5: Ich war erst jetzt in der Lage, das so zu machen. Und wer richten will, mag richten. Das hat mich immer beschäftigt. Ich war mir auch keiner Schuld bewusst. Ich bin zur Waffen-SS gezogen worden, war an keinem Verbrechen beteiligt, hatte aber immer das Bedürfnis, eines Tages darüber zu berichten.
2: Sein Schweigen bricht Günter Grass am 11. August 2006. Heute vor 20 Jahren.
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Ach, das habe ich geliebt. 1980 gab es den Film Fame und der Titelsong daraus, den haben wir gerade gehört auf Bremen 1 von Irene Cara. Und dann kam auch eine Fernsehserie hinterher und das alles spielte in der, ich glaube, es hieß New York High School of Performing Arts. Also da wurde Musical unterrichtet, Singen, Tanzen, Schauspiel und all die jungen Künstlerinnen und Künstler, die wollten da unbedingt aufgenommen werden. Und wenn sie dann schon mal da waren, dann haben sie auch eine Menge Spaß gehabt, aber auch eine ganze Menge üben und lernen müssen. Und da floss dann auch die eine oder andere Träne. Ich fand das ein super Szenario, auch wenn ich jetzt weiß, dass das meiste davon gar nicht in New York gedreht wurde, sondern in Hollywood in Kalifornien. Kam aber trotzdem gut rüber. 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Und der nächste Sänger, der kommt tatsächlich aus Kalifornien, aus Sacramento. Er heißt Steven Sanchez und seine neue Single ist Chuck the Money.

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1: Heute Nacht kriegen wir Tiefstwerte von 13 bis 6 Grad auf dem Festland und 15 oder 14 Grad auf den Inseln. Also wenn Sie da gerade Urlaub machen, da können Sie vielleicht doch noch ein bisschen länger draußen sitzen. Morgen kriegen wir einen sonnigen und trockenen Tag, meistens wolkenlos und die Temperatur liegt zwischen 20 und 27 Grad. Ist doch ein idealer Sommertag. Und der Wind, der kommt auch nur schwach daher. An der See allerdings, da sind wir wieder auf den Inseln, wird er häufig mäßig, also ein kleines bisschen stärker.
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1: 21.30 Uhr, es ist 9:30 Uhr, A28 Bremen Richtung Oldenburg. Die Anschlussstelle Oldenburg-Eversen ist wegen einer Nachtbaustelle bis morgen ca. 5 Uhr gesperrt. A28 Bremen Richtung Oldenburg nochmal. Die Ausfahrt Oldenburg-Harentor ist ebenfalls wegen einer Nachtbaustelle gesperrt. Auch bis morgen früh um 5 etwa soll das dauern. Und in Bremen ist die Hohentorstraße zwischen Neustadtswall und Westerstraße in beiden Richtungen wegen Bauarbeiten gesperrt. Hier gibt's eine Umleitung. Toi, toi, toi für eine gute und sichere Fahrt. Kommen Sie gut an.
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2: Ja.

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Der Abend auf Bremen 1. So langsam geht er zu Ende. Bleiben Sie aber unbedingt dran, denn gleich nach 22 Uhr gibt's den ARD Musikclub Deutsch, wie wir gerade eben schon gehört haben. Und morgen früh sind dann Katharina und Juck für Sie im Bremen 1 Studio. Also nicht allzu spät ins Bett gehen, denn Sie müssen ja zum Becherwisser-Quiz wieder fit sein, kurz nach 7. Und ich verrate, glaube ich, auch nicht furchtbar viel zu viel, wenn ich sage, dass es morgen sicherlich auch um die Sonnenfinsternis gehen wird. Mein Name ist Sabine Schimanski. Ich wünsche Ihnen allen eine gute Nacht, einen schönen Abend, gute Fahrt oder eine angenehme Nachtschicht. Tschüss.

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1: Mit Thomas Beckerglauch. Guten Abend. Niedrigwasser könnte den Schiffsverkehr in Deutschland noch wochenlang beeinträchtigen. Drohnensichtung führt zur zeitweisen Sperrung des Flughafens in Hannover. Freistil-Schwimmerin Gose holt EM-Silber über 800 Meter. Das Wetter in der Nacht weitgehend sternenklar bei 6 bis 15 Grad. Die Verkehrsminister von Bund und Ländern beraten morgen erneut über die schwierige Lage der Binnenschifffahrt wegen der extrem niedrigen Wasserstände in mehreren Flüssen. Bundesverkehrsminister Steffen Bilger hat die Videokonferenz kurzfristig angesetzt. Einzelheiten von Peter Behrens.
2: Bilger hat die Lage heute als weiterhin sehr angespannt bezeichnet. Man müsse davon ausgehen, dass die Probleme mit Niedrigwasser noch den ganzen August bestehen bleiben, sagte der CDU-Politiker bei einem Termin in Neumünster in Schleswig-Holstein. Die Verkehrsminister wollen deswegen über mögliche weitere Maßnahmen sprechen. Die Aufhebung des Sonntagsfahrverbots für Lkw haben die meisten Bundesländer inzwischen beschlossen, auch wenn nur ein kleiner Bruchteil der für Schiffe vorgesehenen Güter so transportiert werden kann.
1: Nur wenige Tage nach dem Drohnenalarm am Leipziger Flughafen ist es auch in Hannover zu einem entsprechenden Vorfall gekommen. Laut einer Flughafensprecherin war vergangene Nacht eine Drohne gesichtet worden. Daraufhin wurde der Betrieb anderthalb Stunden lang immer wieder vorübergehend eingestellt. Dadurch seien 6 Flüge verspätet gestartet. Eine Frachtmaschine wurde umgeleitet. Zu den Hintergründen hat der Flughafen sich bislang nicht geäußert. Die US-Armee hat nach eigenen Angaben ein Frachtschiff beschossen, das versucht hat, sich einem iranischen Hafen zu nähern und damit die US-Blockade zu durchbrechen. Das unter panamaischer Flagge fahrende Schiff sei mit 2 Raketen attackiert worden, erklärte das US-Regionalkommando CENTCOM am Abend. Die Besatzung soll zuvor mehrere Warnungen ignoriert haben. Teheran hält die Straße von Hormuz seit Beginn des Krieges Ende Februar faktisch blockiert. Vor dem Krieg verlief rund ein Fünftel der weltweiten Öl- und Flüssigkeitstransporte durch die Meerenge. Die Stefani-Brücke über die Weser in Bremen soll durch eine Schrägseilbrücke ersetzt werden. Das ist das Ergebnis einer Machbarkeitsstudie der Autobahn GmbH, mit der sich die Verkehrsdeputation in dieser Woche beschäftigen wird. Der Neubau bietet mehr Platz für Schiffe, hilft beim Hochwasserschutz und ermöglicht es, den Radverkehr direkt über die neue Brücke zu führen. Die 60 Jahre alte Brücke wird täglich von rund 110.000 Autos genutzt. Freistil-Schwimmerin Isabel Gose hat in Paris EM-Silber über 800 Meter gewonnen. Die 24-Jährige musste sich nur ihrer Dauerrivalin Simona Quattarella aus Italien geschlagen geben. Bronze sicherte sich die zweite deutsche Finalteilnehmerin Maja Werner. Und Merlin Hummel hat als erster deutscher Hammerwerfer seit 20 Jahren eine EM-Silbermedaille geholt. Das waren die Nachrichten mit Thomas Beckerglauch.
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1: Bleibt sternenklar, nur an der Küste sind gelegentlich ein paar tiefe Wolkenfelder unterwegs. Morgen wird es auch wieder richtig schön bei 22 bis 25 Grad.
3: ARD Verkehrsservice. Achtung, immer noch ein Falschfahrer auf der A45 Hagen-Gießen zwischen Willensdorf und Dillenburg. Da kommt euch der Falschfahrer entgegen. Bitte äußerst rechts fahren, nicht überholen. Auf der A45 Hagen-Gießen zwischen Willensdorf und Dillenburg. Ein Falschfahrer, Vorsicht in beiden Richtungen. Vorsicht auf der A60 im Dreieck Nahetal auf der Überleitung zur A61 Richtung Ludwigshafen. Gefahr durch ein brennendes Fahrzeug auf dem Beschleunigungsstreifen. A5 Karlsruhe Richtung Frankfurt zwischen Dreieck Karlsruhe und Karlsruhe Nord. 4 Kilometer Stau, Verzögerung bis zu 30 Minuten hier. A5 Karlsruhe Richtung Basel zwischen Ettlingen und Rastatt Süd. Bergungsarbeiten, 8 Kilometer Stau, Verzögerung bis zu 40 Minuten. A8 Karlsruhe Richtung Stuttgart zwischen Karlsbad und Pforzheim West. 2 Kilometer Stau, Verzögerung bis zu einer Viertelstunde hier. A28 Bremen Richtung Oldenburg. In der Ausfahrt Oldenburg-Eversten ist wegen einer Nachtbaustelle, Entschuldigung, die Ausfahrt Oldenburg-Eversten ist wegen der Nachtbaustelle bis ca. 5 Uhr gesperrt. Und die A62 Landstuhl Richtung Nonnweiler ist in Höhe Nohfelden-Türkismühle wegen Bergungsarbeiten gesperrt. Das Ganze läuft noch bis morgen früh um 6. Ausleitung ist an der Ausfahrt Nohfelden-Türkismühle. Allen unterwegs, gute Fahrt!
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3: Am Mikrofon Jochen Stöckle. 1, 2, 3, 4, 5, 6, 7 und noch viel mehr Zahlen. Sicher im Zahlenbereich bis über 1 Million sind wir heute Abend. Haben wir ins Zeugnis hier geschrieben bekommen. Denn wir spielen genau diese Songs. Songs mit Zahlen von 1 bis einigermaßen unendlich fast. Das machen wir heute Abend und zwar noch bis Mitternacht. Denn das ist eins von unseren Sommerspezials. Die gibt's die ganzen Wochen über den Sommer. Unter anderem jetzt diese Woche. Und da geht's seit gestern, seit dem Musikclub 80er bis am Ende dann am Sonntag zum Musikclub Soul in allen Musikclubs um Hits mit Zahlen. Wir fangen in dieser Stunde an mit Aller guten Dinge sind drei. Hier sind die Ärzte und Super 3.
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0: Get well soon, the 4 to 3 days. Das hat was zu tun mit dem Fernsehformat. Früher, da haben wir 4 zu 3 geguckt auf Röhrenfernsehern. Inzwischen ist das Format 16 zu 9 und the 4 to 3 days, das sind natürlich die Zeiten, in denen Konstantin Gropper groß wurde. Mit einem 4 zu 3 Röhrenfernseher, als das Fernsehprogramm erst um 17 Uhr angefangen hat und kurz nach Mitternacht war selbstverständlich Sendeschluss. Dann liefen vielleicht noch coolen Kampfs Nachtgedanken und dann die Nationalhymne und dann war einfach mal Schicht. The 4 to 3 days von Get Well Soon. Zahlen, das ist unser Thema heute Abend im ARD Musikclub Deutsch. Jürgen hat uns geschrieben, er kommt aus Tauberbischofsheim und er schreibt: Klasse Sendung heute Abend, vielleicht habt ihr ja noch Platz für eine richtig coole Nummer aus den 70ern. Nummer. Titel mit der Zahl, eine Nummer. Nämlich Westernhagen und mit 18. Musikclub Deutsch macht gute Laune, schreibt er. Dann spielen wir jetzt den Westernhagen, der weiß, wie eine gute Bluesharp zu klingen hat. Hier ist er. Westernhagen. Mit Pfefferminz bin ich dein Prinz, hieß das Album. Mit 18 der Song.
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1: Instrumental der Woche ist heute ein Song, ein Song ist Soundtrack. Nennt Soundtrack, oder Clara? Wir nennen es Soundtrack. Und zwar aus dem Film Vampiros Lesbos.
2: Der Titel
1: ist, es ist genau, also das, woran ihr jetzt denkt, ja, es ist genau das. Also es ist ein Horrorfilm, ein Sexploitation-Film nannte man das damals in den 70er Jahren. Es geht im Prinzip darum, dass es Vampire gibt und die also Vampirinnen und die sind lesbisch. Ich glaube, das hat den Plot ganz gut zusammengefasst. Mhm. Alle haben harte Kleidungsallergie und laufen permanent nackt durch die Gegend.
2: Ja, okay.
1: Das gehört dann auch noch dazu. So, war ein spanischer Regisseur, wirklich absolut. Also ich glaube, man hält es kaum aus, den Film zu sehen. Es ist so daneben. Aber die Musik ist so abgefahren gut. Es ist ein großartiger Soundtrack und genau diese Zeit, so 70er Jahre, experimentell, bisschen Krautrock, bisschen Elektronikgefrigel. Sigi Schwab und Manfred Hübler haben diesen wirklich großartigen Soundtrack gemacht. Und es ist ein Track drauf, da ist eine Zahl drin. Der heißt nämlich Droge CX9. Hier ist unser Instrumental der Woche. Sigi Schwab und Manfred Hübler. Aus dem Film, ich sag's einfach nochmal, damit man ihn auf gar keinen Fall anguckt, aus dem Film Vampiros Lesbos.

Das war unser Instrumental der Woche, Droge CX9 von Sigi Schwab und Manfred Hübler, zu finden auf dem Soundtrack zum Film Vampiros Lesbos. Hier kommen noch ein paar Zahlen, der Einfachheit halber hintereinander weggespielt, Wanda und 1, 2, 3, 4 im ARD Musikclub Deutsch.

0: Es ist 22.30 Uhr. ARD Verkehrsservice. Vorsicht bitte auf der A5 Karlsruhe Richtung Basel zwischen Karlsruhe Süd und Rastatt Nord. Ein unbeleuchtetes Fahrzeug. Eine Entwarnung für die A45 Hagen-Gießen. Kein Falschfahrer mehr zwischen Willensdorf und Dillenburg. Vorsicht bitte auf der B535 Schwetzingen-Heidelberg. Im Tunnel Schwetzingen sind Personen auf der Fahrbahn. Vorsicht auf der A60 im Dreieck Nahetal auf der Überleitung zur A61 Richtung Ludwigshafen. Gefahr durch ein brennendes Fahrzeug auf dem Beschleunigungsstreifen. A5 Karlsruhe Richtung Frankfurt zwischen Karlsruhe Mitte und Karlsruhe Durlach 4 Kilometer Stau. A5 Karlsruhe Richtung Basel zwischen Ettlingen und Rastatt Süd 4 Kilometer Stau wegen Bergungsarbeiten. A8 Karlsruhe Richtung Stuttgart zwischen Karlsbad und Pforzheim West 2 Kilometer Stau. Die A45 Gießen Richtung Hagen ist zwischen Siegen Süd und Siegen nach einem Unfall gesperrt. Die A62 Landstuhl Richtung Nonnweiler ist in Höhe Nohfelden-Türkismühle nach einem Unfall gesperrt. Und das war's schon. Allen unterwegs gute und sichere Fahrt.
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0: Am Mikrofon Jochen Stöckle. Wir haben noch jede Menge Musikwünsche von euch. Auf einem großen Stapel liegen. Wir arbeiten das jetzt mal für Stück ab. Gucken wir mal, was für schöne Zahlenhits ihr euch gewünscht habt in der kommenden halben Stunde. Unter anderem haben wir ein Datum, um das es gehen wird. Unter anderem haben wir Millionen Lichter. Unter anderem haben wir auch wieder mal viele, viele, viele Millionen. Diesmal auf dem Konto. Hier kommt das nächste Zahlensong. Udo Lindenberg mit dem Club der Millionäre.
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0: Robert Miles, One and One. Ist nur fast was fürs Instrumental. Dafür war dann doch zu viel Gesang drin.
1: Mm.
0: Ja,
1: ja.
0: Nehmen wir.
1: Stimmt.
0: Ja. Nee. ARD Musikclub Deutsch hier. Eure Wünsche, eure Zahlen. Was haben wir Post gekriegt?
1: Also wir haben mehrfach Post gekriegt zu einem und demselben Song. Und ich glaube, es hat was mit der aktuellen politisch-wirtschaftlichen Spritsituation zu tun.
0: Mag sein. Hallo, wer ist denn da am Telefon?
2: Hallo, hier ist Frank aus Pfungstadt.
0: Hallo Frank, was können wir für dich tun?
2: Ich höre tolle Musik und denke an Markus mit Ich Spaß. Und der Spritpreis von 2,10 Mark, der wäre jetzt toll.
0: Und dann fährt der Maserati in meinen Fall. Maserati fährt, glaube ich, 210, kann es sein?
2: Genau, richtig, ja.
0: Und der Spritpreis ist mehr, der Spritpreis ist über 5 Mark.
2: 5,10 Mark,
0: ja klar, ja.
2: Ja gut, aber trotzdem, wenn du das durch 2 teilst in Euro, dann bist du da, wo wir jetzt sind.
0: Genau das habe ich neulich irgendwo gelesen, hat jemand geschrieben, übrigens, wisst ihr noch Markus damals, rechne das mal um in Euro, genau da sind wir jetzt.
2: Genau.
0: Da sind so viele Zahlen drin in dem Song, da kommen wir ja nicht drum rum, was?
2: Genau.
0: Ja, wünsche dir einen schönen Abend, mach's gut.
2: Ja, auch, ciao.
0: Und fahr vorsichtig.
2: Mach ich.
0: Ciao. Das war nur das Telefon, Mails haben wir auch noch bekommen.
1: Die Susi sieht es genauso, schreibt, ich will Spaß von Markus und zitiert den Songtext, kostet der Sprit 2,10 Mark.
0: Sind es 2,10 Mark oder 5,10 Mark?
1: Wir hören gleich rein. Sie hat geschrieben 2,10 Mark, aber wir überprüfen das jetzt gleich.
0: Dann wäre es ja jetzt beim Doppelten ungefähr. Wenn
1: ja.
0: Oh Gott, oh Gott, oh Gott. Dann haben wir den Andreas, der wünscht sich auch Ich will Spaß.
1: Und der Gernot aus Main hat geschrieben, Markus Neue Deutsche Welle kostet Benzin auch 3,10 Mark.
0: Also, sind wir schon bei 3 Mark, 2
1: ja,
0: Mark, 3
1: okay, jetzt haben wir viele Thesen. Okay.
0: Wir hören einfach mal rein. Ich habe es auch nicht mehr ganz parat. Und die Carola möchte das auch wissen. Die schreibt immerhin, was ich auch gesagt habe, fährt 210 mit Maserati. Gut, wir hören mal rein. Vielleicht stimmt wenigstens die Geschwindigkeit.
1: Wir überprüfen jetzt die Zahlen.
0: So, sieht es nämlich aus.
1: Faktencheck.
0: Yo, ich will Spaß. Hier ist Markus. Irgendwie teurer Spaß.

0: Und kostet Benzin auch, bitte Clara?
1: 3,10 Mark und damit hat der Gernot aus Mayen, er ist der Einzige, der recht hat.
0: Er hat gewonnen.
1: Ja, er hat gewonnen.
0: Komm, schreib den. Ja, schick uns mal deine Adresse, wir schicken dir eine Kleinigkeit. Vielleicht ein Liter Benzin im Gegenwert von 8 Millionen Euro.
1: Ja.
0: Hier ist Christina Stürmer, Millionen Lichter.

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1: Grönemeyer, Lied 1, Stück vom Himmel. Hier ist der ARD Musikclub Deutsch mit dem Zahlenspezial. Wer ist da?
2: Hallo, hier ist der Dirk Fries aus Alfter-Witterschlick bei Bonn.
1: Hallo Dirk, was können wir für dich tun?
2: Ich habe eine ganz große Zahl.
1: Ja?
2: Cosa Rosa mit Millionen Mal.
1: Millionen Mal. Millionen haben wir schon ein paar, aber Millionen Mal von Cosa Rosa noch nicht.
2: Und Cosa Rosa schon lange nicht mehr im Radio gewesen.
1: Da müssen wir dringend was ändern, finde ich.
2: Das denke ich auch.
1: Okay.
2: Guter Plan.
1: Dann jetzt Cosa Rosa für dich mit lieben Grüßen. Sag nochmal den Ort. Ich habe bei Bonn habe ich mitbekommen.
2: Richtig, Alfter-Witterschlick.
1: Alfter-Witterschlick. So viel Zeit muss sein.
2: Aber immer.
1: Mach's gut, schönen Abend.
2: Auch so, ciao.
1: Ciao.

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1: Mit Thomas Becker-Blauch. Guten Abend. Niedrigwasser dürfte den Schiffsverkehr in Deutschland noch wochenlang beeinträchtigen. Drohnensichtungen führt zur zeitweisen Sperrung des Flughafens in Hannover. Deutscher Sprinter Owen Unser gewinnt EM-Bronze über 100 Meter. Das Wetter in der Nacht weitgehend sternenklar bei 6 bis 15 Grad. Die Verkehrsminister von Bund und Ländern beraten morgen erneut über die schwierige Lage der Binnenschifffahrt wegen der extrem niedrigen Wasserstände in mehreren Flüssen. Bundesverkehrsminister Steffen Bilger hat die Videokonferenz kurzfristig angesetzt. Peter Behrens.
2: Bilger hat die Lage heute als weiterhin sehr angespannt bezeichnet. Man müsse davon ausgehen, dass die Probleme mit Niedrigwasser noch den ganzen August bestehen bleiben, sagte der CDU-Politiker bei einem Termin in Neumünster in Schleswig-Holstein. Die Verkehrsminister wollen deswegen über mögliche weitere Maßnahmen sprechen. Die Aufhebung des Sonntagsfahrverbots für Lkw haben die meisten Bundesländer inzwischen beschlossen, auch wenn nur ein kleiner Bruchteil der für Schiffe vorgesehenen Güter so transportiert werden kann.
1: Die US-Armee hat nach eigenen Angaben ein Frachtschiff beschossen, das versucht haben soll, sich einem iranischen Hafen zu nähern und damit die US-Blockade zu durchbrechen. Das unter panamaischer Flagge fahrende Schiff sei mit zwei Raketen attackiert worden, erklärte das US-Regionalkommando CENTCOM. Die Besatzung soll zuvor mehrere Warnungen ignoriert haben. Teheran hält die Straße von Hormuz seit Beginn des Krieges Ende Februar faktisch blockiert. Nur wenige Tage nach dem Drohnenalarm am Leipziger Flughafen ist auch in Hannover zu einem entsprechenden Vorfall gekommen. Laut einer Flughafensprecherin war vergangene Nacht eine Drohne gesichtet worden. Daraufhin wurde der Betrieb rund anderthalb Stunden immer wieder vorübergehend eingestellt. Dadurch seien 6 Flüge verspätet gestartet. Eine Frachtmaschine wurde umgeleitet. Zu den Hintergründen hat der Flughafen sich bislang nicht geäußert. Auch ist unklar, ob es einen Zusammenhang mit dem Vorfall in Leipzig gibt. Der ukrainische Präsident Volodymyr Zelensky hat Kreml-Chef Wladimir Putin erneut vorgeworfen, eine groß angelegte Mobilisierung zu planen. Diese werde für den Herbst vorbereitet, gleich nach der Parlamentswahl im September, sagte Zelensky in seiner abendlichen Videobotschaft auf X. Er berief sich auf Geheimdienstinformationen und russische Dokumente. Die landesweite Parlamentswahl in Russland ist vom 18. bis zum 20. September angesetzt. Deutschlands Topsprinter Owen Unser hat bei der Leichtathletik-EM in Birmingham im 100-Meter-Sprint eine Bronzemedaille geholt. Der 25-Jährige musste sich den beiden Briten Rommel Grave und Jeremiah Asu geschlagen geben. Unsers Auftritt war mit Spannung erwartet worden. Die nationale Anti-Doping-Agentur wirft ihm vor, im Juli einen Doping-Test verweigert zu haben. Sie fordert eine Sperre von 4 Jahren. Das waren die Nachrichten mit Thomas Becker-Glauch. In der Nacht bleibt meist sternenklar. Morgen zeigt sich das Wetter nach Wolken am Morgen sonnig und wolkenlos. Die Temperaturen erreichen maximal 20 Grad auf den ostfriesischen Inseln und bis 25 Grad in Bremen und Achim. Am Donnerstag gibt es ebenfalls blauen Himmel und viel Sonnenschein bei 24 bis 23.
3: Hier ist der ARD-Verkehrsservice. Vorsicht bitte auf der A5 Karlsruhe Richtung Basel. Zwischen Karlsruhe Süd und Rastatt Nord steht ein unbeleuchtetes Fahrzeug. Vorsicht auf der A60 im Dreieck Nahetal auf der Überleitung zur A61 Richtung Ludwigshafen. Gefahr durch ein brennendes Fahrzeug auf dem Beschleunigungsstreifen. A5 Karlsruhe Richtung Frankfurt zwischen Karlsruhe Mitte und Karlsruhe Durlach 4 Kilometer Stau. A5 Karlsruhe Richtung Basel zwischen Ettlingen und Rastatt Süd 4 Kilometer Stau wegen Bergungsarbeiten. A8 Karlsruhe Richtung Stuttgart zwischen Karlsbad und Pforzheim West 2 Kilometer Stau. Die A45 Gießen Richtung Hagen ist zwischen Siegen Süd und Siegen nach einem Unfall gesperrt. Und die A62 Landstuhl Richtung Nonnenweiler ist in Höhe Nofelden-Türkismühle nach einem Unfall gesperrt. Alle unterwegs, gute Fahrt!
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3: Am Mikrofon Jochen Stöckler. Wir machen noch eine Stunde Zahlen spezial. Diese ganzen Spezials, die könnt ihr euch übrigens, wenn ihr sagt, eine ganze Sendung verpasst heute, wie nur noch eine Stunde, ja, die könnt ihr euch komplett nochmal anhören ab morgen in unserer ARD Sounds App. Da gibt es auch alle anderen Clubs. Wie gesagt, in dieser Woche dreht sich alles um Hits mit Zahlen. Wir haben schon andere Specials gehabt in diesem Sommer. Zum Beispiel gab es eine ganze Sendung über Coverversionen. Vergangene Woche haben wir A bis Z gespielt. In der nächsten nächsten Woche ab Montag geht es dann um Hits mit Namen in unseren Sommer-Specials. Aber wir machen hier erstmal Zahlen. Und der Song, der jetzt kommt, wurde auch einige Male gewünscht. Ich lese jetzt nicht alle vor. Ihr wisst, dass ihr es euch gewünscht habt. Hier kommt Blumfeld und 1000 Tränen tief.
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0: 194 Länder von Mark Forster. Klar, dass der hier rein muss heute bei unserem Zahlenspezial im ARD Musikclub Deutsch. Und wir haben jetzt einen Song, da haben sich da wahnsinnig viele Leute gewünscht.
1: Wir haben ja einen Wunsch, hat zum Beispiel der Matthias sich gewünscht, schreibt gleich zwei Ziffern in einem Lied, 4 Stunden vor Elbe 1. Passt ja vielleicht.
0: Von Element of Crime. Vor einigen Jahren habe ich mal mit Sven Regener gesprochen über diesen Song. Das ist nämlich ein spezielles Lied, 4 Stunden vor Elbe 1. Auf dem Plattencover hinten drauf steht, dass dieser Song Helga Feddersen gewidmet ist, die ein Jahr bevor das Lied rauskam, verstorben ist. Und ich habe Sven gefragt, worum geht's da? Was ist das für eine Geschichte? Vor allem, was ist das für ein Film? Es gibt einen Film, der heißt so 4 Stunden vor Elbe 1.
2: Ich habe den Film damals irgendwie im Fernsehen gesehen. Und ich fand ihn sehr anrührend und ganz toll. Und ich habe immer schon eine Schwäche für dieses ganze Seemannsthema gehabt, aber eben auch dafür, dass man so romantisch das ja auch ist mit dieser Seefahrt, dass man das schafft, irgendwie auch die Probleme und die ganzen Dramen, die damit verbunden sind, auch irgendwie darstellt. Und das war bei dem Film, fand ich ganz beeindruckend, zu zeigen, wie das diesen Seemannsfrauen geht, die mit ihren Kindern dann auf diese Männer warten, in dieser Schleuse. Das sind Frauen, die sind nicht, die wundern nicht dauerhaft, sondern sind nur für ein paar Tage da, während sie darauf warten, dass das Schiff ihres Mannes vorbeikommt, um durch den Nord-Ostsee-Kanal weiter zu fahren. Und die steigen dann in Brunsbüttel an der Schleuse, steigen sie zu und fahren bis zum Ende des Nord-Ostsee-Kanals mit und steigen da wieder aus, an der Schleuse zur Ostsee hin. Und umgekehrt natürlich. Und in diesen so ein, zwei Tagen, wie sie da auf einen Freund wartet, den sie wiedersehen möchte und dabei alle möglichen Schicksale von diesen Seemannsfrauen sozusagen mitbekommen. Ne? Davon handelt eigentlich der Film. Und das ist so eine enttäuschte Liebe auch bei der Helga Feddersen als Hauptdarstellerin. Und das ist sehr, sehr berührend.
0: Jetzt weiß ich, woher dieser schöne Satz kommt. Ich will mehr sein als eine Schleusenbekanntschaft.
2: Ja, genau. Ja, das ist so eine direkte Bezugnahme auf diesen Film, weil die an dieser Schleuse sitzen und warten, dass das Schiff kommt. Und 4 Stunden vor Elbe 1 bedeutet, da wurde immer durchgesagt, wenn das Schiff 4 Stunden vor Elbe 1 ist, sollten die Frauen sich schon mal fertig machen.
0: Was ich so faszinierend finde an diesem Film und eben auch an der Person Helga Feddersen, ich bin auch, ich bin 10 Jahre jünger als du, aber habe eben in den 70er, 80er Jahren eben auch diese Plattenküche und diese ganzen Geschichten und Huhu, die Wanne ist voll mit Didi und so weiter. Aber erst viel später erfahren, dass Helga Feddersen ja zum Beispiel eben bei dieser Geschichte nicht nur die Hauptrolle gespielt hat, sondern auch das Drehbuch geschrieben hat. Und das war auch nicht das Einzige, was sie geschrieben hat.
2: Ja, und sie hat auch Regie geführt. Und es war eine sehr kluge Frau, die sehr, sehr viel konnte. Aber sie war bekannt geworden, naja, als so eine Art Ulknudel.
0: Ja, das ist also so tragisch fast schon. Ne? Sogar in der Tagesschau wurde damals von Dagmar Berghoff noch vorgelesen, dass nachdem sie gestorben war, Helga Feddersen war vor allen Dingen als Ulknudel bekannt. Was für ein schlimmes Wort eigentlich.
2: Ja, das ist schon ein richtig beschissenes Wort, für das es komischerweise für Männer auch keine Entsprechung gibt. Also Ulk Kasper oder so sagt keiner. Sie macht dann nur bei Frauen. Das ist dann Ulknudeln. Ne? Das hat schon einen stark sexistischen Einschlag, kann man schon sagen.
0: Kann man definitiv sagen, ja.
2: Nein, nicht.
0: Mir hat das gut gefallen, wie sie in einem Interview gesagt hat, sie versteht das nicht, dass es immer diese Trennung gibt zwischen Ernst, also E und Unterhaltung, U, und sie selber sieht sich als ein Ü. Helga Feddersen hat sie dann gesagt.
2: Ja gut, ja natürlich, und letztendlich ist es natürlich auch so, das ist, was ja auch die Engländer sagen, das ist, wenn es ein deutsches Wort, ich kannte mal einen englischen Lektor, der sehr gut Deutsch konnte, der meinte, wenn er ein deutsches Wort nicht versteht, ist das Wort Unterhaltungsliteratur. Er sagt, was ist denn dann die andere? Ist die dann irgendwie langweilig oder was? Also die Idee der Unterhaltung hat ja nichts damit zu tun, dass es flach und doof sein muss, nicht?
0: Wenn man mit Sven Regener redet, dann kommt man schnell vom Hundertsten ins Tausendste. Das war aber die Geschichte von diesem Song hier, Element of Crime. 4 Stunden vor Elbe 1. Ich empfehle sehr, wenn ihr irgendwo in irgendeiner Mediathek den Film findet, er ist wirklich großartig. 4 Stunden vor Elbe 1. Hier sind Element of Crime.
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1: Kasi und Antonius, 25 Grad. Achso, und 01099 ist auch noch mit dabei. Das ist die Postleitzahl von?
2: In Dresden, ich glaube Äußere Neustadt.
1: So genau, wo diese, ist es eine Dresdner?
2: Ist doch es ist eine Dresdner Postleitzahl.
1: Von hier aus gesehen ist es einfach Dresden. Das
2: absolut.
1: Reicht mir völlig.
2: Absolut.
1: Das reicht mir völlig. 01099 nennt sich ein Rapper und Kasi und Antonius sind auch zwei Typen, die eigentlich schon ewig lang Musik machen. Der eine produziert eher, der andere singt. Geile Leute, 25 Grad heißt der Song. Jetzt haben wir was aus Aachen. Da kommt die Antilopen-Gang her. Zumindest mal Daniel Pongartz, besser bekannt als Danger Dan.
2: Er war dort auch in der Schule, hat er auch einen Song drüber gemacht.
1: Ach, ne, die Gloria Victoria.
2: In Gloria Victoria,
1: ja, in Gloria Victoria, genau, weil er von der Schule geflogen ist.
2: Ein Spott-Song.
1: Ja, ist aber auch eine geile Geschichte. Seine geile Geschichte hat es geschrieben, und weil er keinen Bock drauf hatte, dass die Schule sich mit ihm schmückt. Weil, erstmal von der Schule verwiesen, aber später schön hingeschrieben.
2: Schön auf der Homepage.
1: Und auf der Homepage. Berühmte Schüler, Danger Dan war hier.
2: Fand er nicht so cool.
1: Nee, dann haben sich die Fans und die Schule gegenseitig einen Spaß draus gemacht. Dieses berühmte Schüler immer von der Wikipedia-Seite zu löschen.
2: Ja.
1: Die Schule hat es wieder draufgeschrieben, die Fans haben es wieder rausgelöscht.
2: Ping Pong, Ping Pong.
1: Das ist super. Großer und auch toller Text. Ah, eine tolle Platte. Warum erzähle ich das?
2: Achso, jetzt ein von der Platte.
1: Weil es passt zu den Zahlen.
2: Eine gute Nachricht ist der Titel, und im Songtext kommt eine gute Nachricht und eine schlechte auch.
1: Also zwei. Zweimal eins.
2: Ja.
1: Hier ist Danger Dan.
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0: Es ist 23.30 Uhr. ARD Verkehrsservice. Vorsicht bitte auf der A7 Füssenreute Richtung Ulm zwischen Vöhringen und Dreieck-Hittistetten fährt ein... Was? Es fährt ein E-Scooter. Da fährt im Ernst jemand mit einem E-Scooter auf der Autobahn. Vorsicht auf der A7 Füssenreute Richtung Ulm zwischen Vöhringen und Dreieck-Hittistetten fährt ein E-Scooter. Vorsicht bitte auf der A8 München Richtung Stuttgart zwischen Ulm-Ost und Ulm-West ein unbeleuchtetes Fahrzeug. Vorsicht auf der B28, Hittistetten Richtung Neu-Ulm zwischen Senden und B10 Neu-Ulm-Mitte, eine ungesicherte Unfallstelle. Vorsicht auf der A60 im Dreieck Nahetal auf der Überleitung zur A61 Richtung Ludwigshafen, Gefahr durch ein brennendes Fahrzeug auf dem Beschleunigungsstreifen. A5 Karlsruhe Richtung Basel zwischen Ettlingen und Rastatt Süd, 4 Kilometer Stau wegen Bergungsarbeiten. Die A45 Gießen Richtung Hagen ist zwischen Siegen Süd und Siegen nach einem Unfall gesperrt. Die A62 Landstuhl Richtung Nonnweiler ist in Höhe Nohfelden-Türkismühle nach einem Unfall gesperrt. Die A96 München Richtung Lindau ist im Kreuz Memmingen wegen einer Nachtbaustelle gesperrt. Bitte folgt der Umleitungsbeschilderung. Das war's allen unterwegs. Gute und sichere Fahrt.
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0: Am Mikrofon Jochen Stöckle. Na, noch Lust auf ein Spielchen? Komm, eins machen wir noch. Wir spielen das Spielchen Wo ist die Zahl? Es ist nämlich so, es gibt ja Songs, da ist die Zahl nur im Titel drin und der Titel wird gar nie gesungen. Oder aber der Titel hat einen Titel, der irgendwie ist, aber die Zahl ist irgendwo versteckt. Das gibt's alles heute Abend, hatten wir alles schon, zum Beispiel 32168, die Telefonnummer von Rosi. Das ist natürlich nicht der Titel. Der Titel ist Skandal im Sperrbezirk. Wir spielen jetzt aber was anderes. Wir spielen ein anderes Lied natürlich, sonst wäre es ja zu einfach, wenn ich das hier schon verraten würde. Wenn ihr mitspielen wollt, ich spiele euch den Titel kurz an und frage euch dann, wo ist die Zahl? Wenn ihr mitspielen wollt, meldet euch jetzt 0711 26 27 28 0711 26 27 28 und spielt mit, unser kleines Spielchen. Wo ist die Zahl?
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0: Kids, zwei Finger an den Kopf von Martiria im ARD Musikclub Deutsch in unserem Zahlenspezial. Und jetzt, meine Damen und Herren, schalten wir um zur Werbung.
1: Saba präsentiert sein neuestes Spitzenmodell der Tonbandtechnik, das Sabaphon TK-125. Der bekannte Formgestalter Professor Graf Görz gab diesem Gerät die neuzeitliche Linie und seine handliche, zweckentsprechende Form.

0: Wolfgang Dauner haben wir da gerade gehört. Titel war Sabaphon, TK-125. Ein komischer Titel für einen Song, was daran liegt, dass es einfach eine Werbemelodie war für ein röhrenbasiertes Spulentonbandgerät, nämlich das Sabaphon von Saba. TK-125 wurde 61 bis 64 hergestellt. Und das war die Werbemusik dazu. Gibt's auf den fantastischen Samplern Pop Shopping. Das sind zwei Sampler, kamen in den 90er Jahren raus. Und da sind Werbemusiken drauf, so aus den 60er und 70er Jahren. Fantastische Musik, tolle Orchester, klingt super. Darum geht's aber überhaupt gar nicht. Wir wollen ein bisschen spielen, und zwar mit dem Thomas aus Ludwigsburg. Hallo Thomas.
1: Ja, grüß dich, Jordan.
0: Einen schönen guten Abend.
1: Wunderschön.
0: Hattest du auch ein Sabaphon TK-125?
1: Nein, ich habe das vielleicht mal in der Hand gehabt, aber ich war etwas später im Baujahres.
0: Also, eher so wie ich dann auch so Generation Kassette.
1: Ich weiß nicht, was Generation Kassette ist, aber wahrscheinlich bist du 70 plus.
0: Ja, ich bin 70 plus, genau. Genau, genau. Ja, also wir sind Kassettenkinder sozusagen.
1: Ich bin ein bisschen drunter, ja.
0: Okay. Thomas, wir spielen ein Spiel, ich habe es genannt, ich möchte einfach den Titel haben, ich will die Zahl haben, ja. Erkennt die Zahl, und zwar spiele ich dir jetzt den Anfang eines Titels vor. In diesem ganzen Song kommt diese Zahl nicht vor. Aber im Titel kommt sie vor. Ich spiele mal kurz den Song an und dann wüsste ich von dir gerne, wie der Titel von dem Song heißt. Ja?
1: Schauen wir mal. Passt.
0: Passt, okay. Also, hier kommt der Song.
2: Autofahren, Autofahren, immer wieder Autofahren.
1: Oh,
2: Autofahren,
1: Scheiße.
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0: Thomas.
2: Autobahn.
1: Was bin ich denn? 300 PS oder 400 PS?
0: Ja, leg dich auf eins davon fest.
1: Ja, erst wieder 300 PS und dann wieder ein Porsche überholen. Ein Porsche hat mich totgefahren auf der Autobahn.
0: Ganz genau. Also wie viel? Jetzt
1: nochmal 300 PS.
0: Und es ist völlig richtig. Der Song heißt 300 PS in Klammern.
1: Du musst dir einfach diese Platten-Trilogie kaufen. 1000 Jahre EAV.
0: Die haben wir hier im Archiv vorrätig. Was glaubst du, woher wir diese ganzen EAV-Songs haben, die wir hier spielen?
1: Klaus Eberhardinger wahrscheinlich.
0: Selbstverständlich. Der hat sie von Hand geschnitzt hier vorbeigebracht. Ja, ja, so Sehr sieht's gut. aus.
1: Glaube ich das schon nicht, aber ist nicht so. Aber in jedem Fall.
0: Das ist gut. Glaub bloß nicht alles, was ein Radiomoderator erzählt den ganzen Abend.
1: Ein Schwindel, sagt er.
0: So sieht's aus.
1: Schau her.
0: Thomas, ich schick dir was Kleines zu. Bleib dran. Wir nehmen deine Adresse auf und wir hören die erste allgemeine Verunsicherung. 300 PS Autofahren.
1: Die Extended Version, ja.
0: Ich spiele die ich hier liegen habe. Ich kann dir es nicht versprechen.
2: Autofahren.
0: Ciao.

0: Partys.
1: Mensch, wir hatten es in dieser Zeit, in diesem Sommer schon so heiß, da wären wir froh über 37 Grad gewesen. Jetzt sind wir froh, dass wir gerade nicht 37 Grad haben, denn das war alles andere als paradiesisch. Hier ist der ARD Musikclub Deutsch mit den Zahlen Spezial heute Abend. Hallo, wer ist da?
2: Hallo Jochen, hier ist der Stefan aus Oberkirchberg.
1: Grüß dich. Hi Stefan, schönen guten Abend.
2: Etwas vorhin gesagt, die Zahlen könnten auch im Titel drin sein.
1: Ja, aber müssen sie nicht. Können, müssen. Also im Text. Hauptsache, irgendwo ist eine Zahl drin, ja.
2: Hey, 1, 2, 3, ist es nichts dabei? Habt ihr den schon gespielt?
1: Ah, Mensch, da sagst du was. Da sind wir gar nicht drauf gekommen.
2: Echt? Ich habe gedacht, da wären schon 1000 Leute
1: drauf gekommen. Nein, es ist ehrlich gesagt so geil versteckt, weil er das so wegspricht auch so ein bisschen.
2: Ja, aber
1: ne?
2: Das ist die erste Zeile, verstehst du?
1: Ich meine, völlig recht, du hast völlig recht. Ja.
2: Aber,
1: ja. Der Kommissar von Falco für den Stefan aus Oberkirchberg. Mach's gut, mein Lieber.
2: Ja, vielen Dank.
1: Mach's gut, mein Lieber. Ciao.
2: Ja, ciao.

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0: rückwärts.
1: Das hat sich ein bisschen eingebürgert bei unserer Familie zu Hause. Bei uns zu Hause gehen alle rückwärts. Der
2: ganz
1: Spruch.
2: Normal.
1: Wenn man, ja, wenn man so, wenn man irgendwas total peinlich, wenn ich bei meiner Tochter im Zimmer stehe und merke, ich habe vergessen, was ich eigentlich sagen wollte, oder oh, ich störe gerade, dann gehe ich rückwärts raus und sage dabei den Satz, bei uns zu Hause gehen alle rückwärts. War irgendwann mal lustig, aber nach dem 12. Mal ist Papa halt nicht mehr lustig.
2: Irgendwann ist es dann wieder lustig. Da,
1: vielleicht ist es mal wieder, vielleicht ist
2: wieder.
1: Es mal wieder lustig, doch, kann doch auch sein, genau. Was machen wir nächste Woche eigentlich?
2: Songs mit Namen, also.
1: Geile Idee.
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1: Um 0 Uhr mit Ronald Lessig. Bundesverkehrsminister Bilger berät heute erneut mit seinen Kollegen aus den Bundesländern über die schwierige Lage der Binnenschifffahrt. Hintergrund sind die niedrigen Wasserstände in mehreren Flüssen, die für den Warentransport wichtig sind. Aus der Nachrichtenredaktion Martin Seiler.
2: Die Ressortleiter wollen auch über mögliche weitere Maßnahmen sprechen. Die Aufhebung des Sonntagfahrverbots für Lkw haben die meisten Bundesländer schon beschlossen, auch wenn nur ein Bruchteil der für Schiffe vorgesehenen Güter so transportiert werden kann. Und Umweltverbände sowie Teile der Opposition kritisieren, dass dieser Schritt alles andere als klimafreundlich ist. Gestern hatte Bilger die Lage als weiterhin sehr angespannt bezeichnet. Man müsse davon ausgehen, dass die Probleme mit Niedrigwasser noch den ganzen August bestehen bleiben, so der CDU-Politiker.
1: Nach dem Drohnenvorfall am Flughafen Leipzig-Halle haben Ermittler eine verdächtige Antenne an einem Baum außerhalb des Flughafens gefunden. Das haben Recherchen von WDR, NDR und Süddeutscher Zeitung ergeben. Demnach könnte die Antenne geholfen haben, die Drohne auf den Flughafen zu steuern. Außerdem wurden mehrere DNA-Spuren am Tatort gefunden. Diese stehen aber laut Sicherheitskreisen nicht mit dem sogenannten DHL-Plot in Verbindung. Dabei hatte vor 2 Jahren ein Netzwerk, das dem russischen Geheimdienst zugerechnet wird, mehrere Brandsätze per Paket verschickt. Zwischen den beiden Sabotagefällen gibt es Parallelen, denen die Ermittler jetzt nachgehen. Bei der Leichtathletik-EM in Birmingham hat das deutsche Team am 2. Wettkampftag 2 Medaillen geholt. Hammerwerfer Merlin Hummel gewann Silber, 100-Meter-Sprinter Owen Ansah holte Bronze. Aus Köln Jens-Jörg Rieck.
3: Was für ein Druck und was für eine Show. Owen Ansah, der deutsche Rekordhalter, der wegen einer verpassten Dopingprobe mit dem Rucksack einer drohenden Sperre an den Start ging, gewann hinter den Briten Glaive und Azu Bronze und damit die erste Medaille für einen deutschen 100-Meter-Sprinter bei Europameisterschaften seit 40 Jahren. Im Hammerwurf sicherte sich Merlin Hummel nach Silber bei den Weltmeisterschaften, jetzt auch Silber bei der EM. Der Bayer musste allerdings bis zum 5. Versuch zittern, ehe die insgesamt 4. deutsche EM-Medaille im Alexander Stadium feststand.
1: Und bei der Schwimm-EM in Paris hat Isabel Gose ihre 3. Medaille gewonnen. Nach 2x Gold in den Freiwasserwettbewerben holte die Magdeburgerin über 800 Meter Freistil Silber. Vereinskollegin Maja Werner sicherte sich Bronze. Das waren die Nachrichten. Das Wetter in Deutschland. Meist trocken bei Tiefstwerten von 17 bis 6 Grad. Tagsüber viel Sonne, im Norden ein paar Wolken, an den Alpen einzelne Gewitter. Höchstwerte 19 Grad auf den Nordseeinseln bis 36 Grad im Mittelgebirge. Am Donnerstag sonnig bei 24 bis 37 Grad. Am Freitag heiter, im Westen ein paar Schauer oder Gewitter, 26 bis 39 Grad. Es ist 0:03 Uhr.
4: Und damit hallo auf die Straßen. A5 Karlsruhe Richtung Basel zwischen Ettlingen und Rastatt Süd. 2 Kilometer Stau wegen Bergungsarbeiten. Die A30 Bad Oeynhausen Richtung Osnabrück ist zwischen Melle West und Giesmold nach einem Unfall gesperrt. Die A62 Landstuhl Richtung Nonnweiler ist in Höhe Nofelden-Türkismühle nach einem Unfall gesperrt. Und die 96 München Richtung Lindau ist im Kreuz Memmingen wegen einer Nachtbaustelle gesperrt. Allen unterwegs eine gute und sichere Fahrt.
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4: Mit Klaus Schrader-Grau. Hallöchen.

0: ist der Elton John am Mittwoch, den 12. August. Und es geht los mit der prominenten Geburtstagsliste. Ganz oben steht ein Mann, der oft gegen Boris Becker auf dem Platz stand, auf dem Tennisplatz. Pete Sampras, der US-Profi in Sachen Tennis, wird heute 55 Jahre alt. Und jetzt ein Mann aus den Niederlanden, der hatte 1967 einen riesen Hit. Und zwar hiermit.
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0: Ja, das soll auch schon reichen. Heinche, er wird heute 71 Jahre alt. Nur diesen Song, den er damals als Kind gesungen hat, der wurde bereits 1938 komponiert. Quasi war es dann ein Cover. Dann geht's weiter mit Iris Berben. Die Schauspielerin wird heute 76. Mark Knopfler, dem haben wir in der vergangenen Stunde schon mal leicht gratuliert. Da hatten wir einen Titel von den Dire Straits im Programm. Er wird heute 77 Jahre alt. Und der Film- und Fernsehschauspieler George Hamilton wird heute 87. Und dann ein Mann, der durch eine Serie im ZDF in den 80ern sehr berühmt wurde, als Schauspieler und als Regisseur. Vielleicht erinnern Sie sich an Ich heirate eine Familie. Der Bühnen- und Filmschauspieler Peter Weck aus Österreich wird heute 96 und wir gratulieren.

Ja, das war mehr oder weniger neue Musik von ABBA. Und wenn man hier von neu sprechen möchte, ist man auch schon wieder auf dem Holzweg. Das ist auch schon wieder 5 Jahre her aus ihrem Album Voucher, damals Don't Shut Me Down von ABBA. 11:20 in der ARD-Hitnacht aus Erfurt vom MDR. Und hier Lionel Richie mit seiner Ballade. Hello.

Wichtige Warnmeldung für die Autofahrer. Vorsicht bitte. Auf der B42 Bonn-Koblenz zwischen dem Kreuz Bonn-Ost und Königswinter kommt Ihnen ein Falschfahrer entgegen. Äußerst rechts fahren, nicht überholen. Falschfahrer auf der B42 Bonn-Koblenz zwischen dem Kreuz Bonn-Ost und Königswinter. Wir melden, wenn

0: Halb eins haben wir. Der Waldfahrer auf der B42 Bonn-Koblenz ist noch unterwegs, und zwar zwischen dem Kreuz Bonn-Ost und Königswinter. Hier bitte äußerst rechts fahren und nicht überholen. Waldfahrer auf der B42 Bonn-Koblenz zwischen dem Kreuz Bonn-Ost und Königswinter. Äußerst rechts fahren, nicht überholen. Wir melden, wenn die Gefahr vorüber ist. A5 Karlsruhe Richtung Basel zwischen Ettlingen und Rastatt Süd. 2 Kilometer Stau wegen Bergungsarbeiten. Dann die A38 Halle Richtung Göttingen, zwischen Querfurt und Eisleben 3 Kilometer stockend. Die A62 Landstuhl nach Nonnweiler ist in Höhe Nofelden-Türkismühle nach einem Unfall gesperrt. Die A96 München Richtung Lindau ist im Kreuz Memmingen wegen einer Nachtbaustelle gesperrt. Und jetzt nochmal auf die A7 Hannover nach Kassel. Die Autobahn ist zwischen Hildesheim und der Raststätte Hildesheimer Börde wegen eines defekten Fahrzeugs gesperrt. Das war's, allen unterwegs eine gute Fahrt.
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0: Und das Ganze live aus den Studios des Mitteldeutschen Rundfunks in Erfurt von MDR Thüringen. Ich bin Klaus Schräder-Grau und das ist Stevie Wonder and the Part-Time Lover.

0: Musik von U2 in der ARD-Hitnacht. Und jetzt gleich der Debüt-Hit von Nena und Nur geträumt. Und in den 80er Jahren, damals gab sie ja auch ihr Debüt als Schauspielerin in der Trash-Komödie Gib Gas, ich will Spaß. Und das war mitunter auch etwas anstrengend.
1: Es hat zwar Spaß gemacht, aber es war auch ziemlich anstrengend. Wir wurden morgens um 6 Uhr abgeholt, abends um 10 Uhr waren wir wieder im Hotel. Und ansonsten hatte ich manchmal auch richtige Schwierigkeiten. Also ich musste zum Beispiel irgendwann mal stundenlang in die Kamera verliebt lächeln, ja. Und ich wusste gar nicht, an wen ich da denken sollte.
0: Oh, da könnte man ja direkt widersprechen, denn sie war ja damals mit dem Trommler aus ihrer Band liiert, mit dem Rolf Brendel. Und das Ding war auch tatsächlich kein Flop, wie man immer mal meinen hörte. 1,5 Millionen Zuschauer strömten damals in die Kinos. Von daher, alles gut. Jetzt kommt die Entwarnung für die B42 Bonn-Koblenz. Kein Falschfahrer mehr zwischen dem Kreuz Bonn-Ost und Königswinter.

die Jungs von Depeche Mode, die mitunter auch ganz, ganz tolle Live-Shows machen in Deutschland, ist das schon ein bisschen länger her. Und wann sie wieder herkommen, ist leider auch nicht bekannt im Moment. Depeche Mode. Bis zu den Nachrichten gibt's noch Cliff Richard, Ronan Keaton und jetzt Shelley, the Smooth Operator.

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1: Um 1 Uhr mit Ronald Lessig. Bundesverkehrsminister Bilger will heute mit seinen Kolleginnen und Kollegen aus den Ländern über weitere Maßnahmen gegen die Folgen des extremen Niedrigwassers beraten. Bilger geht davon aus, dass die Einschränkungen für die Binnenschifffahrt noch den gesamten August dauern. Aus der Nachrichtenredaktion Marei Beermann.
2: Die Lage sei weiterhin sehr angespannt, sagte der CDU-Politiker bei einem Unternehmensbesuch in Neumünster. Um die Logistikketten einigermaßen stabil zu halten, hatte das Bundesverkehrsministerium darum gebeten, Transporte zumindest teilweise auf die Straße zu verlagern. Die Mehrheit der Bundesländer ist der Empfehlung mittlerweile nachgekommen und hat das Lkw-Fahrverbot für Sonn- und Feiertage vorübergehend ausgesetzt, darunter zuletzt Schleswig-Holstein, Hamburg und Hessen.
1: Nach dem Erdbeben in Kolumbien suchen die Rettungskräfte inzwischen nach mehr als 3000 Vermissten. Bislang haben die Behörden 240 Tote registriert. Der kolumbianische Präsident de la Esprilla hat den nationalen Katastrophenfall ausgerufen. Das erleichtert unter anderem die Koordination von Hilfe aus dem Ausland, die inzwischen angelaufen ist. Das Beben der Stärke 7,4 hatte das südamerikanische Land am Montagmorgen erschüttert. In den USA beginnt heute ein Prozess gegen Meta, den Mutterkonzern von Instagram und Facebook. Meta wird vorgeworfen, mit seinen Plattformen Kinder und Jugendliche abhängig und psychisch krank zu machen. 4 Bundesstaaten verlangen, dass Funktionen wie das Endlos-Scrollen und häufige Benachrichtigungen massiv eingeschränkt werden. Außerdem fordern sie eine Strafe von bis zu 1,2 Billionen Euro, eine Summe, die fast so hoch ist wie der Börsenwert von Meta. Mit einem Urteil wird Anfang Oktober gerechnet. Bei der Leichtathletik-EM in Birmingham hat das deutsche Team am zweiten Wettkampftag 2 Medaillen geholt. Hammerwerfer Merlin Hummel gewann Silber, 100-Meter-Sprinter Owen Ansah holte Bronze. Aus Köln Jens-Jörg Rieck.
3: Was für ein Druck und was für eine Show. Owen Ansah, der deutsche Rekordhalter, der wegen einer verpassten Dopingprobe mit dem Rucksack einer drohenden Sperre an den Start ging, gewann hinter den Briten Glave und Azu Bronze und damit die erste Medaille für einen deutschen 100-Meter-Sprinter bei Europameisterschaften seit 40 Jahren. Im Hammerwurf sicherte sich Merlin Hummel nach Silber bei den Weltmeisterschaften, jetzt auch Silber bei der EM. Der Bayer musste allerdings bis zum 5. Versuch zittern, ehe die insgesamt 4. deutsche EM-Medaille im Alexander Stadium feststand.
1: Das waren die Nachrichten. Das Wetter in Deutschland. Meist trocken bei Tiefstwerten von 17 bis 6 Grad. Tagsüber viel Sonne, im Norden ein paar Wolken, an den Alpen einzelne Schauer. Höchstwerte 19 Grad auf den Nordseeinseln bis 36 Grad im Mittelgebirge. Am Donnerstag sonnig bis 37 Grad. Es ist 1.03 Uhr.
4: Hallo unterwegs. Die A7 Hannover Richtung Kassel ist zwischen Hildesheim und der Raststätte Hildesheimer Börde wegen eines defekten Fahrzeugs gesperrt. Die A62 Landstuhl nach Nonnweiler ist in Höhe Nohfelben-Türkismühle nach einem Unfall gesperrt. Und die 96 München nach Lindau ist im Kreuz Memmingen wegen einer Nachtbaustelle gesperrt. Allen unterwegs eine gute Fahrt.
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4: Von MDR Thüringen mit Klaus Schrädergau. Hallöchen, und das ist Tina Turner. I don't wanna lose you.

0: Susan Vega. In Deutschland ist jeder siebte Erwachsene ein funktionaler Analphabet. Das heißt, diese Menschen können zwar einzelne Sätze lesen oder schreiben, haben aber Probleme, zusammenhängende, auch kürzere Texte zu verstehen. Und den Kampf gegen den Analphabetismus hat sich der Berliner Sänger Peter Fox auf die Fahnen geschrieben.
1: Ja, also für mich persönlich ist Lesen und Schreiben immer sehr wichtig gewesen, vor allem das Lesen, weil ich finde, dass ich durch das Lesen von Büchern, was ich auch als Kind schon viel gemacht habe, einfach eine Welt so im Kopf öffnet, die meiner Meinung nach beim Fernsehen oder so sich nicht öffnet. Deswegen schreib dich nicht ab, lern lesen und schreiben.

Whitney Houston. Und jetzt wollte ich gerade Luft holen für eine Meldung über Whitney Houston. Jetzt kommt aber ein Falschfahrer dazwischen. Vorsicht bitte, auf der A565 Meckenheim-Bonn zwischen Bonn-Poppelsdorf und Bonn-Endenich ist ein Falschfahrer unterwegs. Äußerst rechts fahren, nicht überholen. Auf der A565 Meckenheim-Bonn zwischen Bonn-Poppelsdorf und Bonn-Endenich kommt Ihnen ein Falschfahrer entgegen. Äußerst rechts fahren, nicht überholen. Vorsicht in beiden Richtungen. Wir melden, wenn die Gefahr vorüber ist. So, aber jetzt Whitney Houston. Sie haben doch sicherlich auch davon gehört, dass die Whitney jetzt auch als Barbie-Puppe erhältlich ist, beziehungsweise erhältlich war. Denn das Püppchen ist schon vergriffen. Normalerweise hätte man dafür so knapp 80 Euro bezahlen müssen. Und jetzt gibt's natürlich im Internet ganz viele Anzeigen von windigen Händlern, die auch mitunter jetzt plötzlich das Doppelte dafür kassieren wollen. Also da sollte man aufpassen, ob es denn dann auch wirklich Whitney als Barbie sein muss. Gleich Musik von den Cardigans, zuvor die Beatles.

Und dieser war noch ein Falschfahrer auf der B313 Plochingen-Reutlingen. Zwischen Köngen und Nürtingen ist er unterwegs. Äußerst rechts fahren, auch hier überholen Sie nicht. Auf der B313 Plochingen-Reutlingen zwischen Köngen und Nürtingen. Ein Falschfahrer, äußerst rechts fahren, nicht überholen.

0: Genau halb zwei. Hallo auf die Straßen, hier sind nochmal die beiden Falschfahrer. Zunächst von der A565 Meckenheim-Bonn, der ist unterwegs zwischen Bonn-Poppelsdorf und Bonn-Endenich. Und auch auf der B313 ist ein Falschfahrer unterwegs, Plochingen-Reutlingen zwischen Köngen und Nürtingen. In beiden Fällen äußerst rechts fahren, nicht überholen, wir melden, wenn die Gefahr vorüber ist. Die A7 Hannover nach Kassel ist zwischen Hildesheim und der Raststätte Hildesheimer Börde wegen eines defekten Fahrzeugs gesperrt. Die A62 Landstuhl Richtung Nonnweiler ist in Höhe Nofelden-Türkismühle nach einem Unfall gesperrt. Und die A96 München Richtung Lindau ist im Kreuz Memmingen wegen einer Nachtbaustelle gesperrt. Gute Fahrt.
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0: Mit Klaus Schräder-Grau. Hallo.

0: Musik aus den 80ern von 8th Wonder, I'm Not Scared. 0800 80 80 110, das ist die Nummer unseres Anrufbeantworters, der auch seit einigen Tagen für die ARD-Hitnacht freigeschaltet ist. Ja, und da kommen manchmal Nachrichten rein, ja, die bewegen selbst die Weltpresse. Und uns hat ein Anruf erreicht von einer Dame aus Pößneck. Und da müssen wir jetzt mal ganz genau zuhören. Äußerst wichtig, Achtung.
1: Die Anne ruft an, weil jetzt habe ich gelesen und nachgeforscht und geschaut. Ich verstehe den Namen von dem wunderbaren Moderator nicht. Der Name ist nicht zu verstehen. Omi Andersen, Hanno Bauer, das versteht man alles. Nur ihren Namen verstehe ich nicht und den hätte ich so gerne mal richtig gehört.
0: Ja, Anders und Bauer ist ja auch einfach, ne? Aber wenn da einer daherkommt wie ich mit einem Doppelnamen, dann könnte es schon mal kompliziert werden. Aber Anna hat recht, wenn ich irgendwo mal bei einer Behörde anrufe oder sonst wo, die Frage auch immer, wie heißen Sie? Und dann fange ich immer an, also Klaus geht ja noch, aber dann sage ich Schräder wie Schröder, nur mit Ä wie Ärger und Grau wie die Farbe. Und schon sind alle Unklarheiten beseitigt. Und ich hoffe, bei Anna aus Pößneck jetzt auch.

Und hier ist die Entwarnung für die A565 Meckenheim-Bonn. Kein Falschfahrer mehr zwischen Bonn-Poppelsdorf und Bonn-Endenich. Der andere Falschfahrer ist noch unterwegs auf der B313 Plochingen-Reutlingen und zwar zwischen Köngen und Nürtingen. Hier ist noch ein Falschfahrer unterwegs. Weiterhin äußerst rechtsfahren, nicht überholen. Falschfahrer auf der B313 Plochingen-Reutlingen zwischen Köngen und Nürtingen.

Musik von Fiction Factory, Feels Like Heaven um 2:07. Gleich die Nacht. Im Zufall gibt's noch ELO, das Electric Light Orchestra. Die Jungs gibt's ja nach wie vor. Mit dem Sänger Jeff Lynne. Von damals bis heute ist er dabei. Und im Laufe der Jahre wurde da natürlich auch sehr viel durchsortiert bei ELO. Viele der ehemaligen Mitglieder sind auch schon tot, kamen auch mitunter unter sehr mysteriösen Umständen ums Leben. Beispielsweise der ehemalige Cellist der Band Mike Edwards, der starb 2010. Er war mit dem Auto unterwegs und plötzlich raste ein 600 Kilogramm schwerer Futtermittelballen auf ihn zu, der da einen Hang hinuntergerollt kam. Das hat er nicht überlebt, der Gute. ELO nun. Confusion.

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1: Um 2 Uhr mit Ronald Lessig. Bundesverkehrsminister Bilger berät heute erneut mit seinen Kollegen aus den Bundesländern über die schwierige Lage der Binnenschifffahrt. Hintergrund sind die niedrigen Wasserstände in mehreren Flüssen, die für den Warentransport wichtig sind. Aus der Nachrichtenredaktion Martin Seiler.
2: Die Ressortleiter wollen auch über mögliche weitere Maßnahmen sprechen. Die Aufhebung des Sonntagfahrverbots für Lkw haben die meisten Bundesländer schon beschlossen, auch wenn nur ein Bruchteil der für Schiffe vorgesehenen Güter so transportiert werden kann. Und Umweltverbände sowie Teile der Opposition kritisieren, dass dieser Schritt alles andere als klimafreundlich ist. Gestern hatte Bilger die Lage als weiterhin sehr angespannt bezeichnet. Man müsse davon ausgehen, dass die Probleme mit Niedrigwasser noch den ganzen August bestehen bleiben, so der CDU-Politiker.
1: Heute Abend können die Menschen in Europa und anderen Teilen der Erde eine Sonnenfinsternis erleben. In Deutschland wird die Sonne zwischen kurz nach 19 Uhr und kurz vor 21 Uhr bis zu 90% verdeckt sein. Bei einer Sonnenfinsternis steht der Mond genau zwischen Erde und Sonne und wirft einen Schatten auf die Erde. Wer dieses Phänomen beobachten will, sollte eine spezielle Schutzbrille tragen. In den USA beginnt heute ein Prozess gegen Meta, den Mutterkonzern von Instagram und Facebook. Meta wird vorgeworfen, mit seinen Plattformen Kinder und Jugendliche abhängig und psychisch krank zu machen. 4 Bundesstaaten verlangen, dass Funktionen wie das Endlos-Scrollen und häufige Benachrichtigungen massiv eingeschränkt werden. Außerdem fordern sie eine Strafe von bis zu 1,2 Billionen Euro, eine Summe, die fast so hoch ist wie der Börsenwert von Meta. Mit einem Urteil wird Anfang Oktober gerechnet. Bei der Leichtathletik-EM in Birmingham hat das deutsche Team am zweiten Wettkampftag 2 Medaillen geholt. Hammerwerfer Merlin Hummel gewann Silber, 100-Meter-Sprinter Owen Ansah holte Bronze. Aus Köln Jens-Jörg Krieg.
3: Was für ein Druck und was für eine Show. Owen Ansah, der deutsche Rekordhalter, der wegen einer verpassten Dopingprobe mit dem Rucksack einer drohenden Sperre an den Start ging, gewann hinter den Briten Glave und Azu Bronze und damit die erste Medaille für einen deutschen 100-Meter-Sprinter bei Europameisterschaften seit 40 Jahren. Im Hammerwurf sicherte sich Merlin Hummel nach Silber bei den Weltmeisterschaften, jetzt auch Silber bei der EM. Der Bayer musste allerdings bis zum 5. Versuch zittern, ehe die insgesamt 4. deutsche EM-Medaille im Alexander Stadium feststand.
1: Das waren die Nachrichten. Das Wetter in Deutschland. Meist trocken bei Tiefstwerten von 17 bis 6 Grad. Tagsüber viel Sonne, im Norden ein paar Wolken, an den Alpen einzelne Gewitter. Höchstwerte 19 Grad auf den Nordseeinseln und bis 36 Grad im Mittelgebirge. Am Donnerstag ist es sonnig bei Höchstwerten zwischen 24 und 37 Grad. Es ist 2.03 Uhr.
4: Hallo auf die Straßen. Nach wie vor ist der Falschfahrer auf der B313 Plochingen-Reutlingen unterwegs. Und zwar zwischen Köngen und Nürtingen. Äußerst rechts fahren, nicht überholen. Auf der B313 Plochingen-Reutlingen zwischen Köngen und Nürtingen ist ein Falschfahrer unterwegs. Bitte äußerst rechts fahren, nicht überholen. Wir melden, wenn die Gefahr vorüber ist. Die Entwarnung nochmal für die A565 Meckenheim-Bonn. Hier ist kein Falschfahrer mehr zwischen Bonn-Poppelsdorf und Bonn-Endenich. Die A7 Hannover Richtung Kassel ist zwischen Laatzen und der Raststätte Hildesheimer Börde wegen eines defekten Fahrzeugs nach wie vor gesperrt. Die A62 Landstuhl Richtung Nonnweiler ist in Höhe Nohfelden-Türkismühle nach einem Unfall gesperrt. Die A96 München Richtung Lindau ist im Kreuz Memmingen wegen einer Nachtbaustelle gesperrt. Bitte folgen Sie der Umleitungsbeschilderung. Ja, sollte man tun. Das war's. Gute Fahrt.
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4: Von MDR Thüringen mit Klaus Schröder-Grau. Und kürzlich hat uns Herbert Grönemeyer die Geschichte erzählt, wie Mambo entstand. Und zwar hat er sich den Text überlegt, als er sich geföhnt hat. Und da wurde es besonders schön.